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1: Ich bin Uli Reitinger. Carsten Linnemann, Nina Warken und Steffen Bilger erhalten heute ihre Ernennungsurkunden von Bundespräsident Steinmeier. Linnemann wird Gesundheitsminister, Warken Kanzleramtschefin und Bilger Verkehrsminister. Vor dem Bundestag vereidigt werden sollen sie aber voraussichtlich erst am 9. September.
2: Die Bundesregierung hält dieses Vorgehen trotz juristischer Bedenken für zulässig. Kanzler Merz begründete den späteren Termin auch mit den Kosten. Für die Vereidigung müssten sonst 630 Abgeordnete während der Sommerpause nach Berlin zurückkehren. Auslöser der ganzen Rochade war der Rücktritt von Unionsfraktionschef Spahn. Er soll vom bisherigen Kanzleramtsminister frei ersetzt werden. Für offenen Unmut in der CDU hatte die Absetzung von Verkehrsminister Schnieder gesorgt, der nun von Bilger abgelöst werden soll. Thomas Bleskin, Nachrichtenredaktion.
1: Nach dem Terroranschlag am Rande des Christopher Street Days in Berlin hat die Polizei auf dem Handy des mutmaßlichen Attentäters Abdul B. ein Bekennervideo gefunden. In dem Video sei zu sehen, wie eine vermummte Person, vermutlich eben der Tatverdächtige, einen Treueschwur auf die Terrororganisation Islamischer Staat leiste, heißt es von der Bundesanwaltschaft. Im Weißen Haus hat es gleich mehrere wichtige Treffen gegeben. US-Präsident Trump empfing erst den ukrainischen Präsidenten Zelensky und anschließend Israels Ministerpräsident Netanyahu.
3: Zelensky war der Erste bei Trump unter Ausschluss von Presse und Öffentlichkeit. Es ging um Stärkung der ukrainischen Luftabwehr und dabei konkret um Patriot-Abfangraketen. Auch sollen die festgefahrenen Verhandlungen über ein Kriegsende wieder in Gang gebracht werden. Auch mit Netanyahu ging es um Krieg, den Iran-Krieg. Angeblich wollte Netanyahu neue Geheimdienstinformationen vorlegen, die belegen, dass der Iran weiterhin militärisch aufrüstet. Israel will, dass die USA im Iran-Krieg bei der Stange bleiben. Trump bevorzugt eine Vereinbarung. Aus den USA, Tina Eck.
1: München ist in den Augen der Pilotengewerkschaft Vereinigung Cockpit der sicherste Flughafen in Deutschland. Entscheidend sei der dauerhafte Betrieb von Lichtanlagen an Zufahrten der Start- und Landebahnen. Ganztägig beleuchtete Stoppleisten im Boden sind in den Augen der Piloten ein wichtiges Mittel, um Zusammenstöße zwischen den Flugzeugen und anderen Fahrzeugen zu vermeiden. Der vorherige Spitzenreiter Leipzig rutschte in der laufenden Auswertung auf Platz 2.
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1: Es ist 4 Uhr.
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2: Ich bin Uli Reitinger. Die personellen Änderungen in Unionsfraktion und Regierung werden heute umgesetzt. Die Unionsfraktion wählt den bisherigen Kanzleramtsminister Thorsten Frey zu ihrem neuen Vorsitzenden. Jens Spahn war Mitte des Monats zurückgetreten. Außerdem erhalten heute mehrere Bundesminister von Bundespräsident Steinmeier ihre Ernennungsurkunden. Die bisherige Gesundheitsministerin Nina Warken wird neue Kanzleramtschefin. CDU-Generalsekretär Carsten Linnemann übernimmt das Gesundheitsressort. Und Steffen Bilger löst Patrick Schnieder als Verkehrsminister ab. Frankreich wird von einer neuen Hitzewelle getroffen. Die Feuerwehr versucht alles, die an der Atlantikküste wütenden Waldbrände in den Griff zu bekommen. Teilweise lodern Brände wieder auf, weitere Campingplätze und Feriensiedlungen wurden evakuiert.
3: Hitze, Trockenheit und Wind kommen heute auf Westfrankreich zu und machen den Einsatzkräften Sorgen. Sie fürchten, dass auf schon verbrannten Flächen heute wieder etliche Feuer ausbrechen könnten. Zahlreiche Stellen im Wald wurden daher gerodet, um den Flammen keinen neuen Fraß liefern zu können. Aus Bordeaux, Rache Sommer.
2: Das Bundeskabinett will heute die umstrittenen Reformpläne zum Erneuerbare-Energien-Gesetz auf den Weg bringen. So soll es für neue, kleine Solaranlagen auf dem Hausdach ab 2027 keine dauerhafte Förderung mehr geben. Außerdem bekommen die Betreiber von neuen Solar- und Windkraftanlagen in bestimmten Gegenden in Zukunft geringere Ausgleichszahlungen, wenn diese Anlagen wegen einer drohenden Netzüberlastung zeitweise abgeschaltet werden müssen. Der Fußball-Weltverband FIFA plant einen milliardenschweren Umbau. Investoren sollen bei den kommerziellen WM-Rechten einsteigen und der FIFA mehr als 4 Milliarden Dollar bringen. Organisiert werden die Turniere künftig über ein neues Unternehmen, an dem die FIFA die Mehrheit hält.
4: Der Europäische Fußballverband UEFA läuft jetzt schon gegen die Pläne Sturm. Er wirft der FIFA vor, den Fußball zur Handelsware zu machen und fragt, wer am Ende überhaupt von dem Milliardendeal profitiert. Die FIFA hält selbstverständlich dagegen. Sie verspricht, das zusätzliche Geld in den nächsten 4 Jahren weltweit in den Fußball zu investieren und vor allem kleinere Verbände zu stärken. Zoe Tassovali, Nachrichtenredaktion.
2: Der Investor könnte den Druck erhöhen, das Teilnehmerfeld einer WM weiter auszubauen oder die WM häufiger als bisher auszutragen.
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2: Ich bin Uli Reitinger. Heute stehen im politischen Berlin Personalien im Mittelpunkt. Die neue Kanzleramtsministerin Warken, der neue Gesundheitsminister Linnemann und der neue Verkehrsminister Bilger bekommen heute von Bundespräsident Steinmeier ihre Ernennungsurkunden. Außerdem wählt die Unionsfraktion nach dem Rücktritt von Jens Spahn heute einen neuen Vorsitzenden. Einziger Kandidat ist der bisherige Kanzleramtschef Thorsten Frey.
3: Mit Spannung wird allerdings hier in Berlin erwartet, wie viele Ja-Stimmen Frey heute bekommt. Und das liegt weniger an seiner Person als vielmehr an den Abläufen bei anderen Personalveränderungen, zum Beispiel im Verkehrsministerium. Speziell danach hatte es deutliche Kritik am Kanzler gegeben und es wird nicht ausgeschlossen, dass einzelne Abgeordnete unter anderem deshalb heute Frey ihre Stimme verweigern. Aus Berlin, Thomas Thonfeld.
2: Der Iran-Krieg eskaliert erneut. Das US-Militär hat nach eigenen Angaben gemeinsam mit saudi-arabischen Streitkräften im Irak Angriffe gegen dem Iran nahestehende Terroristen durchgeführt. Angegriffen wurden mehrere Logistik- und Waffenlager der nicht näher benannten Gruppierung, teilte das US-Regionalkommando mit. Dies sei eine Reaktion auf wohl mehr als 30 von den iranischen Revolutionsgarden angeordnete Drohnenangriffe in den vergangenen 72 Stunden gewesen, heißt es zur Begründung. Die Pilotengewerkschaft Vereinigung Cockpit hat ihren jährlichen Flughafencheck veröffentlicht. Das Ergebnis: Der Flughafen München ist wieder der sicherste in Deutschland.
4: Mit dauerhaft beleuchteten Zufahrten an Start- und Landebahnen hat der Münchner Flughafen die Piloten überzeugt und damit den Flughafen Leipzig auf Platz 2 verdrängt. Die dauerhafte Beleuchtung sei ein wichtiges Mittel, um Zusammenstöße zu vermeiden. Insgesamt seien aber alle Flughäfen in Deutschland sicher genug für den Passagierbetrieb. Den letzten Platz in der Auswertung der Pilotengewerkschaft belegt der Flughafen Rostock-Lage. Die Piloten kritisieren, dass sie hier nicht zu Sicherheitsbesprechungen eingeladen werden. Fiona Reinhardt, Nachrichtenredaktion.
2: Die Feuerwehr hat ihren Kampf gegen wieder aufflammende Brände in der Region bei Bordeaux an der französischen Atlantikküste auch in der Nacht fortgesetzt. Mit Start einer neuen Hitzewelle mit Temperaturen bis zu 40 Grad fürchten die Einsatzkräfte, dass große Trockenheit und Wind den zwischenzeitlich eingedämmten Brand wieder unkontrolliert auflodern lassen. Gestern hatte es tagsüber bereits 14 Neuausbrüche der Brände in der Region gegeben.
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2: Ich bin Katrin Müller. Die Unionsfraktion im Bundestag wählt nach dem Rücktritt von Jens Spahn heute einen neuen Vorsitzenden. Einziger Kandidat ist der bisherige Kanzleramtschef Thorsten Frey von der CDU. Und Carsten Linnemann, Nina Wagen und Steffen Bilger erhalten heute ihre Ernennungsurkunden von Bundespräsident Frank-Walter Steinmeier. Linnemann wird Gesundheitsminister, Wagen Kanzleramtschefin und Bilger Verkehrsminister. Vor dem Bundestag vereidigt werden sollen sie aber voraussichtlich erst am 9. September.
3: Die Bundesregierung hält dieses Vorgehen trotz juristischer Bedenken für zulässig. Kanzler Merz begründete den späteren Termin auch mit den Kosten. Für die Vereidigung müssten sonst 630 Abgeordnete während der Sommerpause nach Berlin zurückkehren. Auslöser der ganzen Rochade war der Rücktritt von Unionsfraktionschef Spahn. Er soll vom bisherigen Kanzleramtsminister Frey ersetzt werden, für dessen Posten Wagen vorgesehen ist, die wiederum ihr Amt an Linnemann abgeben soll. Thomas Bleskin, Nachrichtenredaktion.
2: Das US-Militär hat gemeinsam mit saudi-arabischen Streitkräften im Irak Angriffe gegen dem Iran nahestehende Terroristen durchgeführt. Amerikanische und saudi-arabische Kampfflugzeuge hätten mehrere Logistik- und Waffenlager einer Gruppierung im Osten des Iraks angegriffen, so das US-Militär. Das sei wohl eine Reaktion auf Drohnenangriffe von iranischer Seite gewesen. Das Bundeskabinett will die umstrittenen Reformpläne von Wirtschaftsministerin Katharina Reiche heute auf den Weg bringen. Es geht um Änderungen des Erneuerbare-Energien-Gesetzes sowie um ein Netzpaket. Reiche will bei der Förderung erneuerbarer Energien Kosten senken.
4: Herzstück der Reform ist, dass es für neue kleine Solaranlagen auf dem Hausdach ab 2027 keine dauerhafte Förderung mehr geben soll. Außerdem bekommen die Betreiber von neuen Solar- und Windkraftanlagen in bestimmten Gegenden geringere Ausgleichszahlungen, wenn diese Anlagen wegen einer drohenden Netzüberlastung zeitweise abgeschaltet werden müssen. Aus Berlin, Uli Reitinger.
2: Die Feuerwehr hat ihren Kampf gegen die Brände in der Region bei Bordeaux an der französischen Atlantikküste auch in der Nacht fortgesetzt. Es gibt dort eine neue Hitzewelle mit Temperaturen bis zu 40 Grad. Die Einsatzkräfte fürchten, dass Trockenheit und Wind den zwischenzeitlich eingedämmten Brand wieder unkontrolliert auflodern lassen.
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5: Ja, das sieht echt gut aus für heute hier bei uns in der Region. Das ist so richtig Sommer. Es gibt viel Sonne und Werte bis 32 Grad. Mehr ist dazu auch eigentlich gar nicht zu sagen. Ab und zu weht mal eine kleine Brise. Das ist eigentlich auch ganz gut so. Aktuell 15 Grad in Quakenbrück und in Osnabrück, 14 Grad in Bad Rothenfelde und 16 Grad in Belm. In der Nacht dann klarer Himmel und klare Luft bei so 17, 18 Grad Minimum. Morgen gibt es ein bisschen mehr Wind, einige Wolken und es wird ein klein wenig wärmer auch noch, vielleicht sogar heißer, 33 bis 34 Grad sind möglich. Gewitter am Nachmittag allerdings auch.
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5: Keine Meldung von mir, keine neuen Sperrungen oder Baustellen ab heute. Die Blitzer, die habe ich natürlich auch, die stehen heute unter anderem in Hagen. Solltet ihr noch weitere Verkehrshinweise haben für die Region Osnabrück, teilt uns das gerne mit. Am besten ihr schickt eine WhatsApp an diese Nummer hier.
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5: 6 Uhr und 3 Minuten. Schönen guten Morgen am Mittwoch, dem 29. Juli. Heute ist Tag des Tigers. Den gibt es seit 2010. Damals wurde nämlich bekannt, dass 97% der frei lebenden Tiger ausgestorben sind. Deswegen gab es auf dem internationalen Tigergipfel die Entscheidung, den Tag zum Tag des Tigers zu machen. Der Tag sollte die dramatische Entwicklung stoppen, über die wir gerade ganz kurz gehört haben, und ein Zeichen für den Tigerschutz weltweit setzen. Ich bin Markus Oberholthaus und hier kommt der Tiger. Yeah!

0: Musik aus Hannover. Fury and the Slaughterhouse waren das natürlich mit Radio Orchid. 6 Uhr und 12 Minuten. Schönen guten Morgen bei OS Radio Startklar am Mittwoch. Wir wollen kurz einen Ausblick wagen auf das, was heute so anliegt.
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0: Mitte September sind Kommunalwahlen in Niedersachsen. Es gibt keine Umfragen dazu, wieso die Werte sind. Wenn wir aber Umfragen bezüglich einer Landtagswahl heranziehen, dann sehen wir, dass die AfD auch hier in Niedersachsen immer mehr Boden gut macht. Und das möchte sie auch kommunal. Vorher allerdings werden in einigen Orten in Niedersachsen Kandidatinnen und Kandidaten noch auf ihre Verfassungstreue geprüft. Im Osnabrücker Nordkreis sind es 3 Bürgermeisterkandidatinnen und Kandidaten. Heute soll bekannt gegeben werden, ob Adrian Maxuni in der Samtgemeinde Bersenbrück und Florian Mayer in der Samtgemeinde Fürstenau antreten können. Martina Hartschwager in der Samtgemeinde Adland darf. Das ist seit gestern bekannt. Das hat der Wahlausschuss zugelassen. Lüneburg. Dort will der Landtagsabgeordnete, der Vizelandeschef der AfD antreten. Bei der Wahl zum Landrat, auch da prüft der Kreiswahlausschuss, ob er zur Wahl zugelassen wird. Auch da soll das Ergebnis der Prüfung heute bekannt gegeben werden. Und es gibt noch einige andere Orte, wo AfD-Kandidatinnen und Kandidaten geprüft werden. Damit nach Berlin. Da soll der Umbau des Kabinetts heute den nächsten Schritt gehen. Neue Minister und eine Ministerin erhalten ihre Ernennungsurkunden. Carsten Lindemann, Nina Wagen und Steffen Bilger bekommen die Dokumente von Bundespräsident Steinmeier. Lindemann wird Gesundheitsminister, Wagen Kanzleramtschefin und Bilger Verkehrsminister. Vor dem Bundestag vereidigt werden sollen sie aber voraussichtlich erst am 9. September. Außerdem wählt die Unionsfraktion des Bundestags nach dem Rücktritt von Jens Spahn heute ihren neuen Vorsitzenden. Einziger Kandidat ist der bisherige Kanzleramtschef Thorsten Frey von der CDU. Und dann noch kurz zur Wirtschaft. Das Statistische Bundesamt veröffentlicht heute neue Zahlen zu den Schulden des öffentlichen Gesamthaushalts. Die Daten beziehen sich auf das vergangene Jahr. Und das Deutsche Institut für Wirtschaftsforschung, DIW, veröffentlicht sein Konjunkturbarometer. Das Barometer liefert regelmäßig eine aktuelle Einschätzung zur wirtschaftlichen Entwicklung in Deutschland. Und damit haben wir es gleich schon wieder. 6:15.

In Osnabrück im Stadtteil Ebersburg gibt es heute eine spontane Bombenräumung. Bis 8 Uhr müssen da einige Haushalte geräumt sein, wie viele es betrifft und was sonst noch so wichtig ist. Darüber wollen wir sprechen in der nächsten halben Stunde. Es wird ja Zeit, die meisten Leute müssen ja bald raus. Gleich in den Nachrichten geht es aber erstmal um das Grundwasser in Teilen der Region Osnabrück, das dort weiterhin stark mit Nitrat belastet ist. Das sagt der VSR Gewässerschutz. Wichtigsten Fakten zum Thema Bombenräumung in Ebersburg, die findet ihr aber auch schon bei uns auf unserer Seite auf osradio.de unter den Nachrichten. Hier ist erstmal Andreas Burani auf uns.

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1: Mit Jan Molitor. Hohe Nitratwerte im Grundwasser in Teilen der Region Osnabrück. Und Stadt Melle führt ein systematisches Energiemanagement ein. Das Grundwasser in Teilen der Region Osnabrück ist weiterhin stark mit Nitrat belastet. Das geht aus einer Auswertung des VSR-Gewässerschutzes hervor. Demnach überschritt jede 10. untersuchte Wasserprobe aus privaten Gartenbrunnen den EU-Grenzwert von 50 Milligramm Nitrat pro Liter. Besonders hohe Werte wurden unter anderem in Atter, Foxtrupp, Upphausen und Merzen-Lechtrupp gemessen. Der Verein sieht die Ursache vor allem in einer aus seiner Sicht über Jahre unzureichenden Düngegesetzgebung und fordert strengere Maßnahmen, um die Nitratbelastung des Grundwassers langfristig zu senken. Die Stadt Melle führt ein systematisches Energiemanagement ein. Ziel ist es, den Energieverbrauch in städtischen Gebäuden dauerhaft zu senken, Kosten einzusparen und den Klimaschutz zu stärken. Dafür wurde ein neues Energiemanagement-Team eingerichtet, das unter anderem Schulen, Kitas, Sporthallen und Verwaltungsgebäude in den Blick nimmt. Zunächst sollen Energieverbräuche systematisch erfasst und Einsparpotenziale identifiziert werden. Das auf 3 Jahre angelegte Projekt wird im Rahmen der nationalen Klimaschutzinitiative des Bundes mit bis zu 70% gefördert. Der Deutsche Wetterdienst warnt für heute vor starker Hitze in der Region. Die Hitzewarnung gilt von 11 bis 19 Uhr. Nach Angaben des Wetterdienstes wird eine starke Wärmebelastung erwartet. Besonders ältere Menschen, Kinder und gesundheitlich vorbelastete Personen sollten körperliche Anstrengungen möglichst vermeiden, ausreichend trinken und Innenräume kühl halten. Nach dem Reggae Jam Festival in Bersenbrück hat die Polizei bei Verkehrskontrollen zahlreiche Verstöße festgestellt. Kontrolliert wurde am Montag in Holdorf und Neunkirchenförden. Nach Angaben der Polizei wurden 18 Fahrerinnen und Fahrer unter Drogeneinfluss gestoppt. In allen Fällen wurden Blutproben angeordnet und die Weiterfahrt untersagt. Außerdem waren 4 Menschen ohne Führerschein unterwegs. Gegen sie wurden Ermittlungsverfahren eingeleitet. Die Kontrollen sollten vor allem Alkohol- und Drogenfahrten nach dem Festival verhindern.
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2: Schönes sommerliches Wetter heute. Wir haben es ja gerade gehört von Jan in den Nachrichten. Es wird sogar ein bisschen vor Hitze gewarnt. So mega heiß wird es heute nicht. 32 Grad ist aber vielleicht für den einen oder anderen schon ein bisschen too much. So warm, so heiß kann es heute werden im Laufe des Tages. Die Höchstwerte werden erfahrungsgemäß am Nachmittag, so später am Nachmittag erreicht. Es ist heute sehr sonnig. Es gibt nur ganz wenige Wolken, wenn überhaupt. Hier und da frischt der Wind mal ein bisschen auf. Das tut er allerdings vielleicht sogar weniger als gestern. Aktuell haben wir 15 Grad im Landkreis in Druchhorn, in Wehrendorf und in Sentrup. Ebenfalls 15 Grad im Stadtgebiet von Osnabrück. In der kommenden Nacht bleibt es klar und wolkenlos. 17, 18 Grad an die Tiefstwerte. Morgen erstmal keine Wolken. Es werden dann aber ab dem Mittag einige Wolken auftauchen. Erst ist es leicht bewölkt. Später im Laufe des Nachmittags kann es auch dickere Wolken geben. Möglicherweise auch Blitz und Donner, also Gewitter sind örtlich möglich. Die Temperaturen steigen nochmal ein bisschen auf 32 bis 34 Grad und es kann dann auch etwas kräftigeren Wind geben.
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2: Da haben wir nur die Blitzer von heute im Landkreis Osnabrück und die stehen unter anderem in und um Hagen. Solltet ihr noch weitere Verkehrshinweise haben, meldet euch gerne bei uns. Ihr erreicht uns am besten unter der WhatsApp-Nummer 0157 88 533 187. Diese OS-Radio-WhatsApp-Nummer findet ihr natürlich auch wie alle möglichen anderen Infos zu uns auf unserer Internetseite auf osradio.de. Gute Fahrt und schönen guten Morgen.
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2: Bleiben wir gleich mal bei osradio.de, denn bei uns auf unserer Seite findet ihr auch ganz kurz zusammengefasst die wichtigsten Informationen zur aktuellen Bombenräumung, die es heute gibt. Und zwar im Stadtteil Eversburg, ausnahmsweise mal nicht rund ums Lokviertel, also hinter dem Hauptbahnhof, im Stadtteil Eversburg auf dem Gelände der IGS, dort der Integrierten Gesamtschule Eversburg, ist am Dienstag Tag ein Kampfmittel, ein Teil von einem Kampfmittel gefunden worden und das muss sofort geräumt werden. Zum Glück sind ja gerade Ferien, sodass da niemand in der Schule ist oder zur Schule müsste heute, außer vielleicht der Hausmeister. Also wie gesagt, auf osradio.de gibt es die Infos, da gibt es auch die Telefonnummer des Bürgertelefons, da erfahrt ihr auch, wo eine Anlaufstelle ist im Jugendzentrum Westwerk, Adresse und so weiter und so fort, alles was wichtig ist. Wir wollen aber trotzdem gleich nochmal für euch zusammenfassen, was wichtig ist und was da genau los ist, das mache ich gleich mit meiner Kollegin Laura Niermann. Hier ist Finesh Solea, Demons bei OS Radio und ich bin Markus Oberholthaus. Hallo, schönen guten Morgen.

Es ist für die Menschen in Osnabrück keine Riesenüberraschung, wenn es mal wieder von der Stadt Osnabrück heißt, es steht eine Bombenräumung, eine Evakuierung an. Dass es dann so kurzfristig ist wie gestern bzw. heute wieder, das kommt allerdings nicht so wahnsinnig oft vor. Und es ist auch ein bisschen überraschend, was die Stadt Osnabrück betrifft, dass es nicht um das

0: Lockviertel geht, also den großen Bereich, das neue Zentrum hinter dem Osnabrücker Hauptbahnhof, da wo ein neues Viertel entsteht, da gab es zuletzt immer wieder Bombenräumungen, weil da massiv sondiert wurde auch und eben auch viel gefunden wurde. Nein, dieses Mal, heute ganz konkret, betrifft es den Stadtteil Eversburg. Es ist auch nicht so eine ganz große Sache wie beim Lockviertel meistens, aber es ist eben auch da eine ernste, weil gefährliche Sache. Es muss schnell gehen, die Evakuierung erfolgt heute, nachdem die Stadt Osnabrück gestern mitgeteilt wurde, dass da irgendwas in Sachen Kampfmitteln gefunden wurde. Die wichtigsten Fakten hat meine Kollegin Laura Niermann zusammengestellt und mit ihr spreche ich jetzt drüber. Schönen guten Morgen. Hallo Laura.
1: Guten Morgen.
0: Ja, also Laura, wer ist betroffen, wer ist wo betroffen und wie viele?
1: Ich sag's mal so, jeder, der in direkter Nachbarschaft zur IGS Eversburg wohnt. Grob gesagt ist auf Höhe der IGS und der Sportplätze alles zwischen Atterstraße und Wersener Straße betroffen. Dabei gibt es aber auch gute Nachrichten. Es geht nur um eine Fundstelle, das heißt, es wird wohl nicht bis in den Abend dauern. Aber die Stadt sagt schon, auf ein paar Stunden müssen sich die Betroffenen einrichten. Außerdem sind in diesem Fall relativ wenig Menschen betroffen. Zumindest wenn wir die Zahlen mit den Räumungen rund um das Lockviertel im letzten Jahr vergleichen. Etwa 350 Menschen aus fast 200 Haushalten müssen heute ihre Wohnung verlassen. Und das bis gleich um 8 Uhr.
0: Ja, bis gleich um 8 Uhr, also in gut einer Stunde, soll die Evakuierung idealerweise beendet sein. Könnte auch klappen, dass es einigermaßen in der Zeit hinhaut, weil es eben nicht so viele Menschen sind wie bei den großen Evakuierungen rund ums Lockviertel, wo ja dann auch oft die Krankenhäuser und der Hauptbahnhof evakuiert werden müssen. Aber 350 Menschen aus fast 200 Haushalten, die müssen ja auch irgendwo hin, zumal das ja gestern relativ spontan und plötzlich kam mit der Meldung. Wo können diese Menschen hin?
1: Es ist ein Evakuierungszentrum eingerichtet und zwar im Jugendzentrum Westwerk an der Atterstraße. Außerdem hat die Stadt Osnabrück ein Bürgertelefon eingerichtet. Da kann man sich als Betroffener oder als Betroffene melden und zwar unter 0541 323 44 90. Aktuelle Infos gibt es natürlich auch online auf der Seite der Stadt Osnabrück.
0: Und online bei uns unter osradio.de findet ihr diese Telefonnummer auch nochmal in aller Ruhe zum Nachlesen, falls ihr das Bürgertelefon nutzen wollt. Wir behalten die Lage heute über den Tag natürlich im Griff und ihr werdet dann bei uns immer wieder mal hören, wie der Stand der Dinge ist in den Nachrichten oder aber auch in den Sendungen. Letzte Sache noch, Laura. Wie kam es jetzt überhaupt zu dem Fund so relativ plötzlich?
1: Naja, wer sucht, der findet. Und im Gegensatz zu anderen Städten wird in Osnabrück aktiv nach solchen Funden gesucht. Dabei hat man auch das Gelände der IGS in den Blick genommen und tatsächlich Verdachtspunkte gefunden. Ja, und jetzt gerade in den Sommerferien hat man einfach die Chance genutzt, die näher zu sondieren. Da geht es um gezielte Bohrungen. Und dabei wurden dann gestern tatsächlich Kampfmittel gefunden. Und ein Teil davon kann eben nicht transportiert werden und muss deshalb vor Ort entschärft werden. Ja, und genau das soll heute direkt passieren.
0: Ja, erstmal wird natürlich genau noch untersucht, um was für ein Kampfmittel oder was für ein Kampfmittelteil es sich da handelt, denn das ist auch noch nicht so ganz klar. Klar ist aber, dass bis 8 Uhr evakuiert werden soll, und zwar rund um die IGS in Eversburg. Da ist nämlich ein Teil Kampfmittel gefunden worden, deswegen gibt es heute eine kurzfristige Bombenräumung in Osnabrück im Stadtteil Eversburg. Die Details dazu, alles was wir wissen oder was ihr wissen müsst, das findet ihr auf osradio.de. Da findet ihr auch nochmal die Nummer vom Bürgertelefon und einen Link zur Evakuierungskarte. Vielen Dank für die Infos. Bis hierhin danke an Laura Niermann.
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Katrin Müller hat gleich die Nachrichten aus Deutschland und der Welt. Da geht's zunächst mal nach Berlin. Da gibt's ja eine heftige Personalrochade, ein Hin und Her gewechselt im Kabinett von Bundeskanzler Friedrich Merz. Die Ernennungsurkunden für die Neuen und die Neue werden heute von Bundespräsident Frank-Walter Steinmeier übergeben. Das und mehr dann gleich in den News um 7 Uhr.

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2: Ich bin Katrin Müller. Weitere Etappe beim Kabinettsumbau von Bundeskanzler Friedrich Merz. Carsten Linnemann, Nina Wagen und Steffen Bilger erhalten heute ihre Ernennungsurkunden von Bundespräsident Frank-Walter Steinmeier. Linnemann wird Gesundheitsminister, Wagen Kanzleramtschefin und Bilger Verkehrsminister. Außerdem wählt die Unionsfraktion nach dem Rücktritt von Jens Spahn heute einen neuen Vorsitzenden. Einziger Kandidat ist der bisherige Kanzleramtschef Thorsten Frey von der CDU.
3: Die Unionsfraktion ist für Thorsten Frey kein Neuland. Die Arbeit dort kennt er noch aus seiner Zeit als parlamentarischer Geschäftsführer. Mit Spannung wird allerdings hier in Berlin erwartet, wie viele Ja-Stimmen Frey heute bekommt. Und das liegt weniger an seiner Person als vielmehr an den Abläufen bei anderen Personalveränderungen, zum Beispiel im Verkehrsministerium. Speziell danach hatte es deutliche Kritik am Kanzler gegeben und es wird nicht ausgeschlossen, dass einzelne Abgeordnete unter anderem deshalb heute Frey ihre Stimme verweigern. Aus Berlin, Thomas Thon.
2: Nach dem islamistischen Anschlag am Rande des CSD in Berlin sollen die Länder mehr Geld für Angebote gegen Radikalisierung bekommen. Bundesfamilienministerin Karin Prien stellt dafür 5 Millionen Euro aus dem Förderprogramm Demokratieleben in Aussicht.
4: Im Fokus soll laut Familienministerin Prien die Deradikalisierung stehen. Mit entsprechenden Programmen sollen hier besonders junge Leute durch intensive Beratungen von ihren radikalen Ansichten abgebracht werden. Und dafür sollen demnächst Mittel genutzt werden, die zunächst anders verplant waren. Prien räumt allerdings selbst ein, bei extrem radikalisierten Tätern wie dem von Berlin kommt so eine Beratung oft zu spät. Fiona Reinhardt, Nachrichtenredaktion.
2: In Südeuropa wüten weiter schwere Waldbrände. In der Region bei Bordeaux an der französischen Atlantikküste gibt es Sorgen, dass eine neue Hitzewelle mit Temperaturen bis zu 40 Grad das Feuer durch Trockenheit und Wind erneut unkontrolliert auflodern lässt. Auch in Griechenland kämpft die Feuerwehr auf der bei Urlaubern beliebten Ägäisinsel Paros gegen einen großen Waldbrand. Mehrere Ortschaften wurden evakuiert. Das Bundeskabinett will heute die umstrittenen Reformpläne zum Erneuerbare-Energien-Gesetz auf den Weg bringen. Wirtschaftsministerin Katharina Reiche will bei der Förderung erneuerbarer Energien Kosten senken. So soll es zum Beispiel für neue kleine Solaranlagen auf dem Hausdach ab 2027 keine dauerhafte Förderung mehr geben.
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5: Herrliches Sommerwetter heute bei uns in der Region. Keine oder kaum Wolken am Himmel, sehr, sehr viel Sonne und Temperaturen, die knapp über der 30-Grad-Marke liegen. 32 Grad, das könnte der Höchstwert heute im Laufe des Tages werden. Dazu gibt es hier und da mal eine kleine frische Brise in der kommenden Nacht. Dann Werte so 17, 18 Grad Tiefstwerte, das geht dann noch zum Durchlüften. Die Nacht ist ebenfalls klar, das heißt wolkenlos und morgen geht es auch wolkenlos los. Da haben wir dann schon am Vormittag 26 Grad. Das deutet darauf hin, dass es noch ein bisschen heißer wird als heute und das wird es wahrscheinlich auch mit bis zu 34 Grad. Am Nachmittag allerdings wird es auch immer bewölkter und dann gibt es etwas kräftigeren Wind und nicht nur das, womöglich auch noch Blitz und Donner, denn Gewitter könnte es morgen auch geben.
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5: Da haben wir eine Warnmeldung für die Autobahn 1, Bremen Richtung Osnabrück. Vorsicht bitte zwischen Neunkirchen-Vörden und Bramsche, denn dort liegen Gegenstände auf der Fahrbahn. Geblitzt wird im Landkreis heute unter anderem in und um Hagen und vielleicht auch noch woanders, falls ihr irgendwo anders Blitzer seht oder andere Verkehrshinweise habt für die Region Osnabrück. Dann sagt gerne Bescheid. 0541 750 400, das ist die OS-Radio-Telefonnummer. Bisschen flotter ginge es über unsere WhatsApp-Nummer 0157 88 533 187. Dann landet das nämlich direkt hier bei mir und es braucht mir keiner sagen. Beide Nummern gibt's online.
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5: 7:03, schönen guten Morgen.
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5: Ich habe sie gestern wieder gesehen, die Pferde hier in der Region Osnabrück, die was anhatten. Pferde mit Klamotten sozusagen. Das ist ein bisschen überraschend, weil man sich ja fragt, wieso müssen die vor Kälte geschützt werden, die Pferde? So kalt ist es doch gar nicht. Nein, das natürlich nicht. Vor Wärme müssen sie auch nicht geschützt werden, sondern vor was anderem. Deswegen haben die Pferde was an. Sie müssen vor anderen Tieren geschützt werden, und zwar Tiere, die deutlich kleiner sind als sie. Warum das so ist, das haben wir eine Expertin gefragt auf einem Reiterhof hier in der Region, und zwar in Bad Iburg. Und was die uns zum Thema Pferdeschutz mit Pferdedecke bei so einem Wetter wie jetzt unter anderem auch gesagt hat, das erfahrt ihr gleich nach Carlos Santana und Rob Thomas und Smooth. Ich bin Markus Beuthers, guten Morgen.

0: Carlos Santana und Rob Thomas, Smooth bei US Radio 7 und 8 Minuten. Wir wollen über Pferde sprechen jetzt gleich. Bevor wir über Pferde sprechen, allerdings gibt es noch eine Entwarnung, also eine Verkehrsmeldung, und zwar für die Autobahn 1 in Bremen Richtung Osnabrück. Zwischen Neunkirchen und Förden, da lagen in Vergangenheit Gegenstände auf der Fahrbahn, denn die Fahrbahn ist geräumt. Entwarnung also für die A1 Bremen Richtung Osnabrück. Keine Gegenstände mehr auf der Fahrbahn zwischen Neunkirchen, Förden und Bramsche. Und damit sind wir beim Thema Pferd bzw. Pferdeschutz.
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0: Ja, es ist nicht nur so, dass Menschen gerade im Moment darunter leiden, wenn das Wetter zu gut ist, um wahr zu sein für Pferdebremsen oder Bremsen überhaupt, also diese Insekten, diese Tiere, die durchaus sehr, sehr nervig sein können, Plagegeister für uns, aber eben auch für Pferde. Es scheint so, dass es in diesem Sommer relativ viele davon gibt, von diesen Bremsen. Wahrscheinlich habt ihr, wie ich, auch schon schlechte Erfahrungen damit gemacht. Vor allem, wo es feucht ist, also wo Wasser ist, oder aber auch im Wald, wo Wasser nicht so richtig verdunsten kann oder schlechter als im freien Feld, da sind viele der Bremsen unterwegs. Es ist aber eben nicht nur so, dass wir Menschen darunter leiden, sondern vor allem auch Pferde haben damit zu kämpfen. Anders als Mücken stechen diese Biester nicht, sie beißen. Das ist unweit schlimmer, und sie verursachen Wunden, die nicht nur jucken, sondern die auch wehtun können. Nach dem feuchten Frühjahr gibt es eine Menge Bremsen in diesem Sommer, die Pferdehalter dazu zwingen, ihre Tiere besonders gut vor den Blutsaugern zu schützen, sagt Julia Spiering vom Reiterhof in Bad Iburg.
2: Obwohl die Pferde so groß sind, werden sie von diesen lästigen Plagegeistern doch sehr gepiesackt. Sie werden geärgert, die Stiche der Bremse sind sehr schmerzhaft. Die Pferde reagieren unvermittelt sofort drauf, indem sie mit ihren natürlich gegebenen Maßnahmen, mit Kopfschlagen, mit dem Schweifschlagen und der Flucht letztendlich darauf reagieren. Das führt natürlich immer zu Stress. Die großen Pferde wollen die kleinen Plagegeister loswerden.
0: Ja, und weil Mensch möchte, dass Pferd so wenig Stress wie möglich hat, tut er natürlich was. Anders als in der Natur stehen die Pferde natürlich im Reiterhof in Boxen, also in einem beschränkten Raum. Da können sie eben nicht einfach in den Wald oder auf die Hügel gucken, wo es windig ist und wo Bremsen sich nicht so gerne aufhalten. Stattdessen werden die Tiere, je nachdem wie viele Bremsen es gibt, mit mehr oder weniger Insektenschutzmitteln auch eingesprüht. Das ist ähnlich wie bei uns. Ein Knackpunkt sei dabei, wie oft und lange die Pferde draußen sind oder dann eben auch nicht.
2: Im Prinzip liegt es so ein bisschen auch am Stallmanagement. Was ermöglicht man? Wir versuchen natürlich den Pferden und den Einstellern in diesen besonderen Zeiten frühere Zeiten zu ermöglichen, um ihre Pferde zu reiten, um Pferde auf die Weiden zu stellen. Also in den frühen Morgenstunden starten wir, und selbstverständlich versuchen wir die Pferde dann zur Mittagszeit, da wo die Hochphase ist, wo die lästigen Plagegeister am größten sind, in den Stallungen zu halten.
0: Denn nachts und am frühen Morgen sei es insgesamt angenehmer für Pferde, denn dann sind Bremsen noch nicht so aktiv wie am Rest des Tages. Dass viele Pferdehalter was machen müssen und was sie machen, was auch auf dem Pferdehof, auf dem Reiterhof in Bad Iburg gut funktioniert, das sind spezielle Schutzdecken und Kopfüberzüge für Pferde. Das sieht man eben auch immer wieder. Und man fragt sich immer, warum jetzt gerade im Sommer, wo es so warm ist oder sogar heiß ist, macht aber Sinn.
2: Immer wieder werden wir angesprochen von Nicht-Pferdeleuten, die an unseren Weiden vorbeifahren und sich fragen, warum sieht das Pferd aus wie Ritter Rost? Ich sehe von dem Pferd überhaupt gar nichts mehr. Die meiste Haut, das meiste Fell vom Pferd ist bedeckt. Warum müssen die Pferde bei dieser Hitze denn so verkleidet sein? Also es gibt seitens von Nichtreitern definitiv Aufklärungsbedarf.
0: Ja, und gut, dass es Expertinnen und Reiterinnen gibt wie Julia Spiering, die aufklären kann. Ergänzung dazu, einige Schutzdecken haben auch noch dieses Zebramuster, das vielleicht auch einige kennen, und das ist durchaus Absicht. Das hat aber keinen modischen Aspekt. Das irritiert einfach die Bremsen. Deshalb haben Zebras in Afrika im Laufe der Evolution eben dieses Fellmuster entwickelt, damit sie sich vor den Bremsen, die es da noch häufiger gibt, schützen können. Mit den Schutzdecken jedenfalls können Pferde jetzt in der Bremsenzeit entspannter draußen auf der Weide sein, als wenn sie keine Schutzdecken hätten. Weil sie eben eine sehr dünne und stark durchblutete Haut haben, sind Bremsenbisse für sie richtig schmerzhaft und können auch Entzündungen oder Ekzeme auslösen. So, wieder ein bisschen was gelernt. Also ich auf jeden Fall. Andere, die vielleicht ein bisschen mehr Ahnung hatten im Vorfeld davon, die sagen, ja, war mir schon klar, aber ich habe ein bisschen was gelernt. Auch warum es diese Zebramuster gibt.

0: again? Wann werde ich dich wiedersehen? Das ist die Frage, die ich mir ja auch jeden Freitag, nee, mittwochs, heute haben wir Mittwoch, stelle, so um 20 nach 7. Mit Blick natürlich auf den Mann, der dann kommt. Ich weiß eigentlich, dass er kommt. Trotzdem frage ich immer, when will I see you again? Oswin, von dem ist natürlich die Rede. Der kommt jetzt wieder, obwohl er eigentlich auch immer am Ende sagt, seiner teils kuriosen Geschichten, dass er ja am nächsten Mittwoch wiederkommt. Jetzt kommt Oswin, ich freue mich. Und er hat natürlich wieder eine kuriose Geschichte. Er hat nämlich an einem sehr seltsamen Tennisturnier teilgenommen.
1: Hallo und herzlich willkommen zu Oswins Welt. Schön, dass ihr dabei seid. Also der Sommer, der ist ja auch immer die Zeit der Wettbewerbe, ne? Hab ich so das Gefühl. Seht ihr das auch so? Ja, ich meine damit ja nicht so was wie die Fußball-WM oder ein anderes Riesenevent. Im Gegenteil, es sind eher die kleineren, regionalen Wettbewerbe, die ich dann in Sinn habe. Ja, da gibt es echte Schätzkes. Aktivitäten, wo du so gar nicht drauf kommen tust, wenn sie in der jeweiligen Branche nicht aktiv bist. Das beste Beispiel ist das Ankummer Bratpfannenturnier. Ja, es ist auch außerhalb vom Nordkreis relativ bekannt, das muss ich schon sagen. Schließlich werden dabei ja auch die deutschen Meisterschaften im Bratpfann-Team-Tennis durchgeführt. Gibt es aber auch nur in Ankum. Seit 2005 sind die da an Start und am letzten Samstag, da hieß es erneut, Bratpfann raus und gib ihm. Ja, und dreimal dürft ihr raten, wer da als Team mit an Start war. Richtig, meine Kumpels Knut und Heribert und ich natürlich. Ja, man musste sich für sein Team auch einen passenden Namen wählen, die dann in eine Liste eingetragen wurden. Ja, und da waren aus Ankum zum Beispiel die Pfann Gochs mit an Start. Aus Klein-Mimmellage die Pfannasse, ja, und sogar aus Kloppenburg waren welche dabei. Die nannten sich aber etwa nicht The Kloppos, sondern The Bread Boys. Ja, bei so viel Kreativität, da mussten wir natürlich auch mithalten. Aber in solche Gelegenheiten, da laufe ich ja eigentlich immer zur Höchstform auf. Und unser Name stand schon weit vor der Turnier fest. Das Teflon-Trio nämlich. Ja, passte ja auch gut, weil wir alle drei wirklich mit Teflon-Pfannen gespielt haben. Da soll der Ball sich nämlich besonders geschmeidig mitschlagen lassen. Trainiert hatten wir vorher ein bisschen bei Knut im Garten, aber beim Bratpfannenturnier selber, ja, da hat uns das dann leider wenig gebracht, muss ich ganz ehrlich sagen. Denn die anderen Mannschaften, die hatten einfach sozusagen den Schwenk raus und haben uns mit ihrer Pfannenkünste die Tennisbälle nur so um die Ohren gepfeffert, ja, dass uns selbst Hören und Sehen verging. Die meisten von denen sind aber auch schon Jahre mit dabei. Wir konnten ja sowieso nur durch Zufall an das ungewöhnliche Turnier teilnehmen, weil der Team aus Bad Rothenfelde, die Spiegelei-Legenden, kurzfristig abgesprungen war. Ja, Knut hat dann unser frühes Ausscheiden aber zumindest ein Stück weit wieder wettgemacht. Denn beim Grillen am Abend, da hat er gezeigt, dass die wahren Helden am Rost aus Ösede Dröper kommen. Ja, der Knuti ist halt ein Grillgott, wie er im Buche steht. Das mussten dann selbst die Jungs vom Ankummer Siegerteam Van Gogh zugeben, die sich da seine Nackensteaks mit Ösede Dröper Spezialwürzmischung reinziehen waren. Direkt am Sonntag habe ich mich dann mal informiert, was es denn sonst noch so an ungewöhnliche Wettbewerbe bei uns in der Region und überhaupt im Norden geben tut. Und ich bin schnell fündig geworden. Ja, so hat doch erst vor wenigen Tagen ein Team aus dem Osnabrücker Land den ersten Platz bei der Zaunbaumeisterschaft in Winsen eingeheimst. Ja, kein Scherz. Da galt es so aufregende Teile wie Toranlagen, Stabmattenzäune oder Sichtschutzgedöns an den Start zu bringen, sprich aufzubauen. Ja, da leckst du dir doch die Finger nach. Jetzt mal im Ernst, da bleibe ich doch lieber beim klassischen Arschbombenwettbewerb im Freibad. Da kommst du auch nicht so schnell ins Schwitzen. Nicht zu verachten sind natürlich auch die ostfriesischen Meisterschaften im Teebeutel-Weitwurf in Norden, die Meisterschaften im Schlammpeitschen in Cuxhaven, ja, oder der Gummistiefel-Weitwurf-Wettbewerb in Dorum. Da wird sich doch glatt mal ein Export ins Osnabrücker Land lohnen. Das Datum für das nächste Bratpfannen-Team-Tennis-Turnier in Ankum, das steht übrigens auch schon fest, nämlich 31. Juli 2027. Ja, vielleicht wollt ihr ja auch mit an den Start gehen. Bis dahin haben wir auf jeden Fall noch genug Zeit zum Trainieren. Und darauf jetzt erstmal ein Spiegelei. Bewahrt ihr einen kühlen Kopf bei die aktuellen Temperaturen und wir hören uns nächsten Mittwoch wieder. Bis dahin, euer Oswin.
0: Siehste, er weist ja immer darauf hin, dass er dann am nächsten Mittwoch wieder da ist. Wer so lange nicht warten will, der kann sich übrigens Oswin bei uns auch auf der Seite anhören. Da gibt es dann ganze Storys zum Nachhören. Die von heute, die wird da auch landen. Die von letzte Woche mit den Ausflugstipps für die Region Osnabrück, die könnt ihr euch da schon in aller Ruhe anhören. Hier geht's dann gleich weiter mit den Nachrichten aus der Region Osnabrück. Die hat für euch Jan Molitor. Bis dahin aber erstmal noch Snow Patrol und Open Your Eyes hier bei OS Radio Startklar am Mittwoch um 7 Uhr und gleich exakt 25 Minuten. Schönen guten Morgen.

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1: Mit Jan Molitor. Hohe Nitratwerte im Grundwasser in Teilen der Region Osnabrück. Und Stadt Melle führt ein systematisches Energiemanagement ein. Das Grundwasser in Teilen der Region Osnabrück ist weiterhin stark mit Nitrat belastet. Das geht aus einer Auswertung des VSR-Gewässerschutzes hervor. Demnach überschritt jede 10. untersuchte Wasserprobe aus privaten Gartenbrunnen den EU-Grenzwert von 50 Milligramm Nitrat pro Liter. Besonders hohe Werte wurden unter anderem in Atter, Foxtrupp, Upphausen und Merzen-Lechtrupp gemessen. Der Verein sieht die Ursache vor allem in einer aus seiner Sicht über Jahre unzureichenden Düngegesetzgebung und fordert strengere Maßnahmen, um die Nitratbelastung des Grundwassers langfristig zu senken. Die Stadt Melle führt ein systematisches Energiemanagement ein. Ziel ist es, den Energieverbrauch in städtischen Gebäuden dauerhaft zu senken, Kosten einzusparen und den Klimaschutz zu stärken. Dafür wurde ein neues Energiemanagement-Team eingerichtet, das unter anderem Schulen, Kitas, Sporthallen und Verwaltungsgebäude in den Blick nimmt. Zunächst sollen Energieverbräuche systematisch erfasst und Einsparpotenziale identifiziert werden. Das auf 3 Jahre angelegte Projekt wird im Rahmen der nationalen Klimaschutzinitiative des Bundes mit bis zu 70% gefördert. Der Deutsche Wetterdienst warnt für heute vor starker Hitze in der Region. Die Hitzewarnung gilt von 11 bis 19 Uhr. Nach Angaben des Wetterdienstes wird eine starke Wärmebelastung erwartet. Besonders ältere Menschen, Kinder und gesundheitlich vorbelastete Personen sollten körperliche Anstrengungen möglichst vermeiden, ausreichend trinken und Innenräume kühl halten. Nach dem Reggae Jam Festival in Bersenbrück hat die Polizei bei Verkehrskontrollen zahlreiche Verstöße festgestellt. Kontrolliert wurde am Montag in Holdorf und Neunkirchenförden. Nach Angaben der Polizei wurden 18 Fahrerinnen und Fahrer unter Drogeneinfluss gestoppt. In allen Fällen wurden Blutproben angeordnet und die Weiterfahrt untersagt. Außerdem waren 4 Menschen ohne Führerschein unterwegs. Gegen sie wurden Ermittlungsverfahren eingeleitet. Die Kontrollen sollten vor allem Alkohol- und Drogenfahrten nach dem Festival verhindern.
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2: Ja, es wird richtig schön knackig, warm, heiß heute sogar. Wir haben es gerade bei Jan gehört. Es gibt sogar eine Hitzewarnung für die Region Osnabrück. Für heute und für morgen dürfte das gelten. Denn da sind die Temperaturen im Hitzebereich. Wir sind über 30 Grad. Heute werden es bis zu 32 Grad. In Stadt und Landkreis Osnabrück, dazu gibt es sehr, sehr viel Sonne und auch ab und zu mal eine leichte Brise. Aktuell 17 Grad in Osnabrück, 18 Grad in Rieste und Hitzhausen und 19 Grad in Sudenfeld. 17, 18 Grad, die Tiefstwerte in der kommenden Nacht, die weiterhin wolkenlos ist. Und morgen nach einem sonnigen und wolkenlosen Start in den Tag wird es ab dem Mittag immer bewölkter. Am Nachmittag müssen wir mit Gewittern rechnen. Dann wird der Wind auch zusehends auffrischen. Es wird aber morgen noch wärmer, noch heißer, bis zu 34 Grad.
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2: Mit einer Meldung für die Region Osnabrück. Und das sind die Blitzer in der Region, im Landkreis. Die stehen heute unter anderem in und um Hagen. Solltet ihr noch weitere Verkehrshinweise haben, meldet euch gerne bei uns, ihr erreicht OS Radio unter der Telefonnummer 0541 750 400 oder per WhatsApp 0157 88 533 187. Das ist die OS Radio WhatsApp-Nummer. Beide Nummern und alle Infos zu uns findet ihr auch im Netz unter osradio.de. Gute Fahrt und schönen guten Morgen.
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2: Ja, wir haben es gerade gehört. 32 Grad heute, 34 Grad morgen. Es wird 2 Tage lang richtig heiß in der Region. Es gibt deswegen auch vom Deutschen Wetterdienst, wie wir gerade in den Nachrichten gehört haben, eine Hitzewarnung von dem späten Vormittag bis in den frühen Abend hinein, jeweils für heute und für morgen. Und was kann man da machen, um sich vor Hitze auch in der Nacht zu schützen? Man kann die Fenster aufmachen und durchlüften. Das dürfte auch einigermaßen gut gehen. Oder aber man kann sich eigentlich auch nackelig ins Bett legen. Ja, tatsächlich, das machen doch relativ viele Menschen in Deutschland, nackt schlafen. Was dafür spricht und was dagegen, das sind so die wichtigsten Fragen, die wir beantworten wollen. Denn nur die wichtigen Fragen werden hier bei OS Radio beantwortet. In dieser halben Stunde noch. Ich bin Markus Oberholthaus. Moin.

0: 7:42. Schönen guten Morgen bei OS Radio.
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0: Heute ist Vollmondzeit. Juli-Vollmond ist angesagt an diesem 29.07. Und ihr könnt dem Vollmond heute ein Stück näher kommen, sozusagen. Wenn ihr nämlich mitmacht bei einer Vollmondführung, bei einem Vollmondspaziergang im Baumwipfelpfad in Bad Iburg. Da ist man etwas näher dran, weil oben Höhe Baumwipfel. Da könnt ihr euch dann ein bisschen erklären lassen, auch zum Thema Vollmond von den Guides, die euch mitnehmen auf einen ruhigen, entschleunigenden Rundgang, Spannendes über den Wald wissen und den Wald bei Nacht insbesondere und wie geheimnisvoll und anders das sein kann, die Natur wirken kann, wenn der Mond klar am Himmel steht. Und die Bedingungen heute sind hervorragend. Es gibt keine Wolken, es ist angenehm warm, ihr braucht also noch nicht mal richtig dick einpacken. Allerdings vielleicht dann doch eine lange Hose, man weiß ja nie, ob da vielleicht ein paar Tierchen rumsummen. Wir haben ja schon über Bremsen gesprochen heute. Also das wird, da bin ich mir sicher, ein ziemlich intensives Erlebnis, wenn ihr dabei sein solltet. Dauert etwa 60 Minuten, eine gute Stunde. 10 Uhr soll es losgehen heute. Ihr könnt euch noch anmelden im Vorfeld, denn mindestens 5 Menschen sollten schon dabei sein. Ansonsten wird das Ganze gar nicht durchgeführt. Anmelden geht auf der Seite des Baumwipfelpfads Bad Iburg unter Veranstaltung.

Veranstaltung. Da gibt es dann das Datum, anklicken und dann meldet ihr euch an. Kostet knappe 20 Euro. Es geht los um 10 Uhr mit dem Baumwipfelpfad in Bad Iburg mit dem Vollmondspaziergang. Heute Abend. Nee.

0: 7 Uhr und 50 Minuten. Schönen guten Morgen bei OS Radio 104,8. In den Nachrichten aus Stadt und Landkreis Osnabrück hat Jan Molitor heute unter anderem das gesagt.
1: Der Deutsche Wetterdienst warnt für heute vor starker Hitze in der Region.
0: Ja, und das bedeutet für heute und für morgen Temperaturen über 30 Grad Maximum. Heute 32, morgen 34 Grad. Nachts wird es zwar einigermaßen frisch, aber ich könnte mir vorstellen, dass es vielleicht dann doch den einen oder anderen gibt, der sich überlegt, wie kann ich mich nachts einigermaßen abkühlen oder mich so betten, dass ich schlafen kann und dass mir nicht zu warm wird. Tatsächlich sagen viele da, ich ziehe einfach nichts an. Also ich schlafe nackig. Das ist immer eine Frage, soll man dann lieber nackt schlafen oder mit dem Schlafanzug, wenn es so warm ist wie vielleicht in den Nächten, die uns jetzt bevorstehen. Thomas Bremser, einer Umfrage zufolge schlafen 15% der Erwachsenen in Deutschland tatsächlich gerne nackt. Warum sollte man das machen? Was spricht in tropischen Nächten dafür, also wenn es wirklich richtig warm ist?
2: Zum einen riechen wir nicht so sehr nach Schweiß, denn der ist ja eigentlich geruchslos, aber in Verbindung mit Kleidung entsteht der Körpergeruch. Und darauf können wir im Bett ja gerne verzichten. Und eine psychologische Sache noch, wer nackt schläft, fühlt sich sexy. Die Haut ist ja unser größtes Sinnesorgan. Nackt schlafen kann deshalb mit positiven sinnlichen Empfindungen verbunden sein, selbst ohne sexuellen Kontext. Und wenn wir uns wohl in unserer Haut fühlen, nachts, dann schlafen wir auch besser.
0: Ja, die Psyche ist immer sehr, sehr wichtig. Okay, also wo es Vorteile gibt, haben wir gerade gehört, gibt es natürlich auch Nachteile. Gibt es auch irgendwelche Nachteile, wenn ich nackt schlafe?
2: Ja, ich habe ja schon gesagt, dass der Schweiß nicht müffelt, aber er geht natürlich nicht weg. Er geht dann in Laken und Bettwäsche. Deshalb sollten wir die doppelt so oft wechseln, also rund einmal in der Woche. Sonst müffelt das Bett. Und wer ohne Kleidung ins Bett geht, verkühlt sich leichter. In Hitzenächten stehen ja oft alle Fenster auf oder es läuft ein Ventilator oder eine Klimaanlage. Da muss ich schon aufpassen und mich am besten mit einem dünnen Laken zudecken. Wer Neurodermitis hat oder offene Wunden, sollte ebenfalls etwas anziehen nachts.
0: Gut, wenn ich aber nicht nackt schlafen möchte, aus eigenem Antrieb oder weil in meinem Umfeld Menschen sagen, bitte nicht, das muss doch nicht sein. Was sollte ich denn am besten tragen, wenn es nachts heiß ist?
2: Auf jeden Fall was Luftiges, vor allem der Genitalbereich braucht Luft zum Atmen. Hoch. Wer nachts enge Unterhosen trägt aus synthetischen Materialien, könnte eine Infektion bekommen durch Pilze. Hilfreich sind im Sommer Naturmaterialien wie Seide oder sehr feine Baumwollstoffe. Und den Pyjama kann ich dann vor dem Schlafengehen nochmal kurz ins Gefrierfach legen, dann ist er schön kühl.
0: 15% der Erwachsenen schlafen infolge einer Umfrage, so rum ist es richtig, gerne nackt. Es gibt Sachen, die sprechen dafür, es gibt Sachen, die sprechen dagegen. Thomas Bremser hat uns aufgeklärt. Ja, nackt schlafen, ich weiß nicht.
3: Kann man machen, muss man nicht machen.
0: Ja, danke Thomas.
2: Bitteschön. Ciao.
0: Wie spät haben wir es? 7.53 Uhr.
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0: Gleich die Nachrichten um 8 aus Deutschland und der Welt. Neuigkeiten gibt es dann von Katrin Müller. Unter anderem geht es mal wieder in den Nahen Osten um den Iran-Krieg. Der eskaliert einmal mehr, nachdem die Spritpreise in den letzten Tagen ein bisschen runtergegangen sind. Können wir davon ausgehen, dass das aufgrund dieser Meldung demnächst wieder ein bisschen nach oben geht. Das und mehr dann gleich um 8.

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1: Ich bin Katrin Müller. Die Unionsfraktion im Bundestag wählt nach dem Rücktritt von Jens Spahn heute einen neuen Vorsitzenden. Einziger Kandidat ist der bisherige Kanzleramtschef Thorsten Frey von der CDU. Und Carsten Linnemann, Nina Wagen und Steffen Bilger erhalten heute ihre Ernennungsurkunden von Bundespräsident Frank-Walter Steinmeier. Linnemann wird Gesundheitsminister, Wagen Kanzleramtschefin und Bilger Verkehrsminister. Vor dem Bundestag vereidigt werden sollen sie aber voraussichtlich erst am 9. September.
2: Die Bundesregierung hält dieses Vorgehen trotz juristischer Bedenken für zulässig. Kanzler Merz begründete den späteren Termin auch mit den Kosten. Für die Vereidigung müssten sonst 630 Abgeordnete während der Sommerpause nach Berlin zurückkehren. Auslöser der ganzen Rochade war der Rücktritt von Unionsfraktionschef Spahn. Er soll vom bisherigen Kanzleramtsminister Frey ersetzt werden, für dessen Posten Wagen vorgesehen ist. Thomas Bleskin, Nachrichtenredaktion.
1: Das US-Militär hat gemeinsam mit saudi-arabischen Streitkräften im Irak Angriffe gegen dem Iran nahestehende Terroristen durchgeführt. Amerikanische und saudi-arabische Kampfflugzeuge hätten mehrere Logistik- und Waffenlager einer Gruppierung im Osten des Iraks angegriffen, so das US-Militär.
3: Die Angriffe auf die irakischen Ziele kommen als Reaktion auf Drohnenangriffe. Die iranischen Revolutionsgarden sollen die Terrorgruppe im Irak zu Angriffen auf US-Stützpunkte in Saudi-Arabien angestiftet haben. In der Nacht gab es auch iranische Angriffe auf einen US-Stützpunkt in Jordanien. Präsident Trump hatte die Angriffe im Iran zuvor pausiert, um Verhandlungen eine Chance zu geben, außerdem wird eine weitere Eskalation befürchtet und die Munitionsreserven werden knapp. Aus den USA, Tina Eck.
1: In Südeuropa wüten weiter schwere Waldbrände. In der Region bei Bordeaux an der französischen Atlantikküste gibt es Sorgen, dass eine neue Hitzewelle mit Temperaturen bis zu 40 Grad das Feuer durch Trockenheit und Wind erneut unkontrolliert auflodern lässt. Auch in Griechenland kämpft die Feuerwehr auf der bei Urlaubern beliebten Ägäisinsel Paros gegen einen großen Waldbrand. Das Bundeskabinett will heute die umstrittenen Reformpläne zum Erneuerbare-Energien-Gesetz auf den Weg bringen. Wirtschaftsministerin Katharina Reiche will bei der Förderung erneuerbarer Energien Kosten senken. So soll es zum Beispiel für neue, kleine Solaranlagen auf dem Hausdach ab 2027 keine dauerhafte Förderung mehr geben.
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4: Ja, wir haben es gerade gehört. Hitze in vielen Teilen Europas, auch in Deutschland, ist es in anderen Teilen deutlich heißer als bei uns. Da geht das noch, was wir hier heute und morgen erleben mit 32 bis 34 Grad maximal. Heute 32 Grad, der Höchstwert, sehr, sehr viel Sonne gibt es, keine Wolken, kaum Wolken am Himmel. Aktuell sind wir schon bei 20 Grad zumindest in Bersenbrück und in Bad Essen. Glandorf meldet 19 Grad und aus dem Stadtgebiet von Osnabrück werden aktuell 18 Grad gemeldet. 17, 18 Grad, das sind die Tiefstwerte in der kommenden Nacht. Morgen wird es dann noch ein klein wenig heißer als heute. Bis zu 34 Grad können es werden. Zunächst auch noch ohne Wolken und nur mit Sonne. Ab dem Mittag mit Wolken und am Nachmittag möglicherweise auch mit Gewitter.
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4: Schön ruhig auf den Straßen in und um Osnabrück. Ich habe keine Meldungen für euch über Staus oder irgendwelche Behinderungen. Ich habe aber natürlich die Blitzer aus dem Landkreis und die stehen heute unter anderem in und um Hagen. Solltet ihr weitere Verkehrshinweise haben, meldet euch gerne bei uns. Ihr könnt uns anrufen 0541 750 40 0 oder ihr könnt eine WhatsApp schicken an die 0157 88 533 187. Beide Nummern findet ihr auch auf unserer Seite.
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4: Einen schönen guten Morgen. 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Es ist 8 Uhr und 3 Minuten.
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4: Mit Markus Oberholthaus. Und wir wollen über Heizungsbau sprechen. Der OS Radio Ratgeber dreht sich gleich darum. Wir haben es gerade in den Nachrichten gehört. Heute geht es um den Kabinettsbeschluss zu Wirtschaftsministerin Reiches Energiereform. Darüber wird heute beraten bzw. auch entschieden. Und wir wollen über das sprechen, was Heizungsgesetz genannt wird im Allgemeinen. Das ist ein Gesetz der Ampelregierung, schwer umstritten vom damaligen Wirtschaftsminister Robert Habeck. Gebäudeenergiegesetz heißt das Ganze offiziell. Das ist auch schon reformiert worden. Jetzt heißt es Gebäudemodernisierungsgesetz. Und da entfällt zum Beispiel die sogenannte Zweidrittel- oder 65%-Regel, die besagt, dass neue Heizungen nicht mehr verpflichtend zumindest 65% mit neuen erneuerbaren Energien betrieben werden müssen. müssen. Es gibt aber auch Sachen, die bleiben bestehen, wenn auch vielleicht ein bisschen in anderer Form. Zum Beispiel die Förderung, wenn man dann tatsächlich auf klimafreundliche Heizungen, zum Beispiel Wärmepumpen, umsteigen will. Was dazu wichtig ist und Details, darüber wollen wir gleich kurz sprechen und uns ein paar Antworten holen von einem Experten von der Förderbank KfW, der Kreditanstalt für Wiederaufbau im OS Radio Ratgeber. Ich bin Markus Wolters, schönen guten Morgen.

0: Culture Club und Time bei OS Radio Stadler am Mittwoch, an einem Tag, an dem wir mit Spitzentemperaturen von über 30 Grad rechnen dürfen, ist es irgendwie ein bisschen seltsam, über Heizungen zu sprechen. Nichtsdestotrotz wollen wir das machen im OS Radio.
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0: Ganz genau. Und warum machen wir das? Weil es wieder neue Förderbedingungen gibt in Sachen Einbau von neuen energieeffizienten, klimafreundlichen Heizungen. Wir erinnern uns kurz zurück an das sogenannte Energiegesetz, Gebäudeenergiegesetz vom Wirtschaftsminister Robert Habeck oder Heizungsgesetz, wie es ja im Volksmund hieß. Das ist kassiert worden nach heftiger Kritik und nach dem Ende der Ampelregierung von der neuen Regierung. Die haben gesagt, wir müssen daran arbeiten. Das muss ein bisschen technologieoffener sein. Alles das hat die aktuelle Wirtschaftsministerin Katharina Reiche gesagt. Und deswegen gab es eben auch eine Reformierung dieses Gesetzes. Es heißt jetzt Gebäudemodernisierungsgesetz. Was gibt es für Bedingungen? Ja, es kann noch gefördert werden, aber eben vielleicht ein bisschen anders. Und welche Bedingungen da jetzt erfüllt sein müssen für eine Förderung? Darüber spreche ich jetzt mit einem Experten, der sich kurz Zeit genommen hat. Philipp Tillissen von der Förderbank KfW, der Kreditanstalt für Wiederaufbau. Hallo, Herr Tillissen.
2: Hallo.
0: Das Heizungsgesetz, Herr Tillissen, ist ja schon relativ undurchsichtig. Das muss man schon sagen, zumal sich das ja auch verändert hat jetzt nach der Reform. Steht schon seit langem in der Diskussion. Nichtsdestotrotz ist es so, dass weiterhin gefördert wird, wenn man energieeffizient und klimafreundlich einbauen will. Wer kann denn alles so einen Förderantrag stellen?
2: Die Heizungsförderung können grundsätzlich alle Eigentümerinnen und Eigentümer von Gebäuden beantragen. Das sind dann erstmal klar die Privatpersonen, die selber in ihrem Eigentum wohnen oder vielleicht auch Wohnungen vermieten. Und darüber hinaus können auch Unternehmen oder Kommunen Anträge stellen für die Heizungsförderung, wenn sie eben Eigentümer von Gebäuden sind. Gefördert werden alle Heizungen, die energieeffizient und klimafreundlich sind. Zuallererst natürlich die Wärmepumpen, solarthermische Anlagen oder Biomasseheizungen, aber auch die Anschlüsse an Nah- und Fernwärmenetze.
0: Jetzt ist es ja so, dass so ein Austausch einer Heizung nicht wirklich unbedingt günstig ist. Da muss man schon ein paar tausend Euro in die Hand nehmen. Die Förderung ist auch mit Eigenfinanzierung verbunden, die Förderung, die es gibt. Aber trotzdem die Frage, lohnt sich da ein Wechsel denn überhaupt?
2: Also für den Klimaschutz lohnt sich so ein Heizungstausch auf jeden Fall. Die Frage, ob er sich wirtschaftlich dann auch für die Eigentümerinnen und Eigentümer lohnt, hängt natürlich von einer Reihe von erstmal individuellen Faktoren ab und dann aber auch von den Annahmen über die zukünftige Preisentwicklung von Gas, Öl, Strom und Biomasse. Unterm Strich würde ich sagen, in der Regel lohnt sich der Heizungstausch.
0: Wer sich entscheidet für einen Wechsel der Heizung, der kann mit Zuschüssen rechnen. Wer sich entscheidet zum Beispiel für den Wechsel auf eine Wärmepumpe oder eine andere nachhaltige Option. Welche Zuschüsse ganz konkret zum Schluss gibt es denn da eigentlich?
2: Es gibt konkret weiterhin die sogenannte Grundförderung. Das ist ein Zuschuss von 30%, den alle Eigentümerinnen und Eigentümer bekommen. Die Grundförderung kann dann angewendet werden auf einen Maximalbetrag von 28.000 Euro, der für den Erwerb und die Installation einer klimafreundlichen Heizung ausgegeben wird. Das heißt, es gibt maximal eine Grundförderung von 8.400 Euro für den Heizungstausch.
0: Aber es gibt eben weiterhin eine Förderung für den Heizungstausch. Die Bedingungen sind etwas anders als noch bei der alten Regierung, bei der Ampelkoalition. Die neue Regierung hat ja das Gesetz auch reformiert. Das heißt jetzt Gebäudemodernisierungsgesetz. Und welche Bedingungen da unter anderem erfüllt werden müssen und wer Förderung bekommen kann, für was, darüber haben wir jetzt gerade eben gesprochen. Es macht auf jeden Fall Sinn, sich mit einem Fachberater immer zu unterhalten, falls man über einen Heizungstausch nachdenkt. Das nehmen wir alle mit. Vielen Dank, Philipp Tillissen von der Förderbank KfW, der Kreditanstalt für Wiederaufbau. Danke und tschüss.
2: Sehr gerne. Ciao.
0: Ciao. Viertel nach acht haben wir
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Amara, My Friend bei OS Radio um 8:25 Minuten. Jan Molitor, gleich die Nachrichten aus Stadt und Landkreis Osnabrück für euch. Unter anderem geht es auch um die Bombenräumung heute im Stadtteil Eversburg. Für mutmaßliche Bombenräumung. Und ich habe auch was in der nächsten halben Stunde für euch. Und zwar einen Rucksack. Also vielleicht eher für eure Kinder.

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1: Mit Jan Molitor. Evakuierung im Stadtteil Eversburg und hohe Nitratwerte im Grundwasser in Teilen der Region Osnabrück. In Osnabrück müssen heute rund 350 Menschen wegen einer Bombenentschärfung ihre Wohnungen verlassen. Auf dem Sportplatz der integrierten Gesamtschule Eversburg wurde Weltkriegsmunition entdeckt. Da das Kampfmittel nicht transportiert werden kann, muss es noch heute vor Ort entschärft werden. Die Evakuierung sollte um 8 Uhr abgeschlossen sein. Für die betroffenen Anwohner ist im Jugendzentrum Westwerk eine Anlaufstelle eingerichtet. Die Kampfmittel waren bei Untersuchungen nach einer Luftbildauswertung entdeckt worden. Das Grundwasser in Teilen der Region Osnabrück ist weiterhin stark mit Nitrat belastet. Das geht aus einer Auswertung des VSR-Gewässerschutzes hervor. Demnach überschritt jede 10. untersuchte Wasserprobe aus privaten Gartenbrunnen den EU-Grenzwert von 50 Milligramm Nitrat pro Liter. Besonders hohe Werte wurden unter anderem in Atter, Foxtrupp, Upphausen und Merzen-Lechtrupp gemessen. Der Verein sieht die Ursache vor allem in einer aus seiner Sicht über Jahre unzureichenden Düngegesetzgebung und fordert strengere Maßnahmen, um die Nitratbelastung des Grundwassers langfristig zu senken. Das Landgericht Osnabrück hat einen neuen Richter. Wie das Gericht mitteilt, ist Quinten Stromberg offiziell zum Richter am Landgericht ernannt worden. Stromberg gehört seit Anfang des Jahres der 8. großen Strafkammer an und verhandelt dort unter anderem Strafverfahren gegen Erwachsene. Außerdem ist er in der Strafvollstreckung tätig. Der Jurist arbeitet seit 2022 im niedersächsischen Justizdienst und war zuvor unter anderem an den Amtsgerichten Nordenham und Osnabrück sowie bei der Staatsanwaltschaft Osnabrück eingesetzt. Der Deutsche Wetterdienst warnt für heute vor starker Hitze in der Region. Die Hitzewarnung gilt von 11 bis 19 Uhr. Nach Angaben des Wetterdienstes wird eine starke Wärmebelastung erwartet. Besonders ältere Menschen, Kinder und gesundheitlich vorbelastete Personen sollten körperliche Anstrengungen möglichst vermeiden, ausreichend trinken und Innenräume kühl halten.
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2: Ja, und auf dem Weg zum Spitzenwert von heute 32 Grad macht das Thermometer keine Gefangenen mehr. Also das geht jetzt in 3er-4er Schritten halbstündig nach oben. Wir sind mittlerweile schon bei 22 Grad angelangt im Stadtgebiet von Osnabrück. Im Landkreis in Gaste und Merze sind es 21 Grad und Wellingholzhausen meldet 20 Grad. Überall in der Region werden es heute so bis 32 Grad maximal. Dazu gibt es sehr, sehr viel Sonne und ab und zu mal eine leichte Brise. In der kommenden Nacht wird es dann 17, 18 Grad kühl im Vergleich zu heute tagsüber kühl. Morgen wird es vielleicht sogar noch ein bisschen heißer als heute, bis 34 Grad, bis zum Mittag auch ohne Wolken. Am Nachmittag sieht es nach anderem Wetter aus. Es wird ein bisschen kräftigere Windböen geben, aber auch Wolken und womöglich Gewitter. Blitz und Donner können da morgen bei sein.
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2: Es ist weiterhin schön ruhig auf den Straßen in der Region. Ich habe nichts außer den Blitzern in der Region, und zwar im Landkreis. Da stehen die heute unter anderem in und um Hagen. Solltet ihr noch weitere Blitzer oder andere Meldungen haben, sagt uns Bescheid. 0541 750 400. Das ist unsere Telefonnummer. Ihr könnt aber auch eine WhatsApp schicken, ne? Sprachnachricht, eine Textnachricht, ganz wie ihr wollt. Wichtig ist die richtige Nummer, die sage ich euch. 0157 88 533 187. Das ist die OS Radio WhatsApp-Nummer. Die findet ihr aber genauso wie unsere Telefonnummer auch auf unserer Seite auf osradio.de. Alle anderen Infos gibt es dann natürlich auch. 8 Uhr und 34 Minuten. Gute Fahrt und schönen guten Morgen.
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2: 2 Wochen noch, da sind die Sommerferien in Niedersachsen zu Ende. Ganz offiziell, ein paar Tage später geht es dann los für die jungen Menschen, die eingeschult werden und neu zur Schule kommen. Die brauchen natürlich das richtige Equipment. Was hat das mit uns zu tun? Nun, da kommen wir vielleicht gleich ins Spiel, wobei es geht vielleicht sogar eher noch um die etwas Jüngeren, die noch gar nicht unbedingt in die Schule kommen, aber in den Kindergarten kommen. Von der Kinderkrippe in den Kindergarten. In der Kinderkrippe, da sind die meisten so klein, dass sie ihre Sachen, die sie da brauchen, noch nicht unbedingt selber tragen können. Aber wenn es dann in den Kindergarten geht und man dann vielleicht so 3 oder 4 ist, dann kann man schon selber einen Rucksack mitnehmen, wo dann die Butterbrotdose drin ist zum Beispiel. Und da kommen wir dann tatsächlich gleich ins Spiel, denn wir wollen euch was schenken. Ratet mal was. Yeah.

0: Sachen, die sie brauchen, in der Schule reinpacken. Aber nicht nur die, sondern auch die Kleineren, die zum Kindergarten kommen, in den Kindergarten kommen, vielleicht wechseln von der Kinderkrippe in den Kindergarten. In der Kinderkrippe, da waren es dann vielleicht dann doch eher noch Mama oder Papa, die die Klamotten geschleppt haben. Später dann, wenn sie etwas größer sind, so ab 3, 4 Jahren vielleicht, und es in den Kindergarten geht, da können sie dann ihre Sachen auch selber tragen. Ob Brotdose, Kuscheltier oder irgendwas, was man dann so im Kindergarten findet. Steine ganz oft, irgendwelche tollen Steine. Die müssen da natürlich rein. Und im Rucksack muss auch vielleicht noch so einiges anderes Platz finden. Worauf Eltern achten sollten, damit der neue Begleiter im Kindergarten nicht nur cool aussieht, sondern auch praktisch und gesund ist für den Kinderrücken. Das sagt uns jetzt einer, der sich ein bisschen damit befasst hat, nämlich Mario Hartwig. Und dann seid ihr gleich wieder dran.
1: Der Kindergartenrucksack ist für Kinder ein wichtiger Schritt in Richtung Selbstständigkeit. Denn sie wollen ihn selbst aussuchen, tragen und natürlich auch selbst ein- und ausräumen. Das macht die Kinder selbstbewusster und im Alltag ein bisschen unabhängiger. Damit das klappt, sollte er leicht und kindgerecht sein.
2: Die Kinder sollten den Rucksack selbstständig bedienen können, also zum Beispiel das Hauptfach gut auf- und zumachen können. Und komplizierte Schnallen und Verschlüsse sind eher unpraktisch. Außerdem braucht der Rucksack natürlich genug Platz für alle Sachen, die sie so mitnehmen wollen. Brotdose, Trinkflasche, Kuscheltier oder auch mal Wechselkleidung. Und weil unterwegs auch gerne mal Steine oder Stöckchen gesammelt werden, sind robuste Materialien, die gereinigt werden können, auch sinnvoll.
1: Erklärt Ann-Christine Becker von Step by Step. Aber auch die Ergonomie ist wichtig.
2: Mit gepolsterten Schultergurten und einem angenehmen Rückenpolster tragen die Kinder den Rucksack auch viel lieber. Die Kinder dürfen den Rucksack mit moderatem Gewicht auch gern immer selber tragen. Das stärkt nämlich die Rückenmuskulatur.
1: Außerdem muss der Kindergartenrucksack natürlich auch schön aussehen.
2: Bunte Farben und schöne Motive machen den Rucksack zum Lieblingsstück. Wenn er dann noch bequem ist, dann tragen die Kinder den auch gern über mehrere Jahre hinweg. Ich würde deswegen immer empfehlen, die Kinder beim Kauf mit einzubeziehen.
1: Damit der neue Lieblingsbegleiter lange Freude macht, sollte er auch ordentlich verarbeitet sein. Denn
2: der Rucksack muss natürlich im Alltag einiges aushalten und deswegen sollte man auf robuste Materialien und eine hochwertige Verarbeitung achten. Praktisch ist außerdem, wenn der Rucksack waschbar ist. Außerdem sind Reflektoren wichtig, damit die Kinder auch gut gesehen werden.
0: Und praktisch ist auch, dass es bei uns jetzt hier so einen Rucksack zu gewinnen gibt. Vielleicht habt ihr ja Kinder oder Enkelkinder, die in den Kindergarten kommen und so einen Rucksack gebrauchen könnten. Wir haben gerade gehört, die suchen die Szenen auch selber ganz gerne aus, weil der muss ja auch cool aussehen. Kleiner Nachteil, ihr müsst schon den nehmen, den wir dann für euch haben. Aber ihr könnt ihn eben haben und braucht ihn nicht kaufen. Und da kann man schon das ein oder andere an Geld sparen, denn die Dinge sind teilweise auch nicht so ganz günstig. 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

0: Musik aus Irland, die Fontaines DC bei OAS Radio und Favorite. 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Da braucht es ja neues Equipment. Man muss eine Menge reinkriegen und das Ding soll ja auch gut aussehen und bequem sein. Es gibt so einiges, was zu beachten ist, sagt die Expertin Ann-Christine Becker von Step by Step.
1: Die Kinder sollten den Rucksack selbstständig bedienen können, also zum Beispiel das Hauptfach gut auf- und zumachen können, und komplizierte Schneiden und Verschlüsse sind eher unpraktisch. Außerdem braucht der Rucksack natürlich genug Platz für alle Sachen, die sie so mitnehmen wollen. Brotdose, Trinkflasche, Kuscheltier oder auch mal Wechselkleidung.
0: Ja, da gehört eine Menge rein, mehr als man vielleicht denkt. Und weil die ja auch manchmal so Sachen da reinpacken, von denen man eigentlich nicht erwartet, dass sie da reinkommen, ist es auch ziemlich robust, das Ding, was ihr da gewinnen könnt. Und schön reinigen kann man das Ganze auch. Also, es gibt diesen außergewöhnlich schönen, guten und sinnvollen Kinderrucksack für Kinder im Kindergarten Alter heute bei uns zu gewinnen. 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Oder 015788533187. Das ist unsere WhatsApp-Nummer. Bis 10 Uhr könnt ihr mitmachen. 8.51 Uhr haben wir es jetzt.

die Kings bei OS Radio um gleich 8.57 Uhr. Katrin Müller hat gleich die Nachrichten aus Deutschland und der Welt. Es geht in Europa zum Beispiel um die Waldbrände, die es in Südeuropa, in Teilen von Südeuropa,

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1: Ich bin Katrin Müller. Weitere Etappe beim Kabinettsumbau von Bundeskanzler Friedrich Merz. Carsten Linnemann, Nina Wagen und Steffen Bilger erhalten heute ihre Ernennungsurkunden von Bundespräsident Frank-Walter Steinmeier. Linnemann wird Gesundheitsminister, Wagen Kanzleramtschefin und Bilger Verkehrsminister. Außerdem wählt die Unionsfraktion nach dem Rücktritt von Jens Spahn heute einen neuen Vorsitzenden. Einziger Kandidat ist der bisherige Kanzleramtschef Thorsten Frey von der CDU.
2: Die Unionsfraktion ist für Thorsten Frey kein Neuland. Die Arbeit dort kennt er noch aus seiner Zeit als parlamentarischer Geschäftsführer. Mit Spannung wird allerdings hier in Berlin erwartet, wie viele Ja-Stimmen Frey heute bekommt. Und das liegt weniger an seiner Person als vielmehr an den Abläufen bei anderen Personalveränderungen, zum Beispiel im Verkehrsministerium. Speziell danach hatte es deutliche Kritik am Kanzler gegeben und es wird nicht ausgeschlossen, dass einzelne Abgeordnete unter anderem deshalb heute Frey ihre Stimme verweigern. Aus Berlin, Thomas Thon.
1: Nach dem islamistischen Anschlag am Rande des CSD in Berlin sollen die Länder mehr Geld für Angebote gegen Radikalisierung bekommen. Bundesfamilienministerin Karin Prien stellt dafür 5 Millionen Euro aus dem Förderprogramm Demokratieleben in Aussicht.
3: Im Fokus soll laut Familienministerin Prien die Deradikalisierung stehen. Mit entsprechenden Programmen sollen hier besonders junge Leute durch intensive Beratungen von ihren radikalen Ansichten abgebracht werden. Und dafür sollen demnächst Mittel genutzt werden, die zunächst anders verplant waren. Prien räumt allerdings selbst ein, bei extrem radikalisierten Tätern wie dem von Berlin kommt so eine Beratung oft zu spät. Fiona Reinhardt, Nachrichtenredaktion.
1: In Südeuropa wüten weiter schwere Waldbrände. In der Region bei Bordeaux an der französischen Atlantikküste gibt es Sorgen, dass eine neue Hitzewelle mit Temperaturen bis zu 40 Grad das Feuer durch Trockenheit und Wind erneut unkontrolliert auflodern lässt. Auch in Griechenland kämpft die Feuerwehr auf der bei Urlaubern beliebten Ägäisinsel Paros gegen einen großen Waldbrand. Mehrere Ortschaften wurden evakuiert. Das Bundeskabinett will heute die umstrittenen Reformpläne zum Erneuerbare-Energien-Gesetz auf den Weg bringen. Wirtschaftsministerin Reiche will bei der Förderung erneuerbarer Energien Kosten senken. So soll es zum Beispiel für neue, kleine Solaranlagen auf dem Hausdach ab 2027 keine dauerhafte Förderung mehr geben.
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4: Ja, gutes Stichwort. Solaranlagen lohnt sich tatsächlich im Moment. Heute und morgen auch noch, zumindest teilweise. Heute ist es sehr, sehr sonnig bei uns in der Region. Keine Wolken am Himmel. Da könnte man einiges an Energie umsetzen. 32 Grad werden das heute maximal bei uns in der Region. Das ist der Höchstwert am frühen Abend. Wir sind jetzt so bei 21, 22 Grad im Moment. 21 Grad meldet zum Beispiel Dissen bei euch in Hagen und Bramsche. Sind es 22 Grad. Und auch im Stadtgebiet von Osnabrück. Hier und da gibt es eine leichte Brise. Das wird dann nachlassen am Abend und in der Nacht. Da haben wir dann Werte so von 17 bis 18 Grad und auch weiterhin keine Wolken. Die kommen dann morgen ab dem Mittag. Da ist es bewölkt, später auch wolkig. Und es kann am Nachmittag bei maximal 34 Grad morgen dann gewittern. Außerdem gibt es kräftigere Windböen. Am Freitag wird es dann auch nicht mehr so warm. Noch 26 Grad. Es wird wieder bewölkter. Und auch dann kann es im Laufe des Nachmittags, des späteren Nachmittags örtlich gewittern, möglicherweise auch erst gegen Abend.
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4: Alles ruhig, ich habe keine Meldungen, außer den Blitzern im Landkreis. Die Blitzer im Landkreis stehen heute unter anderem in und um Hagen. Solltet ihr dann doch noch weitere Meldungen haben, sagt uns gerne Bescheid. Ihr erreicht OS Radio unter der Telefonnummer 0541 750 400 oder per WhatsApp 0157 88 533 187. Das ist die OS Radio WhatsApp-Nummer. Beide Nummern und alle Infos zu uns gibt es natürlich auch im Netz.
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4: Und damit eine gute Fahrt und einen wunderschönen

Das Radio 9 Uhr und gleich 8 Minuten. Bei uns geht's gleich um die kleinste Schafrasse in Europa und um eine der größten und schwersten Hühnerrassen der Welt. Beide beheimatet, da wo Geburtstag gefeiert wird. Nämlich im Zoo Osnabrück. Der Zoo Osnabrück wird in diesem Jahre 90 und feiert das Ganze natürlich, völlig logisch. Da gibt es zum Beispiel auch eine Aktionswoche vom 9. bis zum 16. August. Was in dieser Aktionswoche so unter anderem geplant ist und was sonst noch so los ist, darüber wollen wir gleich in aller Ruhe mal sprechen, denn wir haben mal nachgefragt beim Zoo und bei der Zoosprecherin, bei Hanna Räkers, und die hat uns ein bisschen mehr dazu gesagt. Nach Cameo und Word Up erfahrt ihr, was alles so auf dem Zettel steht.

0: Cameo bei OS Radio mit What Up. Und What Up gibt's jetzt für den Zoo Osnabrück um 9 Uhr und gleich 13 Minuten.
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0: Er ist einer der Leuchtturmprojekte in der Region Osnabrück, einer der großen Anziehungspunkte, Magneten für Menschen, die auch von weiter her nach Osnabrück kommen, extra nur, um in den Zoo, früher hieß er Waldzoo, Osnabrück am Schöllerberg zu kommen. Er ist gewachsen in den vergangenen 90 Jahren. 90 Jahre wird er nämlich in diesem Jahr, der Zoo feiert Geburtstag. Demnächst auch im August mit einer Aktionswoche. Startet am 9. August. Thematisch geht es natürlich rund um das Thema Zoo, vor allen Dingen um die Tiere. Hanna Rekos ist Sprecherin beim Zoo und die blickt mal für uns kurz zurück in die Geschichte, zurück etwa 90 Jahre.
2: Ja, 1933 gab es die ersten Ideen zu dem Tierpark. Es wurden Befragungen durchgeführt in Osnabrück und schlussendlich war es so, dass 1935 in der großen Straße in einem Geschäftsraum eine Miniatur ausgestellt wurde von dem Tierpark, der gebaut werden soll. Und es gab dann den Dachs Tutti, der wirklich da im Schaufenster saß und werben sollte, dass die Osnabrücker spenden. Und nur ein Jahr später wurde dann tatsächlich auch der Heimattiergarten eröffnet.
0: Ja, Dachs Tutti war also derjenige, der damals geworben hat für den Zoo. Den gibt's noch, den Dachs Tutti, hatte ich bislang auch noch nie was von gehört. Als Kuscheltier gibt es den im Shop des Zoos, den echten Dachs Tutti gibt es natürlich nicht mehr. 90 Jahre ist es also her, dass der Zoo gegründet wurde, damals der Tierpark. Es gab Stück für Stück neue Tierarten im Laufe der vergangenen Jahrzehnte, hat sich natürlich eine Menge getan und auch ansonsten hat sich am Zoo eine Menge getan. Er nimmt immer mehr Raum ein, ist größer geworden, es gibt neue Gebäude, neue Tierwelten. Es ist auf jeden Fall einiges passiert und das in vielerlei Hinsicht.
2: Am Anfang hatten wir einen kleinen Heimattiergarten mit ungefähr 200 Tieren. Die Fläche wurde immer größer, es wurden exotische Tiere an den Schöllerberg geholt und dann haben wir ganz viel gemacht im Bereich der Forschung, des Artenschutzes. Man sieht, es hat sich an der Tierhaltung ganz viel getan. Wir blicken so darauf zurück, dass wir sagen, alles hatte seine Zeit. Wir sind immer mit der Zeit gegangen und versuchen uns aber stetig zu verbessern, den Tieren immer mehr zu bieten, den Besuchern immer mehr zu bieten. Und da blicken wir einerseits in die Vergangenheit und andererseits aber auch immer in die Zukunft. Was können wir in Zukunft auch noch verbessern?
0: Ja, wir sind gespannt, was sich in Zukunft noch tut im Osnabrücker Zoo. Welche Tierlandschaft da vielleicht noch dazukommt oder ob sich irgendwie was verändert, wie zum Beispiel jüngst bei den Seelöwen. Die haben jetzt die neue Auenlandschaft, die ist da entstanden, wo früher die Seelöwen zu Hause waren. Da sind sie jetzt nicht mehr direkt. Heute sieht es da komplett anders aus als noch vor einigen Jahren mit einem Bachlauf, der 30 Meter lang ist, mit Nebelfeldern und auch einem Gehege für Schafe, für Caisson-Schafe. Das sind die kleinsten Schafe Europas. Brahma-Hühner sind auch dabei, die sind sehr, sehr groß, für Hühner jedenfalls, gelten als die Könige unter den Hühnern, die sind so bis 75 cm hoch tatsächlich und ein Brahma-Hahn kann bis 5 Kilo schwer werden. Wer die noch nie gesehen hat und auch die kleinsten Schafe Europas nie gesehen hat, würde ich sagen, ab in den Zoo Osnabrück, ansonsten lohnt sich das natürlich auch für alles andere, was da am exotischen Getier zu sehen ist. Und dazu gibt es auch noch eine Menge Programm in diesem Jahr, insbesondere in der Aktionswoche vom 9. bis zum 18. August. Da ist einiges an tierischem Programm geboten, nämlich zum Beispiel
2: Keeper Talks, da kann man dann mal in Kontakt treten mit den Tierpflegern und da so ein bisschen hinter die Kulissen schauen. Es gibt ganz viel Infos, ganz viel Fütterung. Da haben wir auch noch ganz viel Programm mit Pantomimen, mit Walking Acts, mit Museen, die sich darstellen. Der Höhepunkt für uns ist dann der 15. August. Da wird dann abends die Auenlandschaft eröffnet und ab dem 16. August dürfen dann Besucherinnen und Besucher auch auf die Auenlandschaft.
0: Ja, guck mal einer an, so neu ist die Auenlandschaft, dass die noch gar nicht eröffnet ist. Die wird dann in der Aktionswoche eröffnet. Und falls ihr zufälligerweise in dieser Zeit auch noch Geburtstag habt, dann geht an dem Tag am besten einfach mal in den Zoo, so als eigenes Geburtstagsgeschenk. Ihr braucht dann auch keinen Eintritt bezahlen. Der Zoo Osnabrück wird 90 in diesem Jahr. Es gibt eine Aktionswoche, wo das Ganze auch gefeiert wird, vom 9. bis zum 16. August.
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20 Minuten bis zu den Nachrichten um halb mit Jan Molitor kommt noch Michael Jackson. Und in den Nachrichten geht es unter anderem um die Gedenken an der Opfer des CSD-Anschlags von Berlin. Gestern gab es eine Gedenkveranstaltung. Und um die Evakuierung wegen eines Kampfmitteleinsatzes im Stadtteil Eversburg.

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1: Mit Jan Molitor. Evakuierung in Eversburg und Osnabrück gedenkt der Opfer des CSD-Anschlags. In Osnabrück müssen heute rund 350 Menschen wegen einer Bombenentschärfung ihre Wohnungen verlassen. Auf dem Sportplatz der integrierten Gesamtschule Eversburg wurde Weltkriegsmunition entdeckt. Da das Kampfmittel nicht transportiert werden kann, muss es noch vor Ort entschärft werden. Die Evakuierung dauert an. Für die betroffenen Anwohner ist im Jugendzentrum Westwerk eine Anlaufstelle eingerichtet. Der Blindgänger war bei Untersuchungen nach einer Luftbildauswertung entdeckt worden. Rund 500 Menschen haben am Dienstagabend in Osnabrück der Opfer des Anschlags auf den Christopher Street Day in Berlin gedacht. Auf dem Theatervorplatz legten die Teilnehmenden Blumen nieder, zündeten Kerzen an und hielten eine Schweigeminute ab. Zu der Kundgebung hatten verschiedene Gruppen der queeren Community aufgerufen. In mehreren Redebeiträgen wurde zu Zusammenhalt und Solidarität aufgerufen. Außerdem kritisierten die Redner laut der Neuen Osnabrücker Zeitung, dass der Anschlag politisch instrumentalisiert werden könnte. Das Grundwasser in Teilen der Region Osnabrück ist nach wie vor stark mit Nitrat belastet. Zu diesem Ergebnis kommt eine Auswertung des VSR-Gewässerschutzes. Demnach lag jede 10. untersuchte Wasserprobe aus privaten Gartenbrunnen über dem EU-Grenzwert von 50 Milligramm Nitrat pro Liter. Besonders hohe Belastungen wurden unter anderem in Atter, Foxtrupp, Upphausen und Merzen-Lechtrupp festgestellt. Der Verein macht dafür vor allem eine aus seiner Sicht über Jahre unzureichende Düngegesetzgebung verantwortlich und fordert strengere Maßnahmen zum Schutz des Grundwassers. Nach einem Überfall auf eine Tankstelle in Osnabrück hat die Polizei einen Jugendlichen festgenommen. Der Jugendliche soll in der Nacht zu Dienstag eine Mitarbeiterin mit einem Messer bedroht und Bargeld gefordert haben. Anschließend flüchtete er mit dem Geld und einer Flasche Wodka. Wenige Stunden später nahmen Einsatzkräfte den bereits polizeibekannten Tatverdächtigen in einer Osnabrücker Wohneinrichtung vorläufig fest. Die Ermittlungen zu den Hintergründen dauern an.
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2: Wir haben es aktuell 22 bzw. 23 Grad bei uns in der Region. Plagenschal und Oberholsten melden 22 Grad, Kattenfenne und Osnabrück melden 23 Grad. Und so gute 10 Grad werden da noch draufgelegt heute, denn bis 32, vielleicht 33 Grad werden es heute noch im Laufe des Nachmittags. Dazu gibt es ganz, ganz viel Sonne und nur eine leichte Brise. In der kommenden Nacht noch weniger Brise, natürlich auch weniger Temperatur, 17, 18 Grad. Das geht eigentlich. Es ist klar, es ist wolkenlos in der kommenden Nacht und es ist klar und wolkenlos morgen auch bis zum Mittag. Danach wird es bewölkt. Immer mehr Wolken am Nachmittag können dann dabei sein und möglicherweise auch Gewitter bei bis zu 34 Grad morgen. Wenn es dann am Nachmittag gewittert, dann wird der Wind auch auffrischen, da kann es auch mal ein paar kräftigere Böen geben. Am Freitag ist es dann auch nicht mehr so warm, 26 Grad, es wird wieder bewölkter, insgesamt auch bewölkter, es kann dann auch am Freitag sogar ein bisschen gewittern. Die Aussichten für die Tage danach, die zeigen, dass Gewitter erstmal durch sind. Die Werte pendeln sich unter 30 Grad ein, zwischen 24 und 29 Grad. Die Sonne scheint das schon, aber es ist auch teils bewölkt bzw. wolkig.
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2: Da habe ich nur die Blitzer im Landkreis, die stehen heute unter anderem in und um Hagen. Falls ihr noch weitere Blitzer oder andere Verkehrsmeldungen habt für Stadt oder Landkreis Osnabrück, sagt uns gerne Bescheid. Es gibt da die Möglichkeit, uns anzurufen, 0541 750 400, das ist die OS-Radio-Telefonnummer. Es gibt aber auch die Möglichkeit, uns eine Nachricht zu schicken an die WhatsApp-Nummer 0157 88 533 187. Und es gibt auch die Möglichkeit, beide Nummern in Ruhe nochmal nachzulesen, und zwar auf unserer Internetseite auf osradio.de. 9.34 Uhr, wir wünschen eine gute Fahrt und ich wünsche einen zauberhaft sonnigen, schönen guten Morgen am Mittwoch mit Family of the Year.

0: Childish Gambino, Feels Like Summer. Und wie recht hat der Mann, wenn wir nach draußen gucken. Strahlt blauer Himmel, viel Sonne und Temperaturen so knapp über der 30-Grad-Marke. Das Feels Like Summer aber so richtig. Jeder, der im öffentlichen Raum unterwegs ist, der weiß es, wie schwierig das bisweilen sein kann, wenn man so im öffentlichen Raum unterwegs ist. Die meisten Menschen haben da aber weniger Probleme mit. Es gibt aber auch Menschen, die Probleme damit haben, im öffentlichen Raum unterwegs zu sein. Jeder, der durch eine Behinderung beeinträchtigt ist, der weiß, wie kompliziert es sein kann, sich im öffentlichen Raum zu bewegen. Natürlich, es wird daran gearbeitet, dass Hürden und Hindernisse immer mehr verschwinden, aber leider dauert es dann teils doch länger als gedacht oder erhofft. Seit 4 Jahren gibt es die gesetzliche Vorgabe, dass der öffentliche Personennahverkehr grundsätzlich barrierefrei sein muss. Seit mehr als 4 Jahren also. Die Frage ist aber, was hat sich seitdem tatsächlich getan? Der ADAC hat in ganz Deutschland getestet, wie die Lage aktuell ist. Fast 150 Haltepunkte in insgesamt 10 Städten wurden getestet, und zwar für Fahrten zu jeweils 4 wichtigen Zielen. Das sind das Rathaus, ein Krankenhaus, ein Einkaufszentrum und ein Schwimmbad. Und das Ergebnis ist so gemischt ausgefallen, sagt Katja Legner vom ADAC.
1: Vielerorts sieht man, dass sich die Verkehrsbetriebe und Kommunen wirklich bemühen und viele Haltestellen schon sehr gut und stufenlos ausgebaut sind. Oft fehlt es aber an elementaren Dingen wie barrierefreien Einstiegen zu den Bussen und Trambahnen und auch an Orientierungshilfen zu den Haltestellen, gerade auch für Blinde.
0: Gerade auch für Blinde. Bei dem Test ging es um die Bedenken für Menschen mit Rollstühlen, Rollatoren und Kinderwagen, aber eben auch für blinde Menschen. Die buchstäblich größte Hürde für viele ist oft der Einstieg in den Bus oder die Tram oder die Straßenbahn, je nachdem wie es genannt wird. Behindertenverbände empfehlen, dass der Abstand zwischen der Bordsteinkante und dem Fahrzeug, in das es rein soll, nicht mehr als 5 cm waagerecht und 5 cm auch senkrecht, also in der Höhe betragen sollte. Dann könnten viele mobilitätseingeschränkte Menschen auch selbstständig einsteigen und wären nicht auf eine Rampe zum Beispiel angewiesen. Aber nur gut 20% der untersuchten Anfahrten von Straßenbahnen erfüllten diese Maße tatsächlich. Und sogar nur 3%, also verschwindend gering, aller Busse hielten passgenau. Menschen mit eingeschränkter Sicht oder Blinde haben also schon vor dem Einsteigen Probleme.
1: Das Schwierigste für Blinde ist oft, die Haltestelle überhaupt zu finden. Denn nur bei gut der Hälfte der getesteten Haltepunkte führten am Boden sogenannte Auffindestreifen quer über den Gehweg, an denen sich Blinde mit dem Blindenstock orientieren können. Aber die beste Haltestelle nützt nichts, wenn die Betroffenen sie nicht barrierefrei erreichen können. Positiv jedoch war, dass es an fast allen Haltepunkten Leitstreifen gab, die parallel zur Bordsteinkante verlaufen und die diese Bordsteinkante so zur Fahrbahn bzw. zu den Gleisen hin absichern.
0: Also auch ein bisschen positives Feedback vom ADAC, erfordert allerdings auf der anderen Seite, dass der Ausbau barrierefreier Haltestellen schneller vorangehen muss und dass das nötige Budget dafür auch bereitsteht. Zuständig dafür sind mehrere

0: Schnittstellen wie Kommunen, Verkehrsverbünde und Straßenverkehrsbehörden und das bremst die Umsetzung der Forderungen dann auch oft. Ein anderer Punkt sitzt am Steuer im ÖPNV.
1: Unser Test hat auch gezeigt, dass oft die Fahrerin oder der Fahrer entscheidet, wie treffsicher eine Haltestelle angefahren wird und wie gut dann der Einstieg in den Bus oder die Tram klappt. Deshalb sind regelmäßige Schulungen sehr wichtig, denn auch nicht jedem Fahrgast sieht man eine Einschränkung von Weitem an.
0: Sagt Katja Legner vom ADAC. Der ADAC hat getestet, wie die gesetzliche Vorgabe für barrierefreies Ein- und Aussteigen im ÖPNV umgesetzt wird. Dazu wurden fast 150 Haltepunkte in insgesamt 10 Städten getestet, und zwar für Fahrten zu jeweils 4 wichtigen Zielen. Und es gibt noch Nachholbedarf für bestimmte Gruppen von Eingeschränkten, gerade beim Einsteigen. Da gäbe es noch Nachholbedarf. 9:45 haben wir es. Hier ist OS Radio am Mittwoch.

0: Frau. Focus Disease heißt das Ganze. Gleich haben wir 10, dann gibt es die Nachrichten aus Deutschland und der Welt mit Katrin Müller. Danach geht's weiter mit Hinnerk Gramm bei OS Radio der Tag. Grüß dich, Hinnerk.
1: Hi, guten Morgen.
0: Bei dir geht's um Rope Skipping. Sag mir ganz kurz, was Rope Skipping ist.
1: Rope Skipping ist quasi, wenn man Seilspringen mit richtig gut macht, dann nennt sich das Rope Skipping. Also es ist quasi Seilspringen, aber halt mit ein bisschen Akrobatik,
0: ja.
1: Mit ein bisschen mehr Können und mehr Talent dahinter.
0: Und es geht um einen Rope Skipper hier.
1: Genau,
0: aus
1: es geht um einen
0: Region.
1: Jungen Mann, der aus Osnabrück kommt und der macht das richtig, richtig gut. So gut, dass er sogar bei den Europameisterschaften teilnehmen darf. Ich rede von dürfen, denn er würde gerne dahin reisen. Die Europameisterschaften sind in Norwegen und der junge Mann, Elias heißt er, Elias braucht jetzt eben Geld, weil er sich das sonst nicht leisten kann, dann mal eben nach Norwegen zu reisen für eine EM. Das kostet natürlich Geld. Und genau, er braucht Geld, um bei der Ropeskipping-EM teilzunehmen.
0: Okay, und um Elias und seine Bemühungen, sich das zu finanzieren, diese Ropeskipping-EM, die Reise nach Norwegen, geht es dann unter anderem gleich bei Hinnerk. Ich bin Markus Oberholthaus, wünsche euch noch einen schönen Tag. Wir hören uns wieder, wenn ihr wollt, morgen um kurz nach 10. Das hier ist Sam Fender, People Watching. Auf Wiederhören.

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1: Ich bin Katrin Müller. Die Unionsfraktion wählt nach dem Rücktritt von Jens Spahn heute einen neuen Vorsitzenden. Nachfolger soll Kanzleramtschef Thorsten Frei werden. Außerdem erhalten Carsten Linnemann, Nina Waken und Steffen Bilger heute ihre Ernennungsurkunden von Bundespräsident Frank-Walter Steinmeier. Linnemann wird Gesundheitsminister, Waken Kanzleramtschefin und Bilger Verkehrsminister. Vereidigt werden sollen sie aber voraussichtlich erst am 9. September.
2: Die Bundesregierung hält dieses Vorgehen trotz juristischer Bedenken für zulässig. Kanzler Merz begründete den späteren Termin auch mit den Kosten. Für die Vereidigung müssten sonst 630 Abgeordnete während der Sommerpause nach Berlin zurückkehren. Auslöser der ganzen Rochade war der Rücktritt von Unionsfraktionschef Spahn. Er soll vom bisherigen Kanzleramtsminister Frei ersetzt werden, für dessen Posten Waken vorgesehen ist, die wiederum ihr Amt an Linnemann abgeben soll. Thomas Bleskin, Nachrichtenredaktion.
1: Kahlschlag bei BMW. Der Münchner Autohersteller will weltweit rund 8000 Jobs abbauen. Eine Kündigungswelle steht aber wohl nicht an. Der Stellenabbau soll über natürliche Fluktuation sowie über ein Abfindungsprogramm auf freiwilliger Basis in Deutschland erfolgen. Das erfuhr die deutsche Presseagentur aus Unternehmenskreisen. Heute erreichte uns eine neue Hitzewelle. Fast im ganzen Land wird die 30-Grad-Marke überschritten, berichtet der Deutsche Wetterdienst. In einigen Regionen werden es mehr als 35 Grad. Die Hitze und pralle Sonne bringen auch Gesundheitsrisiken mit sich.
3: Bereits nach der extremen Hitze im Juni schätzte das Robert-Koch-Institut mehr als 5000 Hitzetote in Deutschland.
4: Deutlich mehr als Menschen jährlich im Straßenverkehr sterben. Besonders gefährdet sind Menschen ab 65, Schwangere, Babys und Vorerkrankte. Am gefährlichsten ist ein Hitzeschlag. Dabei schafft es der Körper nicht mehr, die Wärme durch Schwitzen abzuleiten. Die Körpertemperatur steigt schnell auf bis zu über 40 Grad. Alarmsignale sind Verwirrung, Schwindel und Übelkeit sowie eine heiße rote Haut. Bei Verdacht auf Hitzeschlag sofort den Notruf 112 wählen, raus aus der Hitze und mit feuchten Tüchern kühlen. Simon Müller, Nachrichtenredaktion.
1: Auch in Südeuropa bleibt es vielerorts sehr heiß und in einigen Regionen wüten weiterhin schwere Waldbrände. Bei Bordeaux an der französischen Atlantikküste gibt es Sorgen, dass eine neue Hitzewelle mit Temperaturen bis zu 40 Grad das Feuer durch Trockenheit und Wind wieder stärker anfachen könnte.
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5: Ihr habt's gehört, der Deutsche Wetterdienst warnt vor Hitze. Damit ist doch eigentlich fast alles gesagt. Die Temperaturen gehen heute hoch auf 32 Grad. Da sind wir aktuell noch ein bisschen von entfernt. Osnabrück kommt auf 25 Grad. Bei euch in Quakenbrück, Belm und in Bad Rothenfelde sind es aber auch jetzt schon 25 Grad. Die Sonne tut ihr Übriges. Heute bleiben wir also auf jeden Fall den ganzen Tag sonnig. Und natürlich auch trocken. Heute Nacht kühlt es dann ab auf 18 Grad. Morgen am Donnerstag, da wird es noch heißer als heute. Da sind bis zu 34 Grad möglich. Es soll morgen Nachmittag ein bisschen zuziehen. Da haben wir nicht nur Hitzewarnung, sondern auch am Nachmittag morgen eine Gewitterwarnung inklusive Regen. Freitag ist es dann etwas kühler. Da bleiben wir unter den 30 Grad und es wird bewölkter. Da zeigt sich die Sonne nur so 6 Stunden.
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5: Nur ein kleiner Stau, die A30 Osnabrück Richtung Bad Oeynhausen zwischen Osnabrück-Hellern und Sutthausen stockt es aktuell, kostet euch aber nur so 10 Minuten mehr. Der Landkreis Osnabrück blitzt heute noch den ganzen Tag in und um Hagen. Wenn ihr irgendwas seht, einen Blitzer oder eine Gefahrenmeldung, dann ruft uns an 0541 750 400 oder schickt eine WhatsApp an die 0157 88 533 187. Alle Nummern und viel mehr gibt es auf osradio.de. Ich wünsche euch eine gute und sichere Fahrt.
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5: Um genau 10:04 und es wird gleich sportlich und akrobatisch bei uns, denn wir reden über eine Nischensportart, nämlich Rope Skipping. Wer das nicht kennt, Rope Skipping ist quasi Seilspringen, nur deutlich akrobatischer und deutlich professioneller. Elias aus Osnabrück macht Rope Skipping sehr professionell und darf deshalb auch zur Rope Skipping Europameisterschaft. Er hat aber ein großes Problem, seine Reise zur EM, die kostet und zwar ziemlich viel. Wie Elias trotzdem seinen Traum von der Ropeskipping EM erfüllen will und da teilnehmen will, das verrate ich euch gleich nach 2 Songs. Ich bin Hinak, ich wünsche euch einen schönen Mittwoch.

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1: Seilspringen kennt ihr ja wahrscheinlich noch von der Schulzeit, aber als Wettkampfsportart heißt das Ganze nicht Seilspringen, sondern Rope Skipping. Und bei Rope Skipping geht es nicht nur um Ausdauer, nein, es geht auch um Schnelligkeit, um Technik und um Akrobatik. Bei der TSG 07 Burg Gretisch wird diese Sportart seit Jahren sehr, sehr erfolgreich betrieben. Wir reden hier von Teilnahmen an deutschen Meisterschaften, Europameisterschaften und sogar Weltmeisterschaften. Jetzt hat sich der 12-jährige Elias zum ersten Mal für die Junioren-EM Anfang August in Norwegen qualifiziert. Ob er dort tatsächlich antritt, das steht noch in den Sternen, denn für die Reise nach Norwegen fehlt Geld. Warum die finanzielle Unterstützung so gering ausfällt, erklärt uns jetzt die Abteilungsleiterin Britta Schipulski.
2: Eine Förderung in unserem Sport gibt es nicht, da wir immer noch eine sogenannte Randsportart sind. Vom DTB oder NTB gibt es eine ganz geringfügige Zuwendung, also nur für den Athleten, die sich aber wirklich nur im zweistelligen Bereich befindet. Die Förderung ist halt so schwierig, weil Ropeskipping nicht olympisch ist. Der DTB hat die Nachwuchsförderung halt sich darauf konzentriert, auf die ganzen olympischen Sportarten. Und Ropeskipping gibt es zwar schon lange, aber trotzdem ist es nicht so populär, dass die Sponsoren einem die Tür einrennen und einem unterstützen möchten.
1: Und es geht ja nicht nur darum, dass man die Reise nach Oslo finanziert, sondern auch dort in Oslo muss man ja irgendwo auch unterkommen. Der Verein, der kann ein bisschen Geld dazugeben, aber der Großteil, der muss aus eigener Tasche finanziert werden.
2: Rein alles aus privaten Geldern, also sprich Familie und halt Unterstützung vom Verein geringfügig. Die TSG ist ja ein Breitensportverein und in ihren Maßen kann der Verein halt unterstützen. Es muss halt die Anreise finanziert werden, die Startgelder, die Unterkunft, sogar die Delegationskleidung. Alles muss halt aus eigenen Beutelchen bezahlt werden.
1: Und damit Elias seinen Traum von der Europameisterschaft doch noch verwirklichen kann, hat die TSG 07 Burg Gretisch eine Spendenaktion auf der Plattform GoFundMe gestartet. Mit euren Spenden sollen die Kosten für Reise und Unterbringung finanziert werden. Er ist in diesem Jahr der einzige Teilnehmer der TSG. Aber nicht nur das.
2: Elias ist unser einziger Junge in unserer Ropeskipping-Abteilung, der schon mittlerweile seit fast 5 Jahren zu uns kommt. Und in diesem Jahr ist er endlich 12 geworden und kann an Bundeswettkämpfen teilnehmen. Er hat da lange drauf hingefiebert. Er ist wirklich begabt und hat es dann halt auch geschafft, gleich bei der ersten Teilnahme bei der Deutschen Meisterschaft eine Qualifikation für einen internationalen Wettkampf zu bekommen.
1: Also Elias ist ein echtes Talent, das wirklich gefördert werden sollte, aber der Verein kann die gesamten Kosten für die EM-Reise nicht alleine stemmen und ruft deshalb zu Spenden auf. Der Spendentopf ist inzwischen zwar schon mehr als zur Hälfte gefüllt, aber es fehlt eben noch die andere Hälfte. Wenn ihr jetzt sagt, ich möchte Elias unterstützen, dann könnt ihr das auf der Internetseite von GoFundMe tun, in der Suchfunktion Super Jumpers einfach eingeben und direkt spenden, auch über die Homepage der TSG 07 Burg Gretisch unter burg-gretisch.de. Auch da gibt es eine Spendenaktion. Jeder Beitrag hilft dabei, Elias seinem Traum von der Europameisterschaft ein Stück näher zu bringen. Und jede Spende unterstützt nicht nur einen jungen Sportler, sondern macht auch den Rope-Skipping-Sport ein Stück sichtbarer.

Ihr habt das mitbekommen, in Osnabrück-Eversburg läuft aktuell eine Bombenräumung. Vor kurzem kam die Meldung, eine Bombe ist gesprengt worden. Den aktuellen Stand bei der Bombenräumung in Eversburg und andere Meldungen aus der Region hört ihr gleich in 7 Minuten in den OS-Radio-Lokalnachrichten.

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1: Mit Jan Molitor. Weltkriegsbombe in Eversburg gesprengt und Osnabrück gedenkt der Opfer des CSD-Anschlags. Im Osnabrücker Stadtteil Eversburg ist die Weltkriegsbombe kontrolliert gesprengt worden. Der Kampfmittelräumdienst hatte zuvor festgestellt, dass es sich um einen englischen Langzeitzünder mit Detonator handelt. Rund 350 Anwohner mussten für die Maßnahme ihre Wohnungen verlassen. Inzwischen ist das Gebiet wieder freigegeben und alle Betroffenen können in ihre Häuser zurückkehren. Nach Angaben der Stadt verlief der Einsatz reibungslos. Rund 500 Menschen haben am Dienstagabend in Osnabrück der Opfer des Anschlags auf den Christopher Street Day in Berlin gedacht. Auf dem Theatervorplatz legten die Teilnehmenden Blumen nieder, zündeten Kerzen an und hielten eine Schweigeminute ab. Zu der Kundgebung hatten verschiedene Gruppen der queeren Community aufgerufen. In mehreren Redebeiträgen wurde zu Zusammenhalt und Solidarität aufgerufen. Außerdem kritisierten die Redner laut der Neuen Osnabrücker Zeitung, dass der Anschlag politisch instrumentalisiert werden könnte. Das Grundwasser in Teilen der Region Osnabrück ist nach wie vor stark mit Nitrat belastet. Zu diesem Ergebnis kommt eine Auswertung des VSR-Gewässerschutzes. Demnach lag jede 10. untersuchte Wasserprobe aus privaten Gartenbrunnen über dem EU-Grenzwert von 50 Milligramm Nitrat pro Liter. Besonders hohe Belastungen wurden unter anderem in Atta, Foxtrupp, Upphausen und Merzen-Lechtrupp festgestellt. Der Verein macht dafür vor allem eine aus seiner Sicht über Jahre unzureichende Düngegesetzgebung verantwortlich und fordert strengere Maßnahmen zum Schutz des Grundwassers. Nach einem Überfall auf eine Tankstelle in Osnabrück hat die Polizei einen Jugendlichen festgenommen. Der Jugendliche soll in der Nacht zu Dienstag eine Mitarbeiterin mit einem Messer bedroht und Bargeld gefordert haben. Anschließend flüchtete er mit dem Geld und einer Flasche Wodka. Wenige Stunden später nahmen Einsatzkräfte den bereits polizeibekannten Tatverdächtigen in einer Osnabrücker Wohneinrichtung vorläufig fest. Die Ermittlungen zu den Hintergründen dauern an.
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2: Viel trinken und auch eincremen, das ist die Devise für die nächsten 2 Tage. Wir kriegen heute den ganzen Tag lang Sonne, Sonne, Sonne und nochmal Sonne. Und es wird deshalb auch ordentlich heiß bei uns. 32 Grad sind die Topwerte für heute Nachmittag. Morgen geht es auch sehr, sehr sonnig und heiß in den Tag. Aber morgen Nachmittag am Donnerstag kriegen wir wahrscheinlich Besuch von einer Gewitterwolke. Da könnte es eventuell auch den nächsten Regen geben. Bis dahin aber auf jeden Fall erstmal sehr viel Hitze und sehr viel Sonne. Wir schauen mal aufs Wochenende. Das wird warm, aber nicht so heiß. Samstag und Sonntag kriegen wir Temperaturen um die 25 Grad. Da wird es dann hier und da auch mal bewölkt sein. Regnen soll es am Wochenende wahrscheinlich nicht.
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2: Die A30 macht gerade Probleme. A30 Osnabrück Richtung Bad Oeynhausen. Ab dem Lotterkreuz stockt es zurzeit. Es sieht so aus, als wird der Stau größer. Was da genau los ist, kann ich euch aktuell nicht sagen. Aber die A30 Richtung Bad Oeynhausen zwischen dem Lotterkreuz und Osnabrück-Sutthausen, hier steht ihr aktuell 20 Minuten. Blitze habe ich keine, nur die des Landkreises. Die stehen heute noch in und um Hagen. Wenn euch etwas aufgefallen ist, dann ruft uns an. 0541 750 400 oder schickt eure Blitzer- und Gefahrenmeldungen per WhatsApp an die 0157 88 533 187. Alle Nummern und auch die lokalen Nachrichten jederzeit könnt ihr sie nachlesen und zwar auf osradio.de. Ich wünsche euch eine gute und sichere Fahrt.
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2: Ja, ihr habt's gehört, die Bombenräumung ist vorbei. Alle Betroffenen dürfen wieder zurück in ihre Häuser und in die Wohnungen. Der Spuk ist also vorbei und die Show kann weitergehen. Apropos die Show. The show must go on. Hier sind Queen bei OS Radio, der Tag um 10:34 Uhr.

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1: Es ist endlich da. Lange mussten wir warten, aber jetzt wissen wir, wie es aussieht. Der VfL Osnabrück hat sein Heimtrikot für die nächste, für die anstehende Saison vorgestellt. Und ich dachte ja, gut, das Trikot wird wahrscheinlich lila und weiß. Falsch gedacht, es ist tatsächlich hell-lila, dunkel-lila und weiß. Also gleich zwei lila Farbtöne. Ich finde es ein bisschen gewagt, aber okay. Mich stört ein bisschen das Muster vom neuen VfL-Trikot. Das erinnert mich ein bisschen an so Sitze in Linienbusse, wenn ich ehrlich bin. Sieht trotzdem ganz nett aus. Und weil ihr ja alle nach meiner Meinung zum neuen VfL-Heimtrikot gefragt habt, ich gebe dem Shirt 3 von 5 Sternen. Pluspunkte gibt's nachträglich, wenn in dem Trikot auch die Klasse gehalten wird.

10 Minuten vor 11, hier ist OS Radio und wir haben gerade einen Stau auf der A30 Richtung Bad Oeynhausen. Ab dem Lotterkreuz steht ihr aktuell 20 Minuten im Stau, wenn ihr Richtung Bad Oeynhausen wollt. Mehr zur Verkehrslage bei uns in der Region gibt es nach den Nachrichten. Darin geht es um BMW. Der Münchner Autobauer baut nämlich weltweit tausende Jobs ab. Mehr Details und Hintergründe dazu dann gleich um 11 Uhr in den Nachrichten.

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1: Ich bin Katrin Müller. Jetzt erwischt es auch BMW. Als letzter deutscher Autokonzern legen die Münchner ein großes Stellenabbauprogramm auf. Weltweit sollen rund 8.000 Jobs wegfallen, erfuhr die deutsche Presseagentur aus Unternehmenskreisen.
2: Wie viele der 8.000 Stellen hier in Deutschland wegfallen, ist bislang nicht bekannt. Der Münchner Autobauer teilte mit, der Abbau soll über die natürliche Fluktuation und ein Abfindungsprogramm erfolgen. BMW leidet, wie auch die Konkurrenz, unter enormem Konkurrenz- und Preisdruck, vor allem durch chinesische Hersteller. Dazu kommen die US-Zölle und die Auswirkungen der Krise im Nahen Osten auf die weltweite Konjunktur. Diana Kramer, Nachrichtenredaktion.
1: Carsten Linnemann, Nina Wagen und Steffen Bilger erhalten heute ihre Ernennungsurkunden von Bundespräsident Frank-Walter Steinmeier. Linnemann wird Gesundheitsminister, Wagen Kanzleramtschefin und Bilger Verkehrsminister. Außerdem wählt die Unionsfraktion nach dem Rücktritt von Jens Spahn heute einen neuen Vorsitzenden. Einziger Kandidat ist der bisherige Kanzleramtschef Thorsten Frey von der CDU. Künstliche Intelligenz braucht einen Bremsmechanismus. Das fordern jetzt mehr als 1.000 Mitarbeiter führender KI-Entwicklerfirmen. Sie warnen vor einem Kontrollverlust und appellieren an die US-Regierung, sich an internationalen Bemühungen für technische und Regulierungsmaßnahmen zur Steuerung des Entwicklungstempos zu beteiligen.
3: Führende Forscher und Manager, unter anderem von OpenAI, Meta und Google, haben den offenen Brief an die US-Regierung unterschrieben. Sie fürchten, dass KI-Software bald in der Lage sein könnte, sich selbst weiterzuentwickeln. Daraus könnten Systeme entstehen, die Menschen nicht mehr verstehen und auch nicht mehr kontrollieren könnten. Deswegen brauche es weltweit einheitliche Regeln, um diese Entwicklung zu bremsen. Fiona Reinhardt, Nachrichtenredaktion.
1: In Südeuropa wüten weiter schwere Waldbrände. In der Region bei Bordeaux an der französischen Atlantikküste gibt es Sorgen, dass eine neue Hitzewelle das Feuer durch Trockenheit und Wind erneut unkontrolliert auflodern lässt. Dagegen ist der Waldbrand in Griechenland auf der Urlaubsinsel Paros laut der Behörden unter Kontrolle. Und in Spanien kehren nach fast einer Woche der Angst und Ungewissheit zehntausende Menschen in den Waldbrandgebieten rund um Madrid in ihre Häuser zurück. Die Behörden hoben Evakuierungen und Ausgangsbeschränkungen für 19 Ortschaften auf.
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4: Das wird heiß. Der Deutsche Wetterdienst warnt vor Hitze in der Region Osnabrück. Damit ist doch eigentlich schon fast alles gesagt. Wie gesagt, die Temperaturen klettern heute hoch auf, um genau zu sein, 32 Grad. Das sind die Topwerte für heute, den Mittwoch. Da sind wir fast dran, fast aber auch nur. Osnabrück kommt jetzt schon auf 27 Grad. Bei euch in Bad Essen und Bersenbrück im Nordkreis sind es auch jetzt schon 27 Grad. Die Sonne tut ihr Übriges. Heute bleiben wir also die ganze Zeit sonnig. An den Temperaturen ändert sich dann in der Nacht natürlich etwas. Heute Nacht kühlt es ab auf 18 Grad. Morgen am Donnerstag wird es dann noch heißer als heute. Da sind bis zu 34 Grad drin. Soll morgen Nachmittag ein bisschen zuziehen. Bis dahin bleibt es auf jeden Fall sonnig, aber morgen Nachmittag haben wir nicht nur Hitzewarnung, sondern auch eine Gewitterwarnung für die Region. Da könnte es auch mal Regen geben. Am Freitag ist es dann nach dem kleinen Schauer etwas kühler. Da bleiben wir unter den 30 Grad und es wirkt auch bewölkter. Am Freitag zeigt sich die Sonne nämlich nur so 6 Stunden.
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4: Da haben wir eine Entwarnung. Der Stau auf der A30 Richtung Bad Oeysen, der ist gerade dabei, sich aufzulösen. Da habt ihr nur noch so ein paar Minuten stockenden Verkehr. Ein Blitzer haben wir im Nordkreis zwischen Menslage und Nordrup. In der Nordrupper Straße steht ein Blitzer und der Landkreis Osnabrück, der hat seine mobilen Blitzer heute in und um Hagen aufgestellt. Eure Blitzer- und Gefahrenmeldung, wenn ihr welche habt, ruft uns an 0541 750 400 oder schickt eine WhatsApp an die 0157 88 533 187. Die Nummern könnt ihr jederzeit auf usradio.de nachlesen. Ich wünsche euch eine gute und sichere Fahrt.
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4: Wir springen gleich mal in die Zukunft. Genauer gesagt reden wir gleich über den 13. September. Den Tag habt ihr hoffentlich alle rot im Kalender markiert, denn da sind ja Kommunalwahlen. Und wir von OS Radio stellen euch in den nächsten Wochen die Bürgermeisterkandidaten in allen Gemeinden der Region vor. Gleich ist Bad Rodenfelde dran, wer da so kandidiert und was in Bad Rodenfelde die Problemzonen sind, beziehungsweise die Themen beim Wahlkampf, das hört ihr nach 2 Songs. Ich bin Hinak, ich wünsche euch einen schönen Mittwoch. Hier sind jetzt Nickelback.

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1: Eigentlich lässt meine Kollegin Laura Niermann in der OS Radio Wahlarena ja die Bürgermeisterkandidaten und Kandidatinnen der unterschiedlichen Kommunen gegeneinander antreten. In Bad Rothenfelde aber wird das schwierig, da würde nämlich ein Mann ganz alleine im Ring stehen.
2: Der Ring.
3: Bad Rothenfelde, Kurort im Süden. Mit guter Luft, den Salinen und einem echten Urgestein an der Spitze. Seit 2001 ist CDU-Mann Klaus Rehkämper Bürgermeister. 25 Jahre. Und vorher stand er als Gemeindedirektor auch schon an der Spitze. Viele Menschen in Bad Rothenfelde werden sich gar nicht mehr an eine Zeit vor Rehkämper erinnern. Wer sollte es wagen, auf so ein Urgestein zu folgen?
2: Die Kontrahenten. Der Kontrahent.
3: So richtig die Wahl haben die Bad Rothenfelder nicht. Anscheinend gibt es nur einen, der Bürgermeister werden will, Dirk Rauschkolb. Der ist zwar kein eingefleischter Bad Rothenfelder Ureinwohner, arbeitet jetzt aber seit ein paar Jahren in der öffentlichen Verwaltung und wird als parteiloser Kandidat von allen Parteien im Rat unterstützt. Also von CDU, SPD, Grünen und FDP. Für ihn spricht auf jeden Fall seine Verwaltungserfahrung und er war auch schon Bürgermeister, erst in der Samtgemeinde Siedenburg und später in der Stadt Sulingen. Die Parteien loben die bisherige vertrauensvolle Zusammenarbeit. Jetzt müssen aber noch die Wähler und Wählerinnen überzeugt werden.
2: Die Problemzonen.
3: Bad Rothenfelde lebt vom Bad im Namen. Das ist kein Geheimnis. Die Kurgäste bringen Leben und natürlich auch Geld in die Kommune. Aber man muss schon was bieten, um Gäste anzulocken. Ein Sohlefreibad könnte da helfen. Aber das in Bad Rothenfelde, das muss dringend saniert werden mit viel Geld. Ganz viel Geld. Ein neuer Bürgermeister müsste alle Fördertöpfe ausschöpfen, die irgendwie zur Verfügung stehen. Bad Rothenfelde hat die Sanierung immer weiter in die Zukunft geschoben. Das ist für die nächsten 8 Jahre keine Option mehr.
2: Der Schlagabtausch.
3: Heute eher Schattenboxen. Mit Dirk Rauschkolb gibt es ja nur eine Person im Ring. Der kann es damit hier und da etwas ruhiger angehen lassen als die Bewerber in den anderen Kommunen. Auf seinen Social-Media-Seiten sieht man vermutlich auch deswegen häufiger Urlaubs- und Freizeitbilder als Berichte von Wahlkampfterminen. Aber bei seinen Hausbesuchen wollte er jedes Haus in Bad Rothenfelde besuchen und mit den Menschen ins Gespräch kommen. Die Aktion ist beendet. Ob er wirklich an jeder Haustür geklingelt hat, das konnte ich leider nicht herausfinden.
2: Ready and fight!
1: Haustürwahlkampf intensiv, also in Bad Rothenfelde. Da wird es nach einem Vierteljahrhundert einen neuen Bürgermeister geben und der wird vermutlich Dirk Rauschkolb heißen. Einen anderen Kandidaten gibt es nämlich nicht. Das heißt, die Menschen im Kurort können sich nur für oder gegen Rauschkolb entscheiden.

Hier ist OS Radio am Mittwoch. Gleich kommen die Lokalnachrichten um halb. Darin geht es um die Bombenräumung in Eversborg. Die Bombe ist mittlerweile gesprengt worden. Alle dürfen zurück in ihre Häuser. Mehr dazu und weitere Meldungen aus Stadt und Landkreis Osnabrück dann gleich um 11:30.

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1: Mit Jan Molitor. Weltkriegsbombe in Eversburg gesprengt und Osnabrück gedenkt der Opfer des CSD-Anschlags. Im Osnabrücker Stadtteil Eversburg ist die Weltkriegsbombe kontrolliert gesprengt worden. Der Kampfmittelräumdienst hatte zuvor festgestellt, dass es sich um einen englischen Langzeitzünder mit Detonator handelt. Rund 350 Anwohner mussten für die Maßnahme ihre Wohnungen verlassen. Inzwischen ist das Gebiet wieder freigegeben und alle Betroffenen können in ihre Häuser zurückkehren. Nach Angaben der Stadt verlief der Einsatz reibungslos. Rund 500 Menschen haben am Dienstagabend in Osnabrück der Opfer des Anschlags auf den Christopher Street Day in Berlin gedacht. Auf dem Theatervorplatz legten die Teilnehmenden Blumen nieder, zündeten Kerzen an und hielten eine Schweigeminute ab. Zu der Kundgebung hatten verschiedene Gruppen der queeren Community aufgerufen. In mehreren Redebeiträgen wurde zu Zusammenhalt und Solidarität aufgerufen. Außerdem kritisierten die Redner laut der Neuen Osnabrücker Zeitung, dass der Anschlag politisch instrumentalisiert werden könnte. Das Grundwasser in Teilen der Region Osnabrück ist nach wie vor stark mit Nitrat belastet. Zu diesem Ergebnis kommt eine Auswertung des VSR-Gewässerschutzes. Demnach lag jede 10. untersuchte Wasserprobe aus privaten Gartenbrunnen über dem EU-Grenzwert von 50 Milligramm Nitrat pro Liter. Besonders hohe Belastungen wurden unter anderem in Atter, Foxtrupp, Upphausen und Merzen-Lechtrupp festgestellt. Der Verein macht dafür vor allem eine aus seiner Sicht über Jahre unzureichende Düngegesetzgebung verantwortlich und fordert strengere Maßnahmen zum Schutz des Grundwassers. Nach einem Überfall auf eine Tankstelle in Osnabrück hat die Polizei einen Jugendlichen festgenommen. Der Jugendliche soll in der Nacht zu Dienstag eine Mitarbeiterin mit einem Messer bedroht und Bargeld gefordert haben. Anschließend flüchtete er mit dem Geld und einer Flasche Wodka. Wenige Stunden später nahmen Einsatzkräfte den bereits polizeibekannten Tatverdächtigen in einer Osnabrücker Wohneinrichtung vorläufig fest. Die Ermittlungen zu den Hintergründen dauern an.
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2: Absolutes Kaiserwetter heute bei uns. Wir kriegen den ganzen Tag lang Sonne und es wird auch ziemlich heiß. 32 Grad sind die Topwerte, die haben wir schon fast erreicht. Morgen geht's auch sehr sonnig und heiß in den Tag. Morgen früh nur so 18 Grad circa, aber morgen Nachmittag, da kriegen wir wahrscheinlich Besuch von einer Gewitterwolke. Da könnte es eventuell auch mal Regen geben. Ihr solltet auf jeden Fall genug trinken und euch eincremen die nächsten beiden Tage, denn der Deutsche Wetterdienst warnt vor Hitze. Wir schauen mal aufs Wochenende. Das wird nicht heiß, aber immer noch ziemlich warm. Samstag und Sonntag kriegen wir Temperaturen um die 25 Grad. Da wird es dann hier und da auch mal bewölkt sein. Regnen soll es am Wochenende aber nicht. Aktuell messen wir bei euch in Fürstenau, Hasbergen und in Melle 28 Grad. Osnabrück misst auch knapp unter 30 Grad.
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2: Sieht gut aus, ihr habt freie Fahrt. Ich habe nur einen Blitzer zwischen Menslage und Nordrup. In der Nordrupper Straße wird geblitzt. Und apropos, der Landkreis Osnabrück hat seine mobilen Blitzer heute in und um Hagen aufgestellt. Eure Blitzer- und Gefahrenmeldung. Wenn ihr etwas habt, dann ruft uns an 0541 750 400 oder schickt eure Meldungen per WhatsApp. Dann bitte einfach an die 0157 88 533 187. Alle Nummern und auch die Lokalnachrichten könnt ihr jederzeit nachlesen. Das geht ganz entspannt auf osradio.de. Ich wünsche euch eine gute und sichere Fahrt.
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2: 4:50 ist es jetzt. Ihr seid bei OS Radio am Mittwoch. Ich bin Hinak Hai. 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

Fascho-Land. Das ist eine autobiografische, investigative Reise. Es geht also um Deutschland und zwar aus Sicht eines Menschen mit Migrationshintergrund, der Phänomene wie Rechtsruck, Hass und Hetze selbst erfahren hat. Kritiker sagen, das Buch Fascho-Land sei ein rasanter und rasend wichtiger Text, der trotz der düsteren Diagnose wirklich Spaß zu lesen macht. Mehr zum Buch Fascho-Land von Canberk Köktürk gibt's heute Abend im Gemeinschaftszentrum Ziegenbrink hier in Osnabrück. Die Veranstaltung geht von 19 bis 21 Uhr. Der Zugang zum Gemeinschaftszentrum ist barrierefrei. Es gibt sogar einen Getränkeservice. Bei den Temperaturen sicherlich keine schlechte Idee.

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Schlechte Nachrichten aus München. BMW baut weltweit 8000 Stellen ab. Damit trifft die Wirtschaftskrise auch den bayerischen Autobauer hart. Mehr dazu und zu den neuen Ministern bei der Bundesregierung hört ihr gleich in 9 Minuten in den US-Radio Nachrichten. Und danach reden wir über die Bombenräumung. Heute Vormittag wurde ja eine Bombe in Eversburg gesprengt. Hunderte mussten ihre Häuser dafür verlassen. Wir haben bei der Stadt mal nachgefragt, wie die Evakuierung in Eversburg so lief. Das ist dann gleich Thema hier bei US Radio der Tag. 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
1: Ich bin Katrin Müller. Kahlschlag bei BMW. Der Münchner Autohersteller will weltweit rund 8000 Jobs abbauen. Eine Kündigungswelle steht aber wohl nicht an. Der Stellenabbau soll über natürliche Fluktuationen sowie über ein Abfindungsprogramm auf freiwilliger Basis in Deutschland erfolgen. Das erfuhr die Deutsche Presseagentur aus Unternehmenskreisen. Die Unionsfraktion wählt nach dem Rücktritt von Jens Spahn heute einen neuen Vorsitzenden. Nachfolger soll Kanzleramtschef Thorsten Frei werden. Außerdem erhalten Carsten Linnemann, Nina Waken und Steffen Bilger heute ihre Ernennungsurkunden von Bundespräsident Frank-Walter Steinmeier. Linnemann wird Gesundheitsminister, Waken Kanzleramtschefin und Bilger Verkehrsminister. Vereidigt werden sollen sie aber voraussichtlich erst am 9. September.
2: Die Bundesregierung hält dieses Vorgehen trotz juristischer Bedenken für zulässig. Kanzler Merz begründete den späteren Termin auch mit den Kosten. Für die Vereidigung müssten sonst 630 Abgeordnete während der Sommerpause nach Berlin zurückkehren. Auslöser der ganzen Rochade war der Rücktritt von Unionsfraktionschef Spahn. Er soll vom bisherigen Kanzleramtsminister Frei ersetzt werden, für dessen Posten Waken vorgesehen ist. Thomas Bleskin, Nachrichtenredaktion.
1: Neue Hitzewelle in Deutschland. Fast im ganzen Land wird die 30-Grad-Marke heute überschritten, berichtet der Deutsche Wetterdienst. In einigen Regionen werden es mehr als 35 Grad. Die Hitze und pralle Sonne bringen auch Gesundheitsrisiken mit sich.
3: Besonders gefährdet sind Menschen ab 65, Schwangere, Babys und Vorerkrankte. Am gefährlichsten ist ein Hitzeschlag. Dabei schafft es der Körper nicht mehr, die Wärme durch Schwitzen abzuleiten. Die Körpertemperatur steigt schnell auf bis zu über 40 Grad. Alarmsignale sind Verwirrung, Schwindel und Übelkeit sowie eine heiße rote Haut. Bei Verdacht auf Hitzeschlag sofort den Notruf 112 wählen, raus aus der Hitze und mit feuchten Tüchern kühlen. Simon Müller, Redaktion.
1: Für Hunde an Bord gelten bei den Airlines strenge Vorschriften. Die italienische Lufthansa-Tochter ITA Airways lockert die nun etwas und lässt auch größere Hunde in ihren Flugzeugen mitfliegen. Ab kommendem Montag dürfen Hunde mit einem Gewicht von bis zu 30 Kilogramm ohne Transportbox mit in die Kabine. Also nicht nur kleine Hunde, sondern zum Beispiel auch Schäferhunde, Dalmatiner oder Bullterrier. Der Service Large Dog on Board ist laut ITA ab sofort auf einzelnen Inlandsflügen buchbar.
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4: Ihr habt es ja gerade schon gehört, aber ich sage es trotzdem nochmal. Der Deutsche Wetterdienst warnt vor Hitze. Die Temperaturen gehen heute auch bei uns in der Region hoch auf 32 Grad. Die haben wir mittlerweile auch schon fast erreicht. Osnabrück kommt schon auf 30. Bei euch in Bramsche Hagen und in Dissen sind es auch schon fast 30 Grad. Deshalb viel trinken und eincremen, mein Tipp an euch. Die Sonne tut ihr Ding da oben und zwar den ganzen Tag lang. Wir bleiben heute also sehr, sehr sonnig. Nachts kühlt es ab auf 18 Grad. Morgen am Donnerstag, da wird es dann noch heißer als heute. Da sind nicht nur 32, sondern gleich 34 Grad drin. Es soll morgen Nachmittag nach einem sehr, sehr sonnigen Vormittag dann ein bisschen zuziehen. Könnte sein, dass wir am Nachmittag nicht nur Hitzewarnung, sondern auch eine Gewitterwarnung für die Region haben. Wir schauen auf Freitag, da wird es dann etwas kühler, da bleiben wir unter den 30 Grad und es wird ein bisschen bewölkter am Freitag. Da zeigt sich die Sonne nur so 6 Stunden lang.
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4: Wir haben einen Feuerwehreinsatz hier in Osnabrück-Hafen. In der Papierfabrik brennt es. Da müsst ihr mit viel Rauchentwicklung rechnen. Kann gut sein, dass die Römer-Esch-Straße in Osnabrück gerade wegen Einsatzautos blockiert ist. Dann ein Blitzer im Nordkreis in zwischen Menzlage und Nordrup in der Nordrupper Straße. Da wird geblitzt und der Landkreis Osnabrück, der hat seine mobilen Blitzer heute in und um Hagen aufgestellt. Wenn ihr jetzt sagt, das war noch nicht alles, ich habe da etwas gesehen, dann ruft uns an. Eure Blitzer- und Gefahrenmeldung nehmen wir gerne entgegen. 0541 750 40 0 oder schickt eure Meldungen per WhatsApp. Dann bitte an die 0157 88 533 187. Alle Nummern und noch viel mehr von OS Radio findet ihr auch jederzeit auf osradio.de. Ich wünsche eine gute und sichere Fahrt.
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4: Ihr habt es ja sicherlich mitbekommen. Heute Vormittag hat es hier in Osnabrück-Eversburg eine Evakuierung gegeben. Da wurde eine Bombe aus dem Zweiten Weltkrieg schon gesprengt. Mittlerweile ist das alles vorbei. Alle durften auch schon längst zurück in ihre Häuser. Darüber sprechen wir gleich noch ein bisschen mehr, denn wir haben mal bei der Stadt hier in Osnabrück nachgefragt, wie lief diese Evakuierung und die Räumung. Was war das überhaupt für eine Bombe? Das ist dann gleich Thema hier bei OS Radio, der Tag.

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1: Das ging ja schnell. Die Bombenräumung hier im Osnabrücker Stadtteil Eversburg heute Morgen dauerte nur etwas über 2 Stunden. Um 8 Uhr mussten etwa 350 Menschen das Evakuierungsgebiet verlassen. Und um etwa 21:45 gab es dann schon die offizielle Entwarnung. Die Stadt Osnabrück hatte auf eine schnelle und auch recht reibungslose Evakuierung gehofft. Laut Stadtsprecher Konstantin Binder war das einer der Gründe für die sehr kurzfristige Evakuierung. Immerhin war die Evakuierung gestern am späten Nachmittag erst sehr kurzfristig angekündigt worden.
2: Weil jetzt in der Ferienzeit an einem Werktag vormittags auch einfach wahrscheinlich viele Anwohnerinnen und Anwohner ohnehin gar nicht zu Hause waren. Und das hat sich jetzt auch tatsächlich heute Morgen dann gezeigt, dass die Evakuierung wirklich sehr, sehr schnell über die Bühne gegangen ist und wir sehr schnell Sicherheit hatten. Das war aus unserer Sicht also eine strategisch ganz gute Entscheidung, das so kurzfristig und dann eben auch heute und in der Woche zu machen.
1: Ja, man kann ja sagen, Evakuierungen in Osnabrück, das liegt der Stadt mittlerweile. Immerhin waren großflächige Evakuierungen mit gleich mehreren Verdachtspunkten schon Alltag eigentlich, vor allem im Lokviertel. Dagegen war die heutige Räumung ja rund um die IGS Eversburg eher ja, eine kleine Aktion mit viel weniger Betroffenen und auch einem sehr, sehr kleineren Evakuierungsradius. Das lag auch am eigentlichen Fund, denn Stadt- und Kampfmittelräumungsdienst, die gingen vor der Räumung davon aus, dass sie es hier nur mit den Resten einer Bombe aus dem Zweiten Weltkrieg zu tun hatten.
2: Der Kampfmittelbeseitigungsdienst hat relativ schnell unsere Vermutung bestätigen können, dass es sich hier um einen Langzeitzünder handelt mit Detonator, der von der eigentlichen Bombe abgetrennt war. Das heißt, die eigentliche Sprengladung war ohnehin unschädlich. Und dann hat der Kampfmittelbeseitigungsdienst eine kontrollierte Sprengung vorbereitet und 10 Uhr, also eine Dreiviertelstunde, nachdem wir Sicherheit hatten, auch durchgeführt.
1: Und deshalb war der Spuk rund um die IGS in Eversburg schon schnell vorbei. Und das Gute ist, es gibt noch mehr gute Nachrichten für die Anwohner und Anwohnerinnen. Der Bereich rund um die IGS gilt jetzt laut Konstantin Binder als sicher.
2: In diesem Fall war es so, dass wir als Stadt systematisch Luftbilder auswerten. Das machen wir sukzessive. Da gibt es inzwischen auch neues und deutlich detaillierteres Kartenmaterial, weil einfach auch neue Luftaufnahmen der Alliierten mittlerweile freigegeben wurden. Und bei diesen Auswertungen ist dann der Verdacht aufgekommen, dass hier auf dem Schulgelände, konkret auf dem Sportplatz und zum Glück nicht auf dem Kunstrasenplatz, auch ein Verdacht liegen könnte. Und wie sich dann gezeigt hat, war es aber eben zum Glück keine ganze Bombe. Dann hätten wir eine deutlich größere Evakuierung und deutlich schärfere Vorsichtsmaßnahmen ja ergreifen müssen, sondern eben nur dieser einzelne Zünder.
1: Und das alles dürfte vor allem die Schülerinnen und Schüler der IGS freuen. Die können nämlich nach den Ferien also ganz beruhigt auf ihren Schulhof zurückkehren.

Einen schönen Mittwoch, hier ist OS Radio um 1:08. Wir wissen, was in Stadt und Landkreis Osnabrück los ist. Die Lokalnachrichten, die hört ihr gleich um 12:30.

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1: Mit Jan Molitor. AfD-Kandidatin zur Bürgermeisterwahl im Adland zugelassen und Bombenräumung in Eversburg beendet. Die AfD-Kandidatin Martina Hartschwager darf zur Bürgermeisterwahl im Adland antreten. Das hat der Wahlausschuss der Samtgemeinde laut der Neuen Osnabrücker Zeitung einstimmig entschieden. Zuvor war ihre Verfassungstreue geprüft worden. Nach Angaben des Wahlleiters gab es jedoch keine ausreichenden Anhaltspunkte, die gegen eine Zulassung sprechen. Die Bürgermeisterwahl im Adland ist sowie die Kommunalwahlen in Niedersachsen am 13. September. Die Bombenräumung im Osnabrücker Stadtteil Eversburg ist abgeschlossen. Nach Angaben der Stadt hat der Kampfmittelbeseitigungsdienst den englischen Langzeitzünder mit Detonator am Vormittag kontrolliert gesprengt. Rund 350 Anwohner mussten ihre Wohnungen vorübergehend verlassen. Das Gebiet ist inzwischen wieder freigegeben und die Betroffenen können in ihre Häuser zurückkehren. Stadtsprecher Konstantin Binder über die Sprengung.
2: Der Kampfmittelbeseitigungsdienst hat relativ schnell unsere Vermutung bestätigen können, dass es sich hier um einen Langzeitzünder handelt mit Detonator, der von der eigentlichen Bombe abgetrennt war. Das heißt, die eigentliche Sprengladung war ohnehin unschädlich. Und dann hat der Kampfmittelbeseitigungsdienst eine kontrollierte Sprengung vorbereitet und um 10 Uhr, also eine Dreiviertelstunde, nachdem wir Sicherheit hatten, auch durchgeführt.
1: Der Blindgänger war bei Untersuchungen nach einer Luftbildauswertung auf dem Gelände der IGS Eversburg entdeckt worden. Rund 500 Menschen haben am Dienstagabend in Osnabrück der Opfer des Anschlags auf den Christopher Street Day in Berlin gedacht. Auf dem Theatervorplatz legten die Teilnehmenden Blumen nieder, zündeten Kerzen an und hielten eine Schweigeminute ab. Zu der Kundgebung hatten verschiedene Gruppen der queeren Community aufgerufen. In mehreren Redebeiträgen wurde zu Zusammenhalt und Solidarität aufgerufen. Außerdem kritisierten die Redner laut der Neuen Osnabrücker Zeitung, dass der Anschlag politisch instrumentalisiert werden könnte. In Niedersachsen ist die Zahl der Unternehmensinsolvenzen weiter gestiegen. Nach Angaben des Landesamtes für Statistik beantragten im ersten Halbjahr dieses Jahres 1070 Unternehmen ein Insolvenzverfahren. Das sind knapp 9% mehr als im gleichen Zeitraum des Vorjahres. Besonders häufig betroffen waren Unternehmen aus dem Handel sowie dem Baugewerbe. Durch die Insolvenzen waren fast 10.000 Arbeitsplätze gefährdet. Auch die Zahl der Verbraucherinsolvenzen ist leicht gestiegen.
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3: Heiß, heiß und nochmal heiß. Es wird super, super warm da draußen. 32 Grad sind die Topwerte für heute am Mittwoch. Die haben wir auch schon fast erreicht. Osnabrück kommt schon auf 30 Grad, genauso wie in Bissendorf. In Bohmte sind es noch 29 Grad. Die Sonne bleibt uns den ganzen Tag über erhalten. Da schiebt sich wahrscheinlich überhaupt gar keine Sonne mehr in die Nähe der Sonne. Nachts kühlt es dann auf jeden Fall ab, da wird es dann etwas angenehmer, was die Temperaturen angeht. Wenn wir morgen früh aufwachen, messen wir dann nur so 18 Grad. Morgen am Donnerstag wird es dann aber noch heißer, da haben wir keine 32 Grad, sondern 34 Grad Top-Temperaturen. Deshalb warnt der Deutsche Wetterdienst auch aktuell und auch morgen vor Hitze. Es soll morgen, auch wenn es heiß wird und sonnig, wird es nachmittags wahrscheinlich ein bisschen ungemütlich. Morgen Nachmittag haben wir nicht nur eine Hitzewarnung, sondern auch eine Gewitterwarnung. Könnte sein, dass da auch der nächste Regen kommt. Freitag, da kühlt es dann ein kleines bisschen ab. Da haben wir dann maximal Werte unter 30 Grad, also nur so 25, 26 Grad maximal am Freitag. Und mit Blick auf das Wochenende wird es dann auch etwas bewölkter. Da erwarten wir einen Mix aus Sonne und Wolken. Die Sonne zeigt sich am Freitag nur so 6 Stunden.
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3: Es ist ein Feuerwehreinsatz aktuell in Osnabrückhafen. In der Papierfabrik dort brennt es nämlich. Da müsst ihr mit Rauchentwicklung rechnen. Es kann außerdem sein, dass die Römer-Esch-Straße in Osnabrück gerade von Einsatzautos blockiert ist. Dann haben wir einen Blitzer im Nordkreis, nämlich zwischen Menslage und Nordrup in der Nordrupper Straße. Und der Landkreis Osnabrück, der blitzt heute in und um Hagen. Wenn ihr noch was habt, Blitzer oder Gefahrenmeldungen, dann ruft uns an 0541 750 400 oder schickt eine WhatsApp an die 0157 88 533 187. Alle Nummern und auch die lokalen Nachrichten könnt ihr jederzeit nachlesen. Das geht auf osradio.de. Ich wünsche eine gute und sichere Fahrt.
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3: OS Radio ist hier um 12:55. Mit uns bleibt ihr auch an den heißen Tagen ganz, ganz kühl. Hier ist jetzt Post Malone mit Chemical. Mein Name ist Tinak. Ich wünsche euch einen schönen Mittwoch.

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0: Ihr seid bei OS Radio und jetzt kommt Oswin. Der war mal wieder unterwegs und hat bei einem Bratpfannen-Tennisturnier teilgenommen. Wie das so lief, dieses Bratpfannen-Tennisturnier und wieso er da nur so mäßigen Erfolg hat, das hört ihr jetzt selbst. Hier ist Oswins Welt.
1: Hallo und herzlich willkommen zu Oswins Welt. Schön, dass ihr dabei seid. Also der Sommer, der ist ja auch immer die Zeit der Wettbewerbe, ne? Hab ich so das Gefühl. Seht ihr das auch so? Ja, ich meine damit ja nicht so was wie die Fußball-WM oder ein anderes Riesenevent. Im Gegenteil, es sind eher die kleineren, regionalen Wettbewerbe, die ich da in den Sinn habe. Ja, da gibt es echte Schätzkes. Aktivitäten, wo du so gar nicht drauf kommen tust, wenn sie in der jeweiligen Branche nicht aktiv bist. Das beste Beispiel ist das Ankummer Bratpfannenturnier. Ja, es ist auch außerhalb vom Nordkreis relativ bekannt, das muss ich schon sagen. Schließlich werden dabei ja auch die deutschen Meisterschaften im Bratpfannen-Team-Tennis durchgeführt. Gibt es aber auch nur in Ankum. Seit 2005 sind die da an Start und am letzten Samstag, da hieß es erneut, Bratpfannen raus und gib ihm. Ja, und dreimal dürft ihr raten, wer da als Team mit an Start war. Richtig, meine Kumpels Knut und Heribert und ich natürlich. Ja, man musste sich für sein Team auch einen passenden Namen wählen, die dann in eine Liste eingetragen wurden. Ja, und da waren aus Ankum zum Beispiel die Pfann-Gochs mit an Start. Aus Klein-Mimmellage die Pfannasse, ja, und sogar aus Kloppenburg waren welche dabei. Die nannten sich aber etwa nicht The Kloppos, sondern The Bread Boys. Ja, bei so viel Kreativität, da mussten wir natürlich auch mithalten. Aber in solche Gelegenheiten, da laufe ich ja eigentlich immer zur Höchstform auf. Und unser Name stand schon weit vor der Turnier fest. Das Teflon-Trio nämlich. Ja, passte ja auch gut, weil wir alle drei wirklich mit Teflon-Pfannen gespielt haben. Da soll der Ball sich nämlich besonders geschmeidig mitschlagen lassen. Trainiert hatten wir vorher ein bisschen bei Knut im Garten, aber beim Bratpfannenturnier selber, ja, da hat uns das dann leider wenig gebracht, muss ich ganz ehrlich sagen. Denn die anderen Mannschaften, die hatten einfach sozusagen den Schwenk raus und haben uns mit ihrer Pfannenkünste die Tennisbälle nur so um die Ohren gepfeffert, ja, dass uns selbst Hören und Sehen verging. Die meisten von denen sind aber auch schon Jahre mit dabei. Wir konnten ja sowieso nur durch Zufall an das ungewöhnliche Turnier teilnehmen, weil der Team aus Bad Rothenfelde, die Spiegelei-Legenden, kurzfristig abgesprungen war. Ja, Knut hat dann unser frühes Ausscheiden aber zumindest ein Stück weit wieder wettgemacht. Denn beim Grillen am Abend, da hat er gezeigt, dass die wahren Helden am Rost aus Ösede Dröper kommen. Ja, der Knuti ist halt ein Grillgott, wie er im Buche steht. Das mussten dann selbst die Jungs vom Ankummer Siegerteam Van Gogh zugeben, die sich da seine Nackensteaks mit Ösede Dröper Spezialwürzmischung reinziehen waren. Direkt am Sonntag habe ich mich dann mal informiert, was es denn sonst noch so an ungewöhnliche Wettbewerbe bei uns in der Region und überhaupt im Norden geben tut. Und ich bin schnell fündig geworden. Ja, so hat doch erst vor wenigen Tagen ein Team aus dem Osnabrücker Land den ersten Platz bei der Zaunbaumeisterschaft in Winsen eingeheimst. Ja, kein Scherz. Da galt es so aufregende Teile wie Toranlagen, Stabmattenzäune oder Sichtschutzgedöns an den Start zu bringen, sprich aufzubauen. Ja, da leckst du dir doch die Finger nach. Jetzt mal im Ernst, da bleibe ich doch lieber beim klassischen Arschbombenwettbewerb im Freibad. Da kommst du auch nicht so schnell ins Schwitzen. Nicht zu verachten sind natürlich auch die ostfriesischen Meisterschaften im Teebeutel-Weitwurf im Norden, die Meisterschaften im Schlammpeitschen in Cuxhaven, ja, oder der Gummistiefel-Weitwurf-Wettbewerb in Dorum. Da wird sich doch glatt mal ein Export ins Osnabrücker Land lohnen. Das Datum für das nächste Bratpfannen-Team-Tennis-Turnier in Ankum, das steht übrigens auch schon fest, nämlich 31. Juli 2027. Ja, vielleicht wollt ihr ja auch mit an den Start gehen. Bis dahin haben wir auf jeden Fall noch genug Zeit zum Trainieren. Und darauf jetzt erstmal ein Spiegelei. Bewahrt ihr einen kühlen Kopf bei den aktuellen Temperaturen und wir hören uns nächsten Mittwoch wieder. Bis dahin, euer Oswin.
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10 vor 1, hier ist OS Radio. Gleich kommen die Nachrichten aus Deutschland und der Welt. Darin geht es um unseren Bundespräsidenten. Der will nämlich heute neue Kabinettsmitglieder nominieren oder besser gesagt ernennen, denn das tut er ja als Bundespräsident. Was sich da genau ändert in der Bundesregierung und wer da jetzt eigentlich welchen Ministerposten übernehmen soll, ihr hört es hier gleich in 10 Minuten.

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1: Ich bin Katrin Müller. Der Kabinettsumbau ist vollzogen. Bundespräsident Frank-Walter Steinmeier hat die neuen Minister in den Ressorts Verkehr und Gesundheit sowie im Kanzleramt ernannt. Er überreichte in Berlin die entsprechenden Urkunden an die CDU-Politiker Steffen Bilger, Carsten Linnemann und Nina Wagen. Ihr hatte er zuvor die Entlassungsurkunde als Gesundheitsministerin ausgehändigt. Jetzt erwischt es auch BMW. Als letzter deutscher Autokonzern legen die Münchner ein großes Stellenabbauprogramm auf. Weltweit sollen rund 8.000 Jobs wegfallen, erfuhr die deutsche Presseagentur aus Unternehmenskreisen.
2: Wie viele der 8.000 Stellen hier in Deutschland wegfallen, ist bislang nicht bekannt. Der Münchner Autobauer teilte mit, der Abbau soll über die natürliche Fluktuation und ein Abfindungsprogramm erfolgen. BMW leidet, wie auch die Konkurrenz, unter enormem Konkurrenz- und Preisdruck, vor allem durch chinesische Hersteller. Dazu kommen die US-Zölle und die Auswirkungen der Krise im Nahen Osten auf die weltweite Konjunktur. Diana Kramer, Nachrichtenredaktion.
1: Künstliche Intelligenz braucht einen Bremsmechanismus. Das fordern jetzt mehr als 1.000 Mitarbeiter führender KI-Entwicklerfirmen. Sie warnen vor einem Kontrollverlust und appellieren an die US-Regierung, sich an internationalen Bemühungen für technische und Regulierungsmaßnahmen zur Steuerung des Entwicklungstempos zu beteiligen.
3: Führende Forscher und Manager, unter anderem von OpenAI, Meta und Google, haben den offenen Brief an die US-Regierung unterschrieben. Sie fürchten, dass KI-Software bald in der Lage sein könnte, sich selbst weiterzuentwickeln. Daraus könnten Systeme entstehen, die Menschen nicht mehr verstehen und auch nicht mehr kontrollieren könnten. Deswegen brauche es weltweit einheitliche Regeln, um diese Entwicklung zu bremsen. Fiona Reinhardt, Nachrichtenredaktion.
1: In Südeuropa wüten weiter schwere Waldbrände. In der Region bei Bordeaux an der französischen Atlantikküste gibt es Sorgen, dass eine neue Hitzewelle das Feuer durch Trockenheit und Wind erneut unkontrolliert auflodern lässt. Dagegen ist der Waldbrand in Griechenland auf der Urlaubsinsel Paros laut der Behörden unter Kontrolle. Und in Spanien kehren nach fast einer Woche der Angst und Ungewissheit zehntausende Menschen in den Waldbrandgebieten rund um Madrid in ihre Häuser zurück. Die Behörden hoben Evakuierungen und Ausgangsbeschränkungen für 19 Ortschaften auf.
0: Das Wetter bei uns in der Region.
4: Das kann man als Kaiserwetter auf jeden Fall beschreiben. Wir kriegen heute den ganzen Tag lang Sonne, Sonne, Sonne. Dazu ist es heiß da draußen. 32 Grad sind die Topwerte für heute. Bei euch in Wallenhorst und in Osterkappeln haben wir die auch schon fast erreicht. Auch Osnabrück kommt mittlerweile auf über 30 Grad. Deshalb warnt der Deutsche Wetterdienst vor Hitze. Ihr solltet also genug trinken und wenn ihr viel draußen seid, euch auch eincremen. Morgen geht's auch sehr, sehr sonnig in den Tag. Auch da wird's dann heiß, obwohl es morgen früh erstmal nur so 18 Grad wird. Aber morgen Nachmittag, da ändert sich das Wetter ein kleines bisschen. Da kriegen wir nämlich wahrscheinlich eine Gewitterwolke, die zu uns zieht. Da könnte es dann auch mal Regen geben. Wir schauen aufs Wochenende, das wird warm, aber nicht so richtig heiß. Samstag und Sonntag kriegen wir Temperaturen um die 25 Grad. Da wird es dann hier und da auch mal bewölkt sein. Am Freitag eventuell schon das nächste Gewitter.
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4: Aktuell läuft ein Feuerwehreinsatz in Osnabrück-Hafen. In der Papierfabrik brennt es dort. Da müsst ihr mit Rauchentwicklung rechnen. Kann deshalb auch sein, dass die Römer-Esch-Straße in Osnabrück von zahlreichen Einsatzautos blockiert ist. Dann schauen wir auf die Autobahn. Die A1 Osnabrück Richtung Bremen. Zwischen Osnabrück Nord und Bramsche bitte vorsichtig fahren, da steht ein kaputtes Auto. Und vorsichtig auf der A30 Osnabrück Richtung Rheine. Zwischen Osnabrück Nahne und Osnabrück Sutthausen liegen Reifenteile. Fahrt hier bitte besonders vorsichtig. Und bitte auch vorsichtig fahren auf der A33 Bielefeld Richtung Osnabrück. Zwischen Borklo, Kloster Ösede und Haderberg. Da liegen Gegenstände auf der Fahrbahn. Der Landkreis Osnabrück hat seine mobilen Blitzer heute in und um Hagen aufgestellt. Wenn ihr irgendwas davon entdeckt, einen Blitzer oder eine Gefahrenmeldung, dann ruft uns an 0541 750 400 oder schickt eine WhatsApp an die 0157 88 533 187. Alle Nummern und viel mehr von uns gibt es auf osradio.de. Ich wünsche eine gute und sichere Fahrt.
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4: Ja, ihr habt es ja gehört, es ist heiß da draußen. Auch die nächsten Tage bleiben heiß und warm. Da müssen wir eventuell unsere Schlafgewohnheiten ändern. Vielleicht mit einer dünnen Decke ins Bett, leichte Kleidung oder vielleicht sogar ganz nackt schlafen. Das klingt komisch, aber bei der Hitze gibt es viele Menschen, die tatsächlich nackig schlafen. Ob das wirklich gut ist und was sonst so hilft, damit ihr in den heißen Nächten auch gut schlafen könnt, das verrate ich euch gleich nach zwei Songs. Ich bin Hinak, ich wünsche euch einen angenehmen Mittwoch.

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1: Es wird heiß hergehen in den kommenden Nächten bei uns in den Betten. Das liegt daran, dass es nämlich nachts kaum abkühlen wird die kommenden Tage. Bei der Hitze kommen wir wahrscheinlich ordentlich ins Schwitzen, auch wenn wir dann schlafen wollen. Das nervt natürlich. Und viele stellen sich die Frage, Mensch, sollte ich vielleicht lieber nackt schlafen oder doch mit Schlafanzug? Thomas Bremser hat dazu ein paar Antworten, mit dem spreche ich jetzt darüber. Einer Umfrage zufolge schlafen nämlich 15% der Erwachsenen von euch tatsächlich gerne nackt. Thomas, warum sollte man das machen? Was spricht denn dafür bei so tropischen Nächten?
2: Zum einen riechen wir nicht so sehr nach Schweiß, denn der ist ja eigentlich geruchslos, aber in Verbindung mit Kleidung entsteht der Körpergeruch. Und darauf können wir im Bett ja gerne verzichten. Und eine psychologische Sache noch, wer nackt schläft, fühlt sich sexy. Die Haut ist ja unser größtes Sinnesorgan. Nackt schlafen kann deshalb mit positiven sinnlichen Empfindungen verbunden sein, selbst ohne sexuellen Kontext. Und wenn wir uns wohl in unserer Haut fühlen nachts, dann schlafen wir auch besser.
1: Ja, das macht Sinn. Das waren jetzt die Vorteile, aber es gibt ja auch Nachteile. Was spricht denn gegen das Nacktschlafen?
2: Ja, ich habe ja schon gesagt, dass der Schweiß nicht müffelt, aber er geht natürlich nicht weg. Er geht dann in Laken und Bettwäsche. Deshalb sollten wir die doppelt so oft wechseln, also rund einmal in der Woche. Sonst müffelt das Bett. Und wer ohne Kleidung ins Bett geht, verkühlt sich leichter. In Hitzenächten stehen ja oft alle Fenster auf oder es läuft ein Ventilator oder eine Klimaanlage. Da muss ich schon aufpassen und mich am besten mit einem dünnen Laken zudecken. Wer Neurodermitis hat oder offene Wunden, sollte ebenfalls etwas anziehen nachts.
1: Und wenn ich jetzt möglichst nackt schlafen möchte, weil ich sage, mir ist das viel zu warm, ich brauche möglichst wenig Schichten, was sollte ich dann da tun?
2: Auf jeden Fall was Luftiges, vor allem der Genitalbereich braucht Luft zum Atmen. Wer nachts enge Unterhosen trägt aus synthetischen Materialien, könnte eine Infektion bekommen durch Pilze. Hilfreich sind im Sommer Naturmaterialien wie Seide oder sehr feine Baumwollstoffe. Und den Pyjama kann ich dann vor dem Schlafengehen nochmal kurz ins Gefrierfach legen, dann ist er schön kühl.
1: Okay, Pyjama also ins Gefrierfach, das ist dann, schätze ich mal, die absolute Notlösung. Thomas Bremser war das mit ein paar Tipps, wie ihr auch in den heißen Nächten kühl und angenehm schlafen könnt. Vielen Dank.
2: Bitteschön. Ciao.
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Lange Zeit stand nicht fest, ob sie bei der Kommunalwahl antreten darf, aber jetzt ist klar, die AfD-Kandidatin Martina Hartschwager darf bei der Wahl zur Samtgemeindebürgermeisterin im Artland antreten. Das hat der Wahlausschuss der Samtgemeinde einstimmig entschieden. Grund für diese Abstimmung war die Frage, ob die AfD-Frau verfassungstreu ist oder ob sie wie Teile ihrer Partei als extremistisch gilt. Mehr dazu und weitere Meldungen aus der Region hört ihr gleich in 7 Minuten in den OS Radio Lokalnachrichten.

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1: Mit Jan Molitor. AfD-Kandidatin zur Bürgermeisterwahl im Adland zugelassen und Bombenräumung in Eversburg beendet. Die AfD-Kandidatin Martina Hartschwager darf zur Bürgermeisterwahl im Adland antreten. Das hat der Wahlausschuss der Samtgemeinde laut der Neuen Osnabrücker Zeitung einstimmig entschieden. Zuvor war ihre Verfassungstreue geprüft worden. Nach Angaben des Wahlleiters gab es jedoch keine ausreichenden Anhaltspunkte, die gegen eine Zulassung sprechen. Die Bürgermeisterwahl im Adland ist sowie die Kommunalwahlen in Niedersachsen am 13. September. Die Bombenräumung im Osnabrücker Stadtteil Eversburg ist abgeschlossen. Nach Angaben der Stadt hat der Kampfmittelbeseitigungsdienst den englischen Langzeitzünder mit Detonator am Vormittag kontrolliert gesprengt. Rund 350 Anwohner mussten ihre Wohnungen vorübergehend verlassen. Das Gebiet ist inzwischen wieder freigegeben und die Betroffenen können in ihre Häuser zurückkehren. Stadtsprecher Konstantin Binder über die Sprengung.
2: Der Kampfmittelbeseitigungsdienst hat relativ schnell unsere Vermutung bestätigen können, dass es sich hier um einen Langzeitzünder handelt mit Detonator, der von der eigentlichen Bombe abgetrennt war. Das heißt, die eigentliche Sprengladung war ohnehin unschädlich. Und dann hat der Kampfmittelbeseitigungsdienst eine kontrollierte Sprengung vorbereitet und um 10 Uhr, also eine Dreiviertelstunde, nachdem wir Sicherheit hatten, auch durchgeführt.
1: Der Blindgänger war bei Untersuchungen nach einer Luftbildauswertung auf dem Gelände der IGS Eversburg entdeckt worden. Rund 500 Menschen haben am Dienstagabend in Osnabrück der Opfer des Anschlags auf den Christopher Street Day in Berlin gedacht. Auf dem Theatervorplatz legten die Teilnehmenden Blumen nieder, zündeten Kerzen an und hielten eine Schweigeminute ab. Zu der Kundgebung hatten verschiedene Gruppen der queeren Community aufgerufen. In mehreren Redebeiträgen wurde zu Zusammenhalt und Solidarität aufgerufen. Außerdem kritisierten die Redner laut der Neuen Osnabrücker Zeitung, dass der Anschlag politisch instrumentalisiert werden könnte. In Niedersachsen ist die Zahl der Unternehmensinsolvenzen weiter gestiegen. Nach Angaben des Landesamtes für Statistik beantragten im ersten Halbjahr dieses Jahres 1070 Unternehmen ein Insolvenzverfahren. Das sind knapp 9% mehr als im gleichen Zeitraum des Vorjahres. Besonders häufig betroffen waren Unternehmen aus dem Handel sowie dem Baugewerbe. Durch die Insolvenzen waren fast 10.000 Arbeitsplätze gefährdet. Auch die Zahl der Verbraucherinsolvenzen ist leicht gestiegen.
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3: Der Deutsche Wetterdienst warnt vor Hitze, denn es ist heiß bei uns draußen. 32 Grad sind die Topwerte für heute. Die haben wir in Stadt und Landkreis Osnabrück eigentlich auch schon fast erreicht. Bei euch in Ankum, Glandorf und in Belm kommen wir schon auf über 30 Grad. Auch Osnabrück misst mittlerweile 31 Grad. Das bedeutet für euch, ihr solltet, wenn ihr draußen seid, euch genug eincremen, ordentlich was trinken. Das ist wichtig, denn viel wird sich da nicht mehr dran tun. Der Mittwoch bleibt den ganzen Tag eigentlich sonnig. Da kommen wahrscheinlich keine Wolken mehr an den Himmel heute. Nachts kühlt es dann ab auf 18 Grad. Da wird es etwas frischer. Morgen am Donnerstag wird es dann aber noch heißer im Laufe des Tages. Morgen sind bis zu 34 Grad drin. Am Nachmittag aber dann etwas anderes Wetter. Da haben wir nicht nur Hitzewarnung, sondern morgen am Donnerstag am Nachmittag dann auch Gewitterwarnung für die Region Osnabrück. Freitag ist es dann etwas kühler, da bleiben wir unter den 30 Grad. Aber auch da haben wir ein paar Stunden Sonne mit einem Mix aus Sonne und Wolken. Geht es dann ins Wochenende.
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3: Vorsicht 1, Osnabrück Richtung Bremen zwischen Osnabrück Nord und Bramsche. Hier steht ein kaputtes Auto. Dann bitte auch vorsichtig fahren auf der A33 Bielefeld Richtung Osnabrück. Zwischen Borklo, Kloster Ösede und Hardeberg, da liegen nämlich Gegenstände auf der Fahrbahn. Ein Blitzer haben wir in Schwegehausen in der Wulftner Straße und der Landkreis Osnabrück, der hat seine mobilen Blitzer heute in und um Hagen aufgestellt. Wenn ihr irgendwas seht, Blitzer oder Gefahrenmeldung, dann ruft uns an 0541 750 400 oder schickt eure Meldungen einfach per WhatsApp dann an die 0157 88 533 187. 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Wir wünschen eine gute und sichere Fahrt.
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3: 13:35 Uhr, ihr seid bei OS Radio, der Tag. Mein Name ist Hinak. Hi.
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0: In Spanien, in Frankreich und jetzt auch wieder in Griechenland. Waldbrände machen gerade ganze Landstriche zu Krisengebieten. Die Folgen des Klimawandels werden immer deutlicher und damit rückt auch der Klimaschutz immer wieder in den Fokus. Aber Klimaschutz beginnt nicht bei großen politischen Entscheidungen, nein, sondern bei uns, vor der eigenen Haustür. Die Rede ist von Mülltrennen mit dem Fahrrad statt dem Auto fahren oder einfach generell achtsam mit der Natur umgehen. Viele Menschen leisten im Alltag ihren persönlichen Beitrag, aber was machen die Menschen denn ganz konkret? Wir haben mal hier in Osnabrück nachgefragt, was macht ihr persönlich für Natur- und Klimaschutz?
1: Ich recycle, ich sortiere Müll, schmeiße ihn nicht weg, das ist mir sehr wichtig.
2: Ich fahre oft mit dem Fahrrad und benutze öffentliche Verkehrsmittel.
3: Ich sortiere Müll, ich pflege meine Blumen, ich lege ganz großen Wert auf das Grüne.
2: Vorgestern habe ich mal eine Hummel gerettet, die wollte eigentlich losfliegen, habe ich gemerkt, dass sie das nicht mehr kann und habe sie an einen sicheren Ort platziert.
1: Ich fahre jetzt wieder täglich mit dem Fahrrad statt mit dem Auto zur Arbeit.
4: Wenn ich zu meiner Werkstatt fahre, 2-3 Kilometer durch den Wald, da fahre ich dann oft mit dem Fahrrad hin und da fahren ganz viele Autofahrer her und schmeißen ihre Getränke, Packungen einfach so aus dem Wagen. Unregelmäßig fahre ich dann mal mit der Mülltüte da vorbei und sammle alles auf und habe dann wirklich eine komplette Mülltüte voll, die ich dann in unserem Mülleimer schmeiße. Das ist das, was ich auch wichtig finde, einfach nicht unseren Zivilisationsmüll irgendwo rumliegen zu lassen.
0: Da war so einiges dabei, vom Hummel-Rettungsdienst bis zur freiwilligen Müllabfuhr. Und vielleicht steckt in den Antworten ja auch die ein oder andere Inspiration, die sich ganz einfach in den eigenen Alltag übernehmen lässt. Denn für Natur und Klima muss es ja nicht immer die große Heldentat sein. Manchmal reicht eben auch ein einfacher kleiner Beitrag.

Es ist 2:10. Das bedeutet OS Radio. Der Tag ist damit auch schon durch für heute. Hier macht gleich Matthias Preis weiter mit OS Radio am Nachmittag. Den hört ihr nach den OS Radio Nachrichten um 14 Uhr. Darin geht es um den Bundespräsidenten Steinmeier, der ernennt nämlich heute neue Kabinettsmitglieder. Und auch BMW taucht da auf, der Autobauer aus München, der baut nämlich weltweit 8000 Jobs ab. Mehr dazu dann in den Nachrichten. Ich bin Hinner Gramm, ich sage Tschüss und wünsche noch einen angenehmen Tag.

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1: Ich bin Thomas Bleskin. Bundespräsident Frank-Walter Steinmeier hat die neuen Minister in den Ressorts Verkehr und Gesundheit sowie im Kanzleramt ernannt. Er überreichte in Berlin die entsprechenden Urkunden an Steffen Bilger, Carsten Linnemann und Nina Wagen. Damit ist die Regierungsumbildung aber nicht abgeschlossen. Die neuen Minister müssen noch im Bundestag vereidigt werden.
2: Das soll nach der Sommerpause Anfang September passieren. Bundespräsident Steinmeier kritisiert das und auch andere Experten sehen das Vorgehen der Bundesregierung rechtlich durchaus kritisch. Allerdings müssten andernfalls alle 630 Bundestagsabgeordnete extra aus dem Urlaub nach Berlin gerufen werden, ein kostspieliges Unterfangen. Bei der Ernennung mahnte der Bundespräsident weitere Reformen an und rief auf, mutig zu sein. Die Belastungsprobe sei groß, so Steinmeier, aber die Entschlossenheit, sie zu bewältigen, sei größer. Tanja Wagner, Nachrichtenredaktion.
1: BMW will nach Informationen der deutschen Presseagentur weltweit rund 8000 Arbeitsplätze streichen. Der Abbau soll über natürliche Fluktuation und freiwillige Abfindungen erfolgen. Besonders viele Stellen dürften in Deutschland betroffen sein. Der Betriebsrat erklärte, die Verhandlungen seien aber noch nicht abgeschlossen. In Teilen Südeuropas brennt es weiter und trotz pausenloser Einsätze gegen die Flammen droht sich die Lage noch weiter zu verschärfen. Eine neue Hitzewelle, die hohe Temperaturen und heiße Winde bringt, macht den Einsatzkräften vielerorts Sorgen. Vor allem in der Nähe der französischen Stadt Bordeaux bleibt die Lage bedrohlich.
3: Die Hitze und Trockenheit in Westfrankreich nimmt zu. Die Einsatzkräfte fürchten, dass das Feuer nun auch auf neues Land übergreifen könnte oder auch bereits verbrannte Flächen wieder neu aufflammen könnten. Unterdessen sind hunderte Menschen noch immer in Notunterkünften. Für sie konnten noch keine Hotelzimmer oder auch Schlafsäle gefunden werden, in denen sie etwas mehr Privatsphäre haben. Wann es für sie irgendwann zurück nach Hause gehen könnte, ist noch immer komplett unklar. Aus Bordeaux, Rachel Sommer.
1: Wer in Deutschland ein günstiges Einfamilienhaus sucht, wird quasi nur noch auf dem Land und in strukturschwachen Regionen fündig. Im Ländervergleich sind Eigenheime im Saarland, Schleswig-Holstein und in Sachsen-Anhalt am billigsten. Am teuersten wird es in Berlin, Bayern und Hamburg.
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4: Heute Nachmittag ist es richtig schön sonnig bei strahlend blauem Himmel. In den nächsten Stunden liegen die Temperaturen so um die 31, 32 Grad. Aktuell sind es in Osnabrück, in Bohmte, in Georgsmarienhütte und auch in Bissendorf 31 Grad. In der Nacht ist es meist sternenklar. Die Temperaturen liegen frühmorgens bei 17 Grad. Morgen scheint dann am Vormittag die Sonne. Am Nachmittag wechseln sich Sonne und Wolken ab. Gegen Abend sind örtlich Gewitter möglich, mit Höchsttemperaturen sogar um 34 Grad. Übermorgen ist es dann wechselnd bewölkt. Am Abend kann es auch mal gewittern. Die Temperaturen, die steigen bis auf 26 Grad.
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4: Achtung auf der A1 Osnabrück Richtung Bremen zwischen Osnabrück Nord und Bramsche. Dort steht ein defektes Fahrzeug. Fahrt dort bitte ganz besonders vorsichtig. Dann auch bitte Achtung auf der A30 Osnabrück Richtung Rheine zwischen Osnabrück Nahne und Osnabrück Sutthausen. Dort liegen Reifenteile auf der Fahrbahn und dort steht ein defekter LKW auf dem Standstreifen. Dort bitte ganz besonders vorsichtig fahren. Und dann auch bitte Achtung auf der A33 Bielefeld in Richtung Osnabrück zwischen Borglo, Kloster Ösede und Haderberg. Dort liegen ebenfalls Gegenstände auf der Fahrbahn. Auch dort bitte vorsichtig fahren. Dann habe ich einen Blitzer auf der B51 zwischen Bad Iburg und Glandorf. Kurz vor Glandorf steht dieser Blitzer. Dort dürft ihr nicht schneller als 70 fahren. Ein Blitzer auch in Schlederhausen auf der Wulftner Straße am Ortsrand. Dort sind maximal 50 erlaubt. Und die Blitzer im Landkreis, die stehen heute unter anderem verstärkt in und um Hagen. Wenn ihr jetzt aber trotzdem noch mehr Verkehrsmeldungen für uns habt, die wir noch nicht gemeldet haben, dann dürft ihr uns gerne anrufen und uns diese durchgeben. Das geht mit der Telefonnummer 0541 750 400 oder schickt uns eine WhatsApp an die Nummer 0157 885 33 187. Beide Nummern findet ihr auch auf unserer Internetseite auf osradio.de. Ich wünsche euch auf jeden Fall eine gute und vor allem sichere Fahrt.
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4: Und zwar Mittwochnachmittag. Es ist 14.04 Uhr. Ich bin Matthias Preis und habe auch heute wieder alles Wichtige aus Stadt und Landkreis für euch. Schau auf das, was in Deutschland und der Welt passiert. Wenn es wichtig ist für uns, hört es hier bei uns sofort. Gute Musik habe ich auch dabei. Heute geht's los mit Natasha Bedingfield, Soulmate.

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Seilspringen als Leistungssport, das klingt erstmal ungewöhnlich. Doch beim sogenannten Rope Skipping gehören Tempo, Präzision und Akrobatik dazu. Ein 12-jähriger Sportler der TSG 07 Burggretesch, der hat sich jetzt erstmals für die Junioren-Europameisterschaft in Norwegen qualifiziert. Ob er dort starten kann, ist allerdings noch unklar, denn für die Reise fehlt bislang das nötige Geld. Mehr dazu gleich nach I-Man, nur eine Nacht.

0: Seilspringen kennt fast jeder aus der Schulzeit. Als Wettkampfsport heißt das Ganze allerdings Rope Skipping. Und dabei geht es längst nicht nur um Ausdauer, sondern auch um Schnelligkeit, Technik und Akrobatik. Bei der TSG 07 Burggretisch wird dieser Sport seit Jahren erfolgreich betrieben, mit Teilnahmen an deutschen Meisterschaften sowie Europa- und Weltmeisterschaften. Jetzt hat sich der 12-jährige Elias zum ersten Mal für die Junioren-Europameisterschaft Anfang August in Norwegen qualifiziert. Ob er dort tatsächlich antreten kann, ist allerdings noch ungewiss, denn für die Reise fehlt das Geld. Warum die finanzielle Unterstützung so gering ausfällt, erklärt Abteilungsleiterin Britta Cipulski.
1: Eine Förderung in unserem Sport gibt es nicht, da wir immer noch eine sogenannte Randsportart sind. Vom DTB oder NTB gibt es eine ganz geringfügige Zuwendung, also nur für den Athleten, die sich aber wirklich nur im zweistelligen Bereich befindet. Die Förderung ist halt so schwierig, weil Ropeskipping nicht olympisch ist. Der DTB hat die Nachwuchsförderung halt sich darauf konzentriert, auf die ganzen olympischen Sportarten. Und Ropeskipping gibt es zwar schon lange, aber trotzdem ist es nicht so populär, dass die Sponsoren einem die Tür einrennen und einem unterstützen möchten.
0: Nach der Qualifizierung für Elias für die Junioren-Europameisterschaft im norwegischen Oslo geht es nicht nur um die Reisekosten. Auch die Kosten, die vor Ort entstehen, müssen finanziert werden. Der Verein kann etwas dazu geben, den Großteil, der kommt aber aus der eigenen Tasche.
1: Bein alles aus privaten Geldern, also sprich Familie und halt Unterstützung vom Verein geringfügig. Die TSG ist ja ein Breitensportverein und in ihren Maßen kann der Verein halt unterstützen. Es muss halt die Anreise finanziert werden, die Startgelder, die Unterkunft, sogar die Delegationskleidung, alles muss halt aus eigenen Beutelchen bezahlt werden.
0: Damit Elias seinen Traum von der Europameisterschaft doch noch verwirklichen kann, hat die TSG 07 Burggretisch eine Spendenaktion auf der Plattform GoFundMe gestartet. Mit den Spenden sollen die Kosten für Reise und Unterbringung finanziert werden. Er ist in diesem Jahr der einzige Teilnehmer der TSG, aber nicht nur das.
1: Elias ist unser einziger Junge in unserer Ropeskipping-Abteilung, der schon mittlerweile seit fast 5 Jahren zu uns kommt. Und in diesem Jahr ist er endlich 12 geworden und kann an Bundeswettkämpfen teilnehmen. Er hat da lange drauf hingefiebert. Er ist wirklich begabt und hat es dann halt auch geschafft, gleich bei der ersten Teilnahme bei der Deutschen Meisterschaft eine Qualifikation für einen internationalen Wettkampf zu bekommen.
0: Elias ist ein echtes Talent, das gefördert werden sollte. Doch der Verein kann die gesamten Kosten für die EM-Reise nicht alleine stemmen und ruft deshalb zu Spenden auf. Der Spendentopf ist inzwischen zwar schon mehr als zur Hälfte gefüllt, aber ein Teil des Geldes fehlt noch immer. Wer Elias unterstützen möchte, der kann das auf der Internetseite von GoFundMe in der Suchfunktion Superjumpers eingeben und direkt spenden. Auch über die Homepage der TSG 07 Burggretisch unter www.burg-gretisch.de gelangt man zur Spendenaktion. Jeder Beitrag hilft dabei, Elias seinen Traum von der Europameisterschaft ein Stück näher zu bringen. Und jede Spende unterstützt nicht nur einen jungen Sportler, sondern macht auch den Rope-Skipping-Sport ein Stück sichtbarer.

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1: Mit Jan Molitor. AfD-Kandidatin zur Bürgermeisterwahl im Adland zugelassen und Bombenräumung in Eversburg beendet. Die AfD-Kandidatin Martina Hartschwager darf zur Bürgermeisterwahl im Adland antreten. Das hat der Wahlausschuss der Samtgemeinde laut der Neuen Osnabrücker Zeitung einstimmig entschieden. Zuvor war ihre Verfassungstreue geprüft worden. Nach Angaben des Wahlleiters gab es jedoch keine ausreichenden Anhaltspunkte, die gegen eine Zulassung sprechen. Die Bürgermeisterwahl im Adland ist sowie die Kommunalwahlen in Niedersachsen am 13. September. Die Bombenräumung im Osnabrücker Stadtteil Eversburg ist abgeschlossen. Nach Angaben der Stadt hat der Kampfmittelbeseitigungsdienst den englischen Langzeitzünder mit Detonator am Vormittag kontrolliert gesprengt. Rund 350 Anwohner mussten ihre Wohnungen vorübergehend verlassen. Das Gebiet ist inzwischen wieder freigegeben und die Betroffenen können in ihre Häuser zurückkehren. Stadtsprecher Konstantin Binder über die Sprengung.
2: Der Kampfmittelbeseitigungsdienst hat relativ schnell unsere Vermutung bestätigen können, dass es sich hier um einen Langzeitzünder handelt mit Detonator, der von der eigentlichen Bombe abgetrennt war. Das heißt, die eigentliche Sprengladung war ohnehin unschädlich. Und dann hat der Kampfmittelbeseitigungsdienst eine kontrollierte Sprengung vorbereitet und um 10 Uhr, also eine Dreiviertelstunde, nachdem wir Sicherheit hatten, auch durchgeführt.
1: Der Blindgänger war bei Untersuchungen nach einer Luftbildauswertung auf dem Gelände der IGS Eversburg entdeckt worden. Rund 500 Menschen haben am Dienstagabend in Osnabrück der Opfer des Anschlags auf den Christopher Street Day in Berlin gedacht. Auf dem Theatervorplatz legten die Teilnehmenden Blumen nieder, zündeten Kerzen an und hielten eine Schweigeminute ab. Zu der Kundgebung hatten verschiedene Gruppen der queeren Community aufgerufen. In mehreren Redebeiträgen wurde zu Zusammenhalt und Solidarität aufgerufen. Außerdem kritisierten die Redner laut der Neuen Osnabrücker Zeitung, dass der Anschlag politisch instrumentalisiert werden könnte. In Niedersachsen ist die Zahl der Unternehmensinsolvenzen weiter gestiegen. Nach Angaben des Landesamtes für Statistik beantragten im ersten Halbjahr dieses Jahres 1070 Unternehmen ein Insolvenzverfahren. Das sind knapp 9% mehr als im gleichen Zeitraum des Vorjahres. Besonders häufig betroffen waren Unternehmen aus dem Handel sowie dem Baugewerbe. Durch die Insolvenzen waren fast 10.000 Arbeitsplätze gefährdet. Auch die Zahl der Verbraucherinsolvenzen ist leicht gestiegen.
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3: Heute scheint nachmittags die Sonne von einem wolkenlosen Himmel. Die Temperaturen liegen bei etwa 32 Grad. Aktuell sind es in Osterkappeln 31 Grad, in Osnabrück, in Wallenhorst und Bad Lahr sind es 32 Grad. Nachts sind keine Wolken am Himmel, die Temperaturen liegen gegen morgen bei 17 Grad. Morgen ist es dann vormittags sonnig, nachmittags bekommen wir einen Sonne-Wolken-Mix. Abends kann es auch mal gewittern, die Temperaturen, die steigen bis auf 34 Grad an. Am Freitag wechseln sich dann Sonne und Wolken ab, abends kann es dann örtlich auch mal ein Gewitter geben. Die Höchsttemperaturen, die liegen dann aber nur noch bei 26 Grad.
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3: Da sieht es im Moment recht ruhig aus auf den Straßen in der Region Osnabrück. Keine größeren Behinderungen. Ich habe allerdings immer noch den Blitzer auf der B51 zwischen Bad Iburg und Glandorf. Und der steht kurz vor dem Ortseingang von Glandorf. Dort dürft ihr nicht schneller als 70 fahren. Und ein Blitzer auch immer noch in Schlederhausen auf der Wulftener Straße am Ortsrand. Dort sind maximal 50 erlaubt. Und die Blitzer im Landkreis, die uns der Landkreis gemeldet hat, die stehen heute unter anderem verstärkt in und um Hagen. Wenn ihr jetzt noch mehr Verkehrsmeldungen für uns habt, dann dürft ihr uns gerne anrufen. Das geht mit der Telefonnummer 0541 750 400 oder schickt uns eine WhatsApp an die Nummer 0157 88 533 187. Beide Nummern findet ihr auch auf osradio.de. Ich wünsche euch eine gute und sichere Fahrt.
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3: Am Mittwochnachmittag. Es ist 14.34 Uhr am Mikrofon. Matthias Preis.

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1: Ein Konzert im Zelt mit Buß. Buß ist kein Künstler, den man in eine Schublade steckt. Er ist ein Typ, der die Schublade einfach zerbricht. Der Hamburger Rapper macht keine Ansagen, er lebt sie. Zwischen Chaos und Klarheit, Selbstironie und maximaler Attitüde bewegt sich Buß wie jemand, der nie vorhatte, irgendwem zu gefallen, außer sich selbst. Und genau das macht ihn zu einem der spannendsten Entertainer seiner Generation. Die

0: OS Radio am Nachmittag, 14.50 Uhr ist es. In Spanien, Frankreich und jetzt auch wieder in Griechenland, Waldbrände machen dort ganze Landstriche zu Krisengebieten. Die Folgen des Klimawandels werden immer deutlicher und damit rückt auch der Klimaschutz stärker in den Fokus. Doch der beginnt nicht erst bei großen politischen Entscheidungen, sondern oft schon vor der eigenen Haustür. Müll trennen mit dem Fahrrad statt mit dem Auto fahren oder achtsam mit der Natur umgehen. Viele Menschen leisten im Alltag ihren ganz persönlichen Beitrag. Aber was machen die Menschen ganz konkret? Wir haben mal nachgefragt, was macht ihr persönlich für den Natur- und den Klimaschutz?
1: Ich recycle, ich sortiere Müll, schmeiße ihn nicht weg, das ist mir sehr wichtig.
2: Ich fahre oft mit dem Fahrrad und benutze öffentliche Verkehrsmittel.
3: Ich sortiere Müll, ich pflege meine Blumen, ich lege ganz großen Wert auf das Grüne.
2: Vorgestern habe ich mal eine Hummel gerettet, die wollte eigentlich losfliegen, habe ich gemerkt, dass sie das nicht mehr kann und habe sie an einen sicheren Ort platziert.
1: Ich fahre jetzt wieder täglich mit dem Fahrrad statt mit dem Auto zur Arbeit.
4: Wenn ich zu meiner Werkstatt fahre, 2-3 Kilometer durch den Wald, da fahre ich dann oft mit dem Fahrrad hin und da fahren ganz viele Autofahrer her und schmeißen ihre Getränkepackungen einfach so aus dem Wagen. Unregelmäßig fahre ich dann mal mit der Mülltüte da vorbei und sammle alles auf und habe dann wirklich eine komplette Mülltüte voll, die ich dann in unseren Mülleimer schmeiße. Das ist das, was ich auch wichtig finde, einfach nicht unseren Zivilisationsmüll irgendwo rumliegen zu lassen.
0: Da war vom Hummelrettungsdienst bis zur freiwilligen Müllabfuhr im Wald einiges dabei. Und vielleicht steckt in den Antworten ja auch die ein oder andere Idee, die sich ganz einfach in den eigenen Alltag übernehmen lässt. Denn für Natur und Klima muss es nicht immer die großen Heldentaten sein. Manchmal reicht schon ein ganz kleiner Beitrag.

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1: Ich bin Thomas Pleskin. Bundespräsident Frank-Walter Steinmeier hat Steffen Bilger zum Verkehrsminister, Carsten Lindemann zum Gesundheitsminister und Nina Wagen zur Kanzleramtschefin ernannt. Bei der Zeremonie mahnte Steinmeier weitere Reformen an und betonte die Bedeutung einer handlungsfähigen Bundesregierung. Zugleich verwies er darauf, dass die drei neuen Minister ihren Amtseid erst nach der Sommerpause im Bundestag ablegen sollen. Dieses Vorgehen ist rechtlich umstritten. Die Bundesregierung plant einen Kurswechsel bei der Energiepolitik. Das Kabinett hat der Novelle von Wirtschaftsministerin Katharina Reiche zugestimmt. Vorgesehen sind neue Regeln für die Förderung von Ökostrom und ein Netzpaket. Das soll helfen, die hohen Stromkosten zu drücken und Steuergelder zielgerichtet einzusetzen.
2: Schon heute sind die erneuerbaren Energien mit einem Anteil von 60% die wichtigsten. Stromquelle Deutschlands. Bis 2030 sollen es 80% sein. Ziel der Reform ist es, das ungezügelte Wachstum zu bremsen, den Zubau besserer Regionen zu steuern und mit dem Netzausbau zu synchronisieren. Für Privatleute etwa bedeutet das, dass sie für ihre kleine Solaranlage auf dem Dach ab 2027 keine feste Einspeisevergütung mehr erhalten. Die Bundesregierung spricht von mehr Planbarkeit, Versorgungssicherheit und Wettbewerbsfähigkeit für den Standort Deutschland. Kritiker sehen die Energiewende in Gefahr. Tanja Wagner, Nachrichtenredaktion.
1: Es brennt weiter in Teilen Südeuropas und trotz pausenloser Einsätze gegen die Flammen droht sich die Lage noch weiter zu verschärfen. Eine neue Hitzewelle, die hohe Temperaturen und heiße Winde bringt, macht den Einsatzkräften vielerorts Sorgen. Vor allem in der Nähe der französischen Stadt Bordeaux bleibt die Lage bedrohlich.
3: Die Hitze und Trockenheit in Westfrankreich nimmt zu. Die Einsatzkräfte fürchten, dass das Feuer nun auch auf neues Land übergreifen könnte oder auch bereits verbrannte Flächen wieder neu aufflammen könnten. Unterdessen sind hunderte Menschen noch immer in Notunterkünften. Für sie konnten noch keine Hotelzimmer oder auch Schlafsäle gefunden werden, in denen sie etwas mehr Privatsphäre haben. Wann es für sie irgendwann zurück nach Hause gehen könnte, ist noch immer komplett unklar. Aus Bordeaux, Rachel Sommer.
1: BMW will nach Informationen der deutschen Presseagentur weltweit rund 8000 Arbeitsplätze streichen. Der Abbau soll über natürliche Fluktuation und freiwillige Abfindungen erfolgen. Besonders viele Stellen dürften in Deutschland betroffen sein.
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4: Heute Nachmittag ist es sonnig bei strahlend blauem Himmel. In den nächsten Stunden liegen die Temperaturen bei 32 Grad. Aktuell sind es in Osnabrück und Belm 32 Grad. In Quakenbrück und Bad Rothenfelde sind es schon 33 Grad. In der Nacht ist es sternenklar. Die Temperaturen liegen frühmorgens bei 17 Grad. Morgen scheint dann am Vormittag die Sonne, am Nachmittag wechseln sich Sonne und Wolken ab. Gegen Abend sind örtlich Gewitter möglich mit Höchsttemperaturen um 34 Grad. Übermorgen ist es wechselnd bewölkt, am Abend kann es auch mal gewittern. Die Temperaturen, die steigen bis auf 26 Grad an.
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4: Achtung auf der A1 Bremen-Osnabrück zwischen Holdorf und dem Rastplatz Fladderlohausen. In beiden Richtungen Gefahr durch Gegenstände auf der Fahrbahn. Fahrt dort bitte ganz besonders vorsichtig. Dann habe ich noch einen Blitzer in Schlederhausen auf der Wulftener Straße am Ortsrand. Dort dürft ihr nicht schneller als 50 fahren. Und die Blitzer im Landkreis, die stehen heute unter anderem verstärkt in und um Hagen. Wenn ihr jetzt noch mehr Verkehrsmeldungen für uns habt, die wir noch nicht gemeldet haben, dann könnt ihr uns gerne anrufen und uns diese durchsagen. Das geht mit der Telefonnummer 0541 750 40 0. Ihr könnt uns aber auch einfach eine WhatsApp an die Nummer 0157 88 535 187 schicken. Beide Nummern findet ihr auch auf unserer Internetseite auf osradio.de. Ich wünsche euch eine gute und vor allem sichere Fahrt.
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4: Und heute ist Mittwoch, es ist 15.04 Uhr. Am Mikrofon Matthias Preiß.

Erst der Schreck gestern am späten Nachmittag. In Eversburg ist eine Weltkriegsbombe entdeckt worden und muss schnell entschärft werden. Die Evakuierung war dann für heute Morgen angesetzt und wurde auch durchgeführt. Dann war Gott sei Dank alles schnell wieder vorbei. Schon nach 2 Stunden gab es dann Entwarnung. Warum alles so schnell ging, darüber haben wir mit Konstantin Binder von der Stadt Osnabrück gesprochen. Nach Simple Minds Rocking in the Free World.

0: Das ging schnell. Die Bombenräumung im Osnabrücker Stadtteil Eversburg heute Morgen dauerte nur etwas über 2 Stunden. Um 8 Uhr mussten etwa 350 Menschen das Evakuierungsgebiet verlassen haben. Und um etwa 21:45 gab es dann schon die offizielle Entwarnung. Die Stadt Osnabrück hatte auf eine schnelle und recht reibungslose Evakuierung gehofft. Laut Stadtsprecher Konstantin Binder war das einer der Gründe für die sehr kurzfristige Evakuierung. Immerhin war die Evakuierung erst gestern am späten Nachmittag angekündigt worden.
1: Weil jetzt in der Ferienzeit an einem Werktag vormittags auch einfach wahrscheinlich viele Anwohnerinnen und Anwohner ohnehin gar nicht zu Hause waren. Und das hat sich jetzt auch tatsächlich heute Morgen dann gezeigt, dass die Evakuierung wirklich sehr, sehr schnell über die Bühne gegangen ist und wir sehr schnell Sicherheit hatten. Das war aus unserer Sicht also eine strategisch ganz gute Entscheidung, das so kurzfristig und dann eben auch heute und in der Woche zu machen.
0: Und Evakuierung kann die Stadt Osnabrück. Mittlerweile wirklich. Immerhin waren großflächige Evakuierungen mit gleich mehreren Verdachtspunkten rund um das Lockviertel im letzten Jahr fast schon Alltag. Dagegen war die heutige Räumung rund um die IGS Eversburg eher eine kleine Aktion mit weniger Betroffenen und kleinerem Evakuierungsradius. Das lag auch am eigentlichen Fund. Denn Stadt- und Kampfmittelräumungsdienst gingen vor der Räumung davon aus, dass sie es hier nur mit den Resten einer Bombe aus dem Zweiten Weltkrieg zu tun hatten.
1: Der Kampfmittelbeseitigungsdienst hat relativ schnell unsere Vermutung bestätigen können, dass es sich hier um einen Langzeitzünder handelt mit Detonator, der von der eigentlichen Bombe abgetrennt war. Das heißt, die eigentliche Sprengladung war ohnehin unschädlich. Und dann hat der Kampfmittelbeseitigungsdienst eine kontrollierte Sprengung vorbereitet und 10 Uhr, also eine Dreiviertelstunde, nachdem wir Sicherheit hatten, auch durchgeführt.
0: Und schon war der Spuk rund um die IGS vorbei. Dazu gibt es noch mehr gute Nachrichten für die Anwohner und Anwohnerinnen. Der Bereich rund um die IGS gilt jetzt laut Konstantin Binder als sicher.
1: In diesem Fall war es so, dass wir als Stadt systematisch Luftbilder auswerten. Das machen wir sukzessive. Da gibt es inzwischen auch neues und deutlich detaillierteres Kartenmaterial, weil einfach auch neue Luftaufnahmen der Alliierten mittlerweile freigegeben wurden. Und bei diesen Auswertungen ist dann der Verdacht aufgekommen, dass hier auf dem Schulgelände, konkret auf dem Sportplatz und zum Glück nicht auf dem Kunstrasenplatz, auch ein Verdachtspunkt liegen könnte. Und wie sich dann gezeigt hat, war es aber eben zum Glück keine ganze Bombe. Dann hätten wir eine deutlich größere Evakuierung und deutlich schärfere Vorsichtsmaßnahmen ja ergreifen müssen. Sondern eben nur dieser einzelne Zünder.
0: Die Schüler und Schülerinnen der IGS können also nach den Ferien ganz beruhigt auf ihren Schulhof zurückkehren.

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1: Mit Jan Molitor. Im Bistum Osnabrück haben zwei neue Finanzaufsichtsgremien ihre Arbeit aufgenommen und AfD-Kandidatin zur Bürgermeisterwahl im Adland zugelassen. Im Bistum Osnabrück haben zwei neue Finanzaufsichtsgremien ihre Arbeit aufgenommen. Das neue eingerichtete Kuratorium des bischöflichen Stuhls und der Diözesan Vermögensverwaltungsrat sollen bis Ende 2030 die wirtschaftlichen Angelegenheiten des Bistums und seiner Einrichtungen überwachen. Zu ihren Aufgaben gehören unter anderem die Kontrolle von Jahresabschlüssen, die Finanzplanung sowie Entscheidungen über größere Investitionen und Bauprojekte. Die Mitglieder wurden vom Bischof berufen. Die AfD-Kandidatin Martina Hartschwager darf bei der Bürgermeisterwahl im Adland antreten. Das hat der Wahlausschuss der Samtgemeinde laut der Neuen Osnabrücker Zeitung einstimmig entschieden. Zuvor war ihre Verfassungstreue geprüft worden. Nach Angaben des Wahlleiters gab es jedoch keine ausreichenden Anhaltspunkte, die gegen eine Zulassung sprechen. Die Bürgermeisterwahl im Adland ist so wie die Kommunalwahlen in Niedersachsen am 13. September. Die Gemeinde Wallenhorst sucht Vorschläge für den diesjährigen Stein des Anstoßes. Mit der Auszeichnung werden Menschen geehrt, die sich in besonderem Maße ehrenamtlich engagieren. Das Motto lautet in diesem Jahr Handwerk fürs Miteinander. Verliehen wird der Preis beim Tag des Anstoßes am 6. November. Vorschläge können ab sofort bei der Gemeinde Wallenhorst eingereicht werden. Schwarzer Rauch über Osnabrück hat für Aufsehen gesorgt. Grund dafür war ein Brand auf dem Gelände vom Kämmerer Spezialpapiere. Der Feuerwehreinsatz auf dem Gelände ist mittlerweile beendet. Nach Angaben der Feuerwehr brannte am Mittag ein Dieselgabelstapler vollständig aus. Das Feuer griff außerdem auf einen Zellstoffballen über. Verletzt wurde niemand. Am Gebäude entstand nach bisherigen Erkenntnissen kein Schaden. Die Ursache des Brandes ist noch unklar.
0: Das Wetter bei uns in der Region.
2: Heute scheint nachmittags die Sonne und das von einem komplett wolkenlosen Himmel. Die Temperaturen, die liegen dann auch bei 33 Grad. Aktuell sind es in Osnabrück 32 Grad, in Melle, in Haßbergen und auch in Fürstenau sind es 33 Grad. Nachts sind keine Wolken am Himmel, die Temperaturen liegen gegen morgen bei 17 Grad. Morgen ist es dann vormittags sonnig, nachmittags bekommen wir einen Sonne-Wolken-Mix. Abends kann es dann auch mal gewittern. Die Temperaturen, die steigen bis auf 34 Grad an. Am Freitag wechseln sich dann Sonne und Wolken ab. Abends kann es örtlich auch mal ein Gewitter geben. Die Höchsttemperaturen liegen bei 26 Grad.
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2: Achtung auf der A33 Osnabrück-Bielefeld zwischen Dissen-Süd und Borgholzhausen. Besteht Gefahr durch eine ungesicherte Unfallstelle und Reifenteile auf der Fahrbahn. Fahrt dort bitte ganz besonders vorsichtig. Dann habe ich immer noch einen Blitzer in Schlederhausen auf der Wulftener Straße am Ortsrand. Dort dürft ihr nicht schneller als 50 fahren. Und die Blitzer im Landkreis, die uns der Landkreis auch gemeldet hat, die stehen heute unter anderem verstärkt in und um Hagen. Wenn ihr jetzt noch mehr Verkehrsmeldungen für uns habt, die wir noch nicht auf dem Zettel hatten, dann könnt ihr uns gerne anrufen und uns diese durchgeben. Das geht mit der Telefonnummer 0541 750 400. Ihr könnt uns auch einfach eine WhatsApp schicken. Die Nummer ist 0157 88 533 187. Diese Nummern, die findet ihr auch auf osradio.de. Ich wünsche euch eine gute und sichere Fahrt. Kommt gut an euer Ziel.
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2: Und heute ist Mittwoch, es ist 15.34 Uhr. Am Mikrofon Matthias Preis.

0: In knapp zwei Wochen, am 13. August, geht bei uns die Schule wieder los. Für viele Kinder rückt der erste Schultag dann immer näher. Damit es dann direkt losgehen kann, ist jetzt die Zeit, um alles zu besorgen. Stifte, Hefte, Ranzen, Bücher und natürlich eine Schultüte, die darf auch nicht fehlen. Bei all den Sachen kann man schon mal den Überblick verlieren. Elisa Schuh hat sich informiert, was Erstklässler wirklich brauchen. Elisa, was brauchen denn die Kinder wirklich im Schulalltag?
1: Also bevor ich zum Großeinkauf renne, kann es sich lohnen, auf die Materialliste der Grundschule zu warten. Oft gibt es ganz konkrete Vorgaben, welche Hefte oder Stifte gebraucht werden. Und es muss auch nicht gleich alles doppelt und dreifach gekauft werden. Oft sehen die Eltern erst im Schulalltag, was wie viel genutzt wird. Direkt zu Anfang ist erstmal ein gut sitzender Ranzen wichtig. Eine Flasche oder Brotbox hat das Kind vielleicht ja auch noch aus der Kita-Zeit. Das muss also nicht alles neu gekauft werden.
0: Ja, am ersten Schultag ist die Schultüte

0: denn unbedingt in die Schultüte dann rein?
1: Also neben dem Klassiker Süßigkeiten sollten auch Dinge in die Schultüte, die das Kind vielleicht nicht am ersten Tag, aber dafür im ganzen Schuljahr braucht. Das können Kleinigkeiten wie ein Spitzer, Buntstifte oder auch ABC-Lernkarten sein. Moods kann auch ein kleiner Schlüsselanhänger oder ein Glücksanhängerarmband machen. Damit es gleich mit den ersten Freundschaften klappt, können auch kleine Pausenspiele ein tolles Geschenk sein. Das kann zum Beispiel ein Springseil oder ein Flummi sein.
0: Mit solchen Kleinigkeiten kommt euer Kind gut in die Schule. Das waren ein paar Tipps für alle Eltern, die bald die Schultüte ihrer Kinder packen müssen. Am 13. August ist es ja schon soweit, da geht die Schule los und die erste Einschulung stehen dann an. Danke für die Infos, Elisa Schuh.
1: Gerne.

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1: Ich bin Thomas Bleskin. Der bisherige Kanzleramtschef Thorsten Frey ist zum neuen Vorsitzenden der Unionsfraktion im Bundestag gewählt worden. Der CDU-Politiker erhielt nach Angaben aus der Fraktionssitzung knapp 92% der Stimmen. Bundespräsident Frank-Walter Steinmeier hatte zuvor Steffen Bilger zum Verkehrsminister, Carsten Linnemann zum Gesundheitsminister und Nina Wagen zur Kanzleramtschefin ernannt. Die Bundesregierung plant einen Kurswechsel bei der Energiepolitik. Das Kabinett hat der Novelle von Wirtschaftsministerin Katharina Reiche zugestimmt. Vorgesehen sind neue Regeln für die Förderung von Ökostrom und ein Netzpaket. Das soll helfen, die hohen Stromkosten zu drücken und Steuergelder zielgerichtet einzusetzen.
2: Schon heute sind die erneuerbaren Energien mit einem Anteil von 60% die wichtigste Stromquelle Deutschlands. Bis 2030 sollen es 80% sein. Ziel der Reform ist es, das ungezügelte Wachstum zu bremsen, den Zubau besser regional zu steuern und mit dem Netzausbau zu synchronisieren. Für Privatleute etwa bedeutet das, dass sie für ihre kleine Solaranlage auf dem Dach ab 2027 keine feste Einspeisevergütung mehr erhalten. Die Bundesregierung spricht von mehr Planbarkeit, Versorgungssicherheit und Wettbewerbsfähigkeit für den Standort Deutschland. Kritiker sehen die Energiewende in Gefahr. Tanja Wagner, Nachrichtenredaktion.
1: Jetzt hat es auch BMW erwischt. Als letzter deutscher Autokonzern legen die Münchner ein großes Stellenabbauprogramm auf. Weltweit sollen rund 8000 Jobs wegfallen, erfuhr die deutsche Presseagentur aus Unternehmenskreisen.
3: Dass auch BMW von der allgemeinen wirtschaftlichen Situation betroffen sein wird und Stellen abbauen muss, hatten Experten schon im Juni befürchtet. Wie viele der 8000 Stellen hier in Deutschland wegfallen, ist bislang nicht bekannt. Der Münchner Autobauer teilte mit, der Abbau soll über die natürliche Fluktuation und ein Abfindungsprogramm erfolgen. BMW leidet, wie auch die Konkurrenz, unter enormem Konkurrenz- und Preisdruck, vor allem durch chinesische Hersteller. Dazu kommen die US-Zölle und die Auswirkungen der Krise im Nahen Osten auf die weltweite Konjunktur. Diana Kramer, Nachrichtenredaktion.
1: Der Hackerangriff eines außer Kontrolle geratenen KI-Agenten von OpenAI hatte offenbar größere Ausmaße als bisher bekannt. Nach Berichten mehrerer Fachportale griff die Software nicht nur die Plattform Hugging Face an, sondern nutzte öffentlich zugängliche Zugangsdaten für 4 weitere Online-Dienste. OpenAI hat den Forschungsprototypen inzwischen deaktiviert.
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4: Heute Nachmittag ist es richtig schön sonnig und das bei strahlend blauem Himmel. In den nächsten Stunden liegen die Temperaturen bei etwa 33 Grad. Aktuell sind es auch in Osnabrück, in Bersenbrück, in Bad Essen und auch in Glandorf überall 33 Grad. In der Nacht ist es sternenklar, die Temperaturen liegen frühmorgens bei 17 Grad. Morgen scheint dann am Vormittag die Sonne, am Nachmittag wechseln sich Sonne und Wolken ab. Gegen Abend sind örtlich auch Gewitter möglich. Mit der Höchsttemperaturen am Tag um die 34 Grad. Übermorgen ist es wechselnd bewölkt. Am Abend kann es auch mal gewittern. Die Temperaturen, die steigen bis auf 26 Grad an.
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4: Achtung auf der A1 Osnabrück in Richtung Bremen zwischen Bramsche und Neunkirchenförden. Dort steht ein defektes Fahrzeug. Fahrt dort bitte vorsichtig. Dann auch bitte Achtung auf der A33 Osnabrück in Richtung Bielefeld zwischen Dissen Süd und Borgholzhausen. Dort läuft nach einem Unfall die Unfallaufnahme. Dort ist der rechte Fahrstreifen gesperrt. Fahrt dort bitte ganz besonders vorsichtig. Dann die A33 nochmal Osnabrück in Richtung Bielefeld zwischen Dissen Süd und Borgholzhausen haben wir 1 Kilometer Stau. Dort braucht ihr etwa 14 Minuten länger. Dann habe ich noch einen Blitzer. Die Blitzer im Landkreis. Und die stehen heute unter anderem in und um Hagen. Wenn ihr jetzt noch mehr Verkehrsmeldungen für uns habt, dann dürft ihr uns gerne anrufen. Das geht mit der Telefonnummer 0541 750 400 oder schickt uns eine WhatsApp an die Nummer 0157 88 533 187. Beide Nummern findet ihr auch auf unserer Internetseite auf osradio.de. Ich wünsche euch eine gute und sichere Fahrt.
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4: Mit Matthias Preis am Mikrofon am Mittwochnachmittag. Es ist jetzt 16:04 Uhr.

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1: Im September sind Kommunalwahlen in Niedersachsen. In vielen Städten und Gemeinden in unserer Region müssen die kommunalen Vertretungen gewählt werden. Aber auch in den meisten Orten der Landrat oder die Landrätin und auch der Bürgermeister oder die Bürgermeisterin. Wir stellen euch in den nächsten Wochen die Kandidaten und Kandidatinnen einzelner Kommunen vor. Heute geht's um Bad Rothenfelde. Aber erst noch mit Jure, If I Was.

0: Eigentlich lässt meine Kollegin Laura Niermann in der OS-Radio-Wahlarena ja die Bürgermeisterkandidaten und Kandidatinnen der unterschiedlichen Kommunen gegeneinander antreten. In Bad Rothenfelde wird das schwierig. Da würde nämlich ein Mann ziemlich allein im Ring stehen.
1: Der Ring.
2: Bad Rothenfelde, Kurort im Süden. Mit guter Luft, den Salinen und einem echten Urgestein an der Spitze. Seit 2001 ist CDU-Mann Klaus Rehkämper Bürgermeister. 25 Jahre. Und vorher stand er als Gemeindedirektor auch schon an der Spitze. Viele Menschen in Bad Rothenfelde werden sich gar nicht mehr an eine Zeit vor Rehkämper erinnern. Wer sollte es wagen, auf so ein Urgestein zu folgen?
1: Die Kontrahenten. Der Kontrahent.
2: So richtig die Wahl haben die Bad Rothenfelder nicht. Anscheinend gibt es nur einen, der Bürgermeister werden will, Dirk Rauschkolb. Der ist zwar kein eingefleischter Bad Rothenfelder Ureinwohner, arbeitet jetzt aber seit ein paar Jahren in der öffentlichen Verwaltung und wird als parteiloser Kandidat von allen Parteien im Rat unterstützt. Also von CDU, SPD, Grünen und FDP. Für ihn spricht auf jeden Fall seine Verwaltungserfahrung und er war auch schon Bürgermeister, erst in der Samtgemeinde Siedenburg und später in der Stadt Sulingen. Die Parteien loben die bisherige vertrauensvolle Zusammenarbeit, jetzt müssen aber noch die Wähler und Wählerinnen überzeugt werden.
1: Die Problemzonen.
2: Bad Rothenfelde lebt vom Bad im Namen, das ist kein Geheimnis. Die Kurgäste bringen Leben und natürlich auch Geld in die Kommune. Aber man muss schon was bieten, um Gäste anzulocken. Ein Sohle-Freibad könnte da helfen. Aber das in Bad Rothenfelde, das muss dringend saniert werden mit viel Geld. Ganz viel Geld. Ein neuer Bürgermeister müsste alle Fördertöpfe ausschöpfen, die irgendwie zur Verfügung stehen. Bad Rothenfelde hat die Sanierung immer weiter in die Zukunft geschoben. Das ist für die nächsten 8 Jahre keine Option mehr.
1: Der Schlagabtausch.
2: Heute eher Schattenboxen. Mit Dirk Rauschkolb gibt es ja nur eine Person im Ring. Der kann es damit hier und da etwas ruhiger angehen lassen als die Bewerber in den anderen Kommunen. Auf seinen Social-Media-Seiten sieht man vermutlich auch deswegen häufiger Urlaubs- und Freizeitbilder als Berichte von Wahlkampfterminen. Aber bei seinen Hausbesuchen wollte er jedes Haus in Bad Rothenfelde besuchen und mit den Menschen ins Gespräch kommen. Die Aktion ist beendet. Ob er wirklich an jeder Haustür geklingelt hat, das konnte ich leider nicht herausfinden.
1: Ready and fight!
0: Haustürwahlkampf intensiv in Bad Rothenfelde. Da wird es nach einem Vierteljahrhundert einen neuen Bürgermeister geben und der wird vermutlich Dirk Rauschkolb heißen. Einen anderen Kandidaten gibt's nämlich nicht. Das heißt, die Menschen im Kurort können sich nur für oder gegen Rauschkolb entscheiden.

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1: Mit Jan Molitor. Im Bistum Osnabrück haben zwei neue Finanzaufsichtsgremien ihre Arbeit aufgenommen und AfD-Kandidatin zur Bürgermeisterwahl im Artland zugelassen. Im Bistum Osnabrück haben zwei neue Finanzaufsichtsgremien ihre Arbeit aufgenommen. Das neue eingerichtete Kuratorium des bischöflichen Stuhls und der Diözesan Vermögensverwaltungsrat sollen bis Ende 2030 die wirtschaftlichen Angelegenheiten des Bistums und seiner Einrichtungen überwachen. Zu ihren Aufgaben gehören unter anderem die Kontrolle von Jahresabschlüssen, die Finanzplanung sowie Entscheidungen über größere Investitionen und Bauprojekte. Die Mitglieder wurden vom Bischof berufen. Die AfD-Kandidatin Martina Hartschwager darf bei der Bürgermeisterwahl im Artland antreten. Das hat der Wahlausschuss der Samtgemeinde laut der Neuen Osnabrücker Zeitung einstimmig entschieden. Zuvor war ihre Verfassungstreue geprüft worden. Nach Angaben des Wahlleiters gab es jedoch keine ausreichenden Anhaltspunkte, die gegen eine Zulassung sprechen. Die Bürgermeisterwahl im Artland ist sowie die Kommunalwahlen in Niedersachsen am 13. September. Die Gemeinde Wallenhorst sucht Vorschläge für den diesjährigen Stein des Anstoßes. Mit der Auszeichnung werden Menschen geehrt, die sich in besonderem Maße ehrenamtlich engagieren. Das Motto lautet in diesem Jahr Handwerk fürs Miteinander. Verliehen wird der Preis beim Tag des Anstoßes am 6. November. Vorschläge können ab sofort bei der Gemeinde Wallenhorst eingereicht werden. Schwarzer Rauch über Osnabrück hat für Aufsehen gesorgt. Grund dafür war ein Brand auf dem Gelände vom Kämmerer Spezialpapiere. Der Feuerwehreinsatz auf dem Gelände ist mittlerweile beendet. Nach Angaben der Feuerwehr brannte am Mittag ein Dieselgabelstapler vollständig aus. Das Feuer griff außerdem auf einen Zellstoffballen über. Verletzt wurde niemand. Am Gebäude entstand nach bisherigen Erkenntnissen kein Schaden. Die Ursache des Brandes ist noch unklar.
0: Das Wetter bei uns in der Region.
2: Heute scheint nachmittags die Sonne von einem wolkenlosen Himmel. Die Temperaturen liegen bei rund 33 Grad. Aktuell sind es in Osnabrück, in Rulle und Bad Iburg 33 Grad. In Neunkirchen sind es 34 Grad. Nachts sind keine Wolken am Himmel. Die Temperaturen liegen gegen morgen bei 17 Grad. Morgen ist es dann vormittags sonnig. Nachmittags bekommen wir einen Sonne-Wolken-Mix. Abends kann es auch gewittern. Die Temperaturen steigen bis auf 34 Grad an. Am Freitag wechseln sich Sonne und Wolken ab. Abends kann es örtlich auch mal ein Gewitter geben. Die Höchsttemperaturen liegen dann aber nur noch bei 26 Grad.
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2: Achtung auf der A1 Osnabrück in Richtung Bremen. Zwischen dem Rastplatz Hasetal Ost und Osnabrück Nord. Dort steht ein defekter PKW auf dem Standstreifen. Fahrt dort bitte vorsichtig. Dann nochmal Achtung auf der A1 Osnabrück in Richtung Bremen. Zwischen Bramsch und Neunkirchenförden. Dort steht ebenfalls ein defektes Fahrzeug. Auch dort bitte vorsichtig fahren. Dann auch bitte Achtung auf der A30 Osnabrück in Richtung Bad Oeynhausen. Im Bereich der Anschlussstelle Melle West, dort steht ein defektes Fahrzeug. Auch dort bitte vorsichtig fahren. Dann auch bitte Achtung auf der A33 Osnabrück in Richtung Bielefeld zwischen Dissen Süd und Borgholzhausen. Dort läuft die Unfallaufnahme und deshalb ist der rechte Fahrstreifen dort gesperrt. Fahrt dort bitte ganz besonders vorsichtig. Dann die A33 Osnabrück Richtung Bielefeld zwischen Dissen Süd und Borgholzhausen. Haben wir 1 Kilometer Stau, dort braucht ihr etwa 14 Minuten länger. Dann habe ich noch die Blitzer im Landkreis, die uns der Landkreis gemeldet hat. Und die stehen heute unter anderem verstärkt in und um Hagen. Wenn ihr jetzt noch mehr Verkehrsmeldungen für uns habt, die wir noch nicht gemeldet haben, dürft ihr uns gerne anrufen. Das geht mit der Telefonnummer 0541 750 40 0 oder schickt uns eine WhatsApp an die Nummer 0157 88 533 187. Beide Nummern findet ihr auch auf osradio.de. Ich wünsche euch eine gute und vor allem sichere Fahrt.
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2: Mit Matthias Preis am Mikrofon am Mittwochnachmittag. Es ist jetzt 16.34 Uhr.
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Es gibt ja schon wirklich, wirklich kuriose Wettbewerbe. Oswin und sein Kumpel Knut und Heribert nahmen als Teflon-Trio am Ankommer Bratpfannen-Tennisturnier teil. Allerdings, sagen wir mal, nur mit mäßigem Erfolg. Aber hört selbst in Oswins Welt.

aktiv bist. Das beste Beispiel ist das Ankummer Bratpfannenturnier. Ja, es ist auch außerhalb vom Nordkreis relativ bekannt, das muss ich schon sagen. Schließlich werden dabei ja auch die deutschen Meisterschaften im Bratpfann-Team-Tennis durchgeführt. Gibt es aber auch nur in Ankommen. Seit 2005 sind die da an Start und am letzten Samstag, da hieß es erneut, Bratpfannen raus und gib ihm. Ja, und dreimal dürft ihr raten, wer da als Team mit an Start war. Richtig, meine Kumpels Knut und Heribert und ich natürlich. Ja, man musste sich für sein Team auch einen passenden Namen wählen, die dann in eine Liste eingetragen wurden. Ja, und da waren aus Ankum zum Beispiel die Pfann-Gochs mit an Start. Aus Klein-Mimmellage die Pfann-Asse, ja, und sogar aus Kloppenburg waren welche dabei. Die nannten sich aber etwa nicht The Kloppos, sondern The Bread Boys. Ja, bei so viel Kreativität, da mussten wir natürlich auch mithalten. Aber in solche Gelegenheiten, da laufe ich ja eigentlich immer zur Höchstform auf. Und unser Name stand schon weit vor der Turnier fest. Das Teflon-Trio nämlich. Ja, passte ja auch gut, weil wir alle drei wirklich mit Teflon-Pfannen gespielt haben. Da soll der Ball sich nämlich besonders geschmeidig mitschlagen lassen. Trainiert hatten wir vorher ein bisschen bei Knut im Garten, aber beim Bratpfannenturnier selber, ja, da hat uns das dann leider wenig gebracht, muss ich ganz ehrlich sagen. Denn die anderen Mannschaften, die hatten einfach sozusagen den Schwenk raus und haben uns mit ihrer Pfannenkünste die Tennisbälle nur so um die Ohren gepfeffert, ja, dass uns selbst Hören und Sehen verging. Die meisten von denen sind aber auch schon Jahre mit dabei. Wir konnten ja sowieso nur durch Zufall an das ungewöhnliche Turnier teilnehmen, weil der Team aus Bad Rothenfelde, die Spiegelei-Legenden, kurzfristig abgesprungen war. Ja, Knut hat dann unser frühes Ausscheiden aber zumindest ein Stück weit wieder wettgemacht. Denn beim Grillen am Abend, da hat er gezeigt, dass die wahren Helden am Rost aus Ösede Dröper kommen. Ja, der Knuti ist halt ein Grillgott, wie er im Buche steht. Das mussten dann selbst die Jungs vom Ankommer Siegerteam Van Gogh zugeben, die sich da seine Nackensteaks mit Ösede Dröper Spezialwürzmischung ein reinziehen waren. Direkt am Sonntag habe ich mich dann mal informiert, was es denn sonst noch so an ungewöhnliche Wettbewerbe bei uns in der Region und überhaupt im Norden geben tut. Und ich bin schnell fündig geworden. Ja, so hat doch erst vor wenigen Tagen ein Team aus dem Osnabrücker Land den ersten Platz bei der Zaunbaumeisterschaft in Winsen eingeheimst. Ja, kein Scherz. Da galt es so aufregende Teile wie Toranlagen, Stabmattenzäune oder Sichtschutzgedöns an den Start zu bringen, sprich aufzubauen. Ja, da leckst du dir doch die Finger nach. Jetzt mal im Ernst, da bleibe ich doch lieber beim klassischen Arschbombenwettbewerb im Freibad. Da kommst du auch nicht so schnell ins Schwitzen. Nicht zu verachten sind natürlich auch die ostfriesischen Meisterschaften im Teebeutel-Weitwurf in Norden, die Meisterschaften im Schlammpeitschen in Cuxhaven, ja, oder der Gummistiefel-Weitwurf-Wettbewerb in Dorum. Da wird sich doch glatt mal ein Export ins Osnabrücker Land lohnen. Das Datum für das nächste Bratpfannen-Team-Tennis-Turnier in Ankum, das steht übrigens auch schon fest, nämlich 31. Juli 2027. Ja, vielleicht wollt ihr ja auch mit an den Start gehen. Bis dahin haben wir auf jeden Fall noch genug Zeit zum Trainieren. Und darauf jetzt erstmal ein Spiegelei. Bewahrt ihr einen kühlen Kopf bei die aktuellen Temperaturen und wir hören uns nächsten Mittwoch wieder. Bis dahin, euer Ost.

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1: Ich bin Thomas Pleskin. Thorsten Frey führt künftig die Union-Fraktion im Bundestag. Der bisherige Kanzleramtschef wurde mit knapp 92% der Stimmen zum Nachfolger von Jens Spahn gewählt. Zuvor hatte Bundespräsident Frank-Walter Steinmeier 3 neue Kabinettsmitglieder ernannt. Steffen Bilger zum Verkehrsminister, Carsten Linnemann zum Gesundheitsminister und Nina Wagen zur Kanzleramtschefin.
2: Frey bekommt von der Bundestagsfraktion nicht die Quittung für den Unmut über Merz Personalentscheidungen. Mehr als 90% Zustimmung gilt als gutes Ergebnis. Von seinen 13 Vorgängern starteten fast alle mit solchen Werten in ihre Amtszeiten, bis auf Friedrich Merz selbst 2022. Vor allem aus Bremen, Rheinland-Pfalz und Sachsen hatte es zuletzt viel Kritik über das Vorgehen des Kanzlers gegeben. Merz geht aber davon aus, dass sich der Ärger bald legt und seine Entscheidungen mit dem heutigen Tag auch akzeptiert sind. Er dürfte sich damit zufrieden in seinen Urlaub verabschieden. Tanja Wagner, Nachrichtenredaktion.
1: Die Bundesregierung hat eine Reform des Erneuerbare-Energien-Gesetzes und ein neues Netzpaket auf den Weg gebracht. So soll es für neue kleine Solaranlagen auf Hausdächern ab 2027 keine dauerhafte Förderung mehr geben. Umweltverbände und Grüne warnen vor einer Schwächung der Energiewende. Industrie und kommunale Unternehmen begrüßen die Pläne. Auch BMW plant nun ein umfangreiches Stellenabbauprogramm. Nach Informationen der dpa aus Unternehmenskreisen sollen weltweit rund 8000 Arbeitsplätze wegfallen.
3: Dass auch BMW von der allgemeinen wirtschaftlichen Situation betroffen sein wird und Stellen abbauen muss, hatten Experten schon im Juni befürchtet. Wie viele der 8000 Stellen hier in Deutschland wegfallen, ist bislang nicht bekannt. Der Münchner Autobauer teilte mit, der Abbau soll über die natürliche Fluktuation und ein Abfindungsprogramm erfolgen. BMW leidet, wie auch die Konkurrenz, unter enormem Konkurrenz- und Preisdruck, vor allem durch chinesische Hersteller. Dazu kommen die US-Zölle und die Auswirkungen der Krise im Nahen Osten auf die weltweite Konjunktur. Diana Kramer, Nachrichtenredaktion.
1: Der Hackerangriff eines außer Kontrolle geratenen KI-Agenten von OpenAI hatte offenbar größere Ausmaße als bisher bekannt. Nach Berichten mehrerer Fachportale griff die Software nicht nur die Plattform Hugging Face an, sondern noch 4 weitere Online-Dienste. OpenAI hat den KI-Agenten inzwischen deaktiviert.
0: Das Wetter bei uns in der Region.
4: Heute Nachmittag ist es richtig schön sonnig bei strahlend blauem Himmel. In den nächsten Stunden liegen die Temperaturen bei rund 33 Grad. Aktuell sind es in Hagen und Osnabrück 33 Grad, in Bramsch und Dissen sind es sogar 34 Grad. In der Nacht ist es sternenklar, die Temperaturen liegen frühmorgens bei 17 Grad. Morgen scheint dann am Vormittag die Sonne, am Nachmittag wechseln sich Sonne und Wolken ab. Gegen Abend sind örtlich Gewitter möglich mit Höchsttemperaturen um 34 Grad. Übermorgen ist es dann wechselnd bewölkt, am Abend kann es auch dann mal gewittern. Die Temperaturen, die steigen bis auf 26 Grad an.
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4: Achtung auf der A1 immer noch Osnabrück in Richtung Bremen. Zwischen dem Rastplatz Hasetal Ost und Osnabrück Nord steht ein defekter PKW auf dem Standstreifen. Fahrt dort bitte vorsichtig. Dann auch bitte Achtung auf der A30 Osnabrück Richtung Bad Oeynhausen. Im Bereich der Anschlussstelle Melde West steht ebenfalls ein defektes Fahrzeug. Auch dort bitte vorsichtig sein. Dann auch bitte Achtung auf der A33 Osnabrück in Richtung Bielefeld. Zwischen Dissen Süd und Burgholzhausen läuft die Unfallaufnahme nach einem Unfall. Dort ist der rechte Fahrstreifen zurzeit gesperrt. Auch dort bitte vorsichtig fahren. Dann die A33 Osnabrück in Richtung Bielefeld. Zwischen Dissen Süd und Burgholzhausen haben wir 1 Kilometer Stau. Dort braucht ihr etwa 14 Minuten länger. Dann habe ich noch die Blitzer im Landkreis und die stehen heute unter anderem verstärkt in und um Hagen. Wenn ihr jetzt noch mehr Verkehrsmeldungen für uns habt, die wir nicht auf dem Zettel hatten, dann dürft ihr uns gerne anrufen und uns diese durchgeben. Das könnt ihr mit der Telefonnummer 0541 750 40 0. Ihr könnt uns aber auch einfach eine WhatsApp an die Nummer 0157 88 533 187 schicken. Diese beiden Nummern, die findet ihr auch auf unserer Internetseite auf osradio.de. Ich wünsche euch eine gute und vor allem sichere Fahrt.
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4: Und heute ist Mittwoch, es ist 17.04 Uhr. Am Mikrofon Matthias Preis.
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Traditionsverein deutscher Meister und Gründungsmitglied der Bundesliga. Der TSV 1860 München blickt auf eine große Vergangenheit zurück. Doch vor dem Start der neuen Saison machen nicht sportliche Erfolge Schlagzeilen, sondern Streit um einen Investor und sogar das Vereinswappen. Warum bei den Löwen derzeit das Chaos regiert, hört ihr nach Gloria Estefan, Bad Boy.

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1: Während es beim VfL Osnabrück letzte Saison so richtig gut lief, herrscht bei einem ihrer Gegner der vergangenen Saison absolutes Chaos. Die Rede ist von TSV 1860 München. Der blau-weiße Stadtrivale des FC Bayern München war Gründungsmitglied der Bundesliga und sogar mal deutscher Meister. Jeder Fußballfan denkt bei den Zahlen 18 und 60 sofort an München, aber der Traditionsklub steht vor der Bedeutungslosigkeit. Zwangsabstieg in die Regionalliga Bayern. Ein Investor, den der Verein eigentlich loswerden will, und zum Start der Saison muss das bekannte Wappen von 1860 München von den Trikots verschwinden. Was ist da los? Mein Kollege Ige Hinnack, der hat sich das mal angeschaut. Hallo, Hinnack.
2: Hallo.
1: Hinnack, ich habe es gerade angesprochen, es herrscht Chaos bei den sogenannten Löwen. Was ist denn da los?
2: Puh, also wo soll ich anfangen? Erst einmal wurde dem TSV 1860 München die Lizenz für den Profifußball entzogen, weil man die Auflagen der dritten Liga nicht erreicht hat. Deshalb kam dann der Zwangsabstieg in die Regionalliga Bayern. Dadurch hat sich im Verein einiges verändert. Und man muss dazu wissen, einerseits gibt es den e.V., also den Mutterverein von 1860. Auf der anderen Seite gibt es eine Spielbetriebs GmbH, die sich als Gesellschaft um den Profifußball gekümmert hat. Ich rede von der Vergangenheit, denn diese Spielbetriebs GmbH von 1860 München ist insolvent gegangen. Was bedeutet das für den Mutterverein, dem e.V.? Der ist von der Insolvenz rechtlich nicht betroffen, muss aber die sportlichen Konsequenzen tragen. Denn wie gesagt, es ist ja ein Zwangsabstieg in die Regionalliga Bayern. Das ist übrigens vierte Liga und kein Profibereich mehr. Für die Fans ist das natürlich brutal hart. Also sportlich hatten sich die 60er in der dritten Liga eigentlich gehalten, haben ja vor kurzem auch noch hier an der Bremer Brücke gespielt.
1: Bei diesem Drama müssen wir über einen Namen sprechen. Hasan Ismaik. Was hat der mit dem Chaos beim Münchner Traditionsverein zu tun?
2: Um Hasan Ismaik kommt man nicht drumherum, wenn man verstehen will, was bei 1860 alles in den letzten Jahren falsch gelaufen ist. Ismaik ist der Mann hinter der insolventen Spielbetriebs GmbH. Er besitzt einen Großteil der Gesellschaft, ist also noch Investor im Verein. Unter den Fans gilt er als verhasst. Seit seinem Einstieg gibt es Machtkämpfe im Verein. Viele sagen, er hätte gar keine Fußballkompetenz. Und als millionenschwerer Investor, der Zahlungen verhindert hat, ist er natürlich klar mitverantwortlich für den Zwangsabstieg des Vereins. Von außen betrachtet wirkt es ein bisschen so, als dachte er, er könnte den Verein wie ein Unternehmen leiten. Das hat er offensichtlich unterschätzt. Der Mutterverein von 1860 will sich deshalb von Ismaik und der unbeliebten Spielbetriebs GmbH lösen. Auf bayerisch quasi schleicht die.
1: Der Streit zwischen Investor und Mutterverein zeigt sich auch in den Trikots, oder?
2: Ja, jetzt wird's super skurril. Die Löwen, wie die 60er ja auch genannt werden, müssen auf ihren bekannten Löwen im Logo nämlich verzichten. Die Rechte an dem Wappen von 1860 München besitzt nämlich Investor Ismaik und seine Tochterfirma, mit der Trikots verkauft werden sollen. Im Fanshop dieser Merchandising GmbH von Ismaik gibt es Trikots für die neue Saison zu kaufen mit Logo des Vereins. Aber der Verein wiederum will sich ja abspalten und vom Investor trennen, hat aber keine Rechte an seinem eigenen Logo. Was macht man also? Der Verein hat ein eigenes Wappen ins Leben gerufen, kümmert sich also kurzerhand selbst um einen Trikotersatz. Und das ist einfach verrückt. Der Verein 1860 München darf sein eigenes Wappen nicht nutzen, weil der Investor die Rechte nicht hergeben will. Man stelle sich mal vor, sowas würde hier beim VfL Osnabrück passieren. Was da los ist bei 1860 München, das ist in der Art jedenfalls noch nie im deutschen Sport passiert.
1: Da können wir ja froh sein, dass es beim VfL besser läuft. Beim Münchner Traditionsverein 1860 herrscht jedenfalls Chaos. Die Löwen müssen nach einem erneuten Zwangsabstieg in der Regionalliga antreten. Verein und Investor gelten als tief zerstritten. Und zwar so sehr, dass Investor und Verein unterschiedliche Trikotsätze anbieten. Was da los ist, habt ihr von Hinnack gehört. Hinnack, danke für die Infos.
2: Ja, gerne.

0: Kinder vom Ferienpass Georgsmarienhütte haben uns besucht und durften auch mal hinter die Kulissen von OS Radio schauen und auch in den Studios mal richtig ins Mikro sprechen und haben sich dabei Musikwünsche ausgesucht, genau wie Emma das getan hat.
1: Hallo, ich bin Emma. Ich wünsche mir das Lied Erzung von Michael Jackson.

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1: Mit Jan Molitor. Im Bistum Osnabrück haben zwei neue Finanzaufsichtsgremien ihre Arbeit aufgenommen und AfD-Kandidatin zur Bürgermeisterwahl im Adland zugelassen. Im Bistum Osnabrück haben zwei neue Finanzaufsichtsgremien ihre Arbeit aufgenommen. Das neue eingerichtete Kuratorium des bischöflichen Stuhls und der Diözesan Vermögensverwaltungsrat sollen bis Ende 2030 die wirtschaftlichen Angelegenheiten des Bistums und seiner Einrichtungen überwachen. Zu ihren Aufgaben gehören unter anderem die Kontrolle von Jahresabschlüssen, die Finanzplanung sowie Entscheidungen über größere Investitionen und Bauprojekte. Die Mitglieder wurden vom Bischof berufen. Die AfD-Kandidatin Martina Hartschwager darf bei der Bürgermeisterwahl im Adland antreten. Das hat der Wahlausschuss der Samtgemeinde laut der Neuen Osnabrücker Zeitung einstimmig entschieden. Zuvor war ihre Verfassungstreue geprüft worden. Nach Angaben des Wahlleiters gab es jedoch keine ausreichenden Anhaltspunkte, die gegen eine Zulassung sprechen. Die Bürgermeisterwahl im Adland ist so wie die Kommunalwahlen in Niedersachsen am 13. September. Die Gemeinde Wallenhorst sucht Vorschläge für den diesjährigen Stein des Anstoßes. Mit der Auszeichnung werden Menschen geehrt, die sich in besonderem Maße ehrenamtlich engagieren. Das Motto lautet in diesem Jahr Handwerk fürs Miteinander. Verliehen wird der Preis beim Tag des Anstoßes am 6. November. Vorschläge können ab sofort bei der Gemeinde Wallenhorst eingereicht werden. Schwarzer Rauch über Osnabrück hat für Aufsehen gesorgt. Grund dafür war ein Brand auf dem Gelände vom Kämmerer Spezialpapiere. Der Feuerwehreinsatz auf dem Gelände ist mittlerweile beendet. Nach Angaben der Feuerwehr brannte am Mittag ein Dieselgabelstapler vollständig aus. Das Feuer griff außerdem auf einen Zellstoffballen über. Verletzt wurde niemand. Am Gebäude entstand nach bisherigen Erkenntnissen kein Schaden. Die Ursache des Brandes ist noch unklar.
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2: Heute scheint nachmittags die Sonne von einem wolkenlosen Himmel. Die Temperaturen liegen bei etwa 33 Grad. Aktuell sind es in Wulften 32 Grad. In Borkloh und Osnabrück sind es 33 Grad und in Engelern sind es 34 Grad. Nachts sind keine Wolken am Himmel, die Temperaturen liegen gegen morgen bei 17 Grad. Morgen ist es dann vormittags sonnig, nachmittags bekommen wir einen Sonne-Wolken-Mix. Abends kann es auch mal gewittern. Die Temperaturen steigen bis auf 34 Grad an. Am Freitag wechseln sich dann Sonne und Wolken ab. Abends kann es örtlich auch mal ein Gewitter geben. Die Höchsttemperaturen liegen bei 26 Grad.
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2: Achtung immer noch auf der A1 Osnabrück in Richtung Bremen. Zwischen dem Rastplatz Hasetal Ost und Osnabrück Nord steht ein defekter PKW auf dem Standstreifen. Fahrt dort bitte ganz besonders vorsichtig. Dann auch bitte Achtung auf der A30 Osnabrück Richtung Bad Oeynhausen. Im Bereich der Anschlussstelle Melle West steht ebenfalls ein defektes Fahrzeug. Auch dort bitte vorsichtig sein. Und nochmal Achtung auf der A30 Bad Oeynhausen Richtung Osnabrück. Zwischen Riemsloh und Melle Ost, dort steht ebenfalls ein defektes Fahrzeug. Auch dort bitte vorsichtig fahren. Dann auch bitte Achtung auf der A33 Osnabrück in Richtung Bielefeld. Zwischen Dissen Süd und Burgholzhausen, dort läuft die Unfallaufnahme und deshalb ist der rechte Fahrstreifen gesperrt. Auch dort bitte ganz besonders vorsichtig fahren. Dann die A33 Osnabrück in Richtung Bielefeld. Zwischen Dissen Süd und Burgholzhausen haben wir 1 Kilometer Stau, dort braucht ihr etwa 10 Minuten länger. Dann habe ich noch die Blitzer im Landkreis, die uns der Landkreis auch gemeldet hat. Und die stehen heute unter anderem verstärkt in und um Hagen. Wenn ihr jetzt noch mehr Verkehrsmeldungen für uns habt, die wir noch nicht auf dem Zettel hatten, dann dürft ihr uns anrufen und uns diese durchsagen. Das geht mit der Telefonnummer 0541 750 400 oder schickt uns einfach eine WhatsApp an die Nummer 0157 88 533 187. Beide Nummern findet ihr auch auf osradio.de. Ich wünsche euch eine gute und sichere Fahrt.
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2: Am Mittwochnachmittag, 17.34 Uhr ist es. Ich bin Matthias Preis.

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0: Es ist 17.44 Uhr, das Radio am Nachmittag ist für heute schon fast wieder durch. Hier geht's gleich weiter mit 2 Stunden Break on Through Teil 2. Heute The Exhibition. Der Gast ist Gisbert Wegener mit Reinhard Stieler Mikro. Ab 20 Uhr dann 2 Stunden Double Trouble, Musik und News zum Thema Blues. Moderation Hans-Jürg Petitzki und Markus Fischer-Kiepe. Um 22 Uhr dann schließlich 3 from 1, Vorstellung neuer Alben aus dem alternativen Musikbereich mit Michael Reinelt. Morgen geht's dann früh wieder los mit Startklar. Ab 6 Uhr ist dann Hinner Gramm für euch am Mikro. Was der schon vorbereitet hat, hört einfach selbst.
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2: Morgen erwartet euch Schwergewicht Gramm. 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Mehr dazu morgen in Startklar bei Hinnerk.
0: Auf jeden Fall ein spannendes Programm. Schaltet wieder ein morgen früh mit Startklar und Hinnerk Gramm. Ich bin Matthias Preis. Ich wünsche euch einen schönen Mittwochabend. Wir hören uns dann wieder am Freitag ab 14 Uhr bei OS Radio am Nachmittag. Ich freue mich drauf.

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1: Ich bin Thomas Bleskin. Bundespräsident Frank-Walter Steinmeier hat Steffen Bilger zum Verkehrsminister ernannt, Carsten Lindemann zum Gesundheitsminister und Nina Wagen zur Kanzleramtschefin. Neuer Vorsitzender der Unionsfraktion ist der bisherige Kanzleramtschef Thorsten Frey. Er erhielt knapp 92% der Stimmen.
2: Frey bekommt von der Bundestagsfraktion nicht die Quittung für den Unmut über März Personalentscheidungen. Mehr als 90% Zustimmung gilt als gutes Ergebnis. Von seinen 13 Vorgängern starteten fast alle mit solchen Werten in ihre Amtszeiten, bis auf Friedrich Merz selbst 2022. Vor allem aus Bremen, Rheinland-Pfalz und Sachsen hatte es zuletzt viel Kritik über das Vorgehen des Kanzlers gegeben. Merz geht aber davon aus, dass sich der Ärger bald legt und seine Entscheidungen mit dem heutigen Tag auch akzeptiert sind. Er dürfte sich damit zufrieden in seinen Urlaub verabschieden. Tanja Wagner, Nachrichtenredaktion.
1: Die Bundesregierung hat eine Reform des Erneuerbare-Energien-Gesetzes und ein neues Netzpaket auf den Weg gebracht. So soll es für neue kleine Solaranlagen auf Hausdächern ab 2027 keine dauerhafte Förderung mehr geben. Umweltverbände und Grüne warnen vor einer Schwächung der Energiewende. Industrie und kommunale Unternehmen begrüßen die Pläne. Wegen einer neuen Hitzewelle kämpft die Feuerwehr in den Waldbrandgebieten in Frankreich und Spanien unter Hochdruck gegen ein Wiederaufflammen der Feuer. Inzwischen können Zehntausende Evakuierte in beiden Ländern in ihre Häuser zurückkehren.
3: An der französischen Atlantikküste sorgen enorme Trockenheit, Wind und Temperaturen von über 40 Grad weiter für große Gefahr. Rund 2200 Feuerwehrleute sind dort weiter im Einsatz. Und in Spanien wurden Evakuierungen und Ausgangsbeschränkungen für 19 Ortschaften aufgehoben. Die Behörden warnen wegen der vierten Hitzewelle des Sommers aber vor einer verfrühten Entwarnung. Sorgen bereitet außerdem ein Waldbrand in der Provinz Castellón im Osten Spaniens, wo die Flammen weiter außer Kontrolle sind. David Riemer, Nachrichtenredaktion.
1: Vor der Ostseeküste Mecklenburg-Vorpommerns ist erneut ein Wal gesichtet worden. Nach Angaben des Schweriner Umweltministeriums wurde das Tier am Nachmittag nahe der Seebrücke Wustrow beobachtet. Auch das Deutsche Meeresmuseum enthielt eine entsprechende Warnung. Aufgrund von Ort und Zeitpunkt dürfte es sich bei den Sichtungen um denselben Wal handeln.
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0: Break on through to the other side, the Doors. Und damit beginnt die ganze Geschichte, die wir heute erzählen wollen. Aber vielleicht nochmal ein kurzer Rückblick vorab zu Break on Through Teil 1. Eigentlich wollten wir das, was wir heute machen, schon vor ein paar Wochen machen. Und zwar wollten wir uns kümmern um die Ausstellung Break on Through to the Other Side im Schlossmuseum in Jever. Da gibt es einen Experten, den muss man zu dieser Sendung einladen. Das ist Gisbert Wegner. Heute ist er da. Hallo Gisbert.
1: Ja, hallo Reinhard.
0: Und bei der letzten Sendung war es dann so, Gisbert war verhindert und dann ist Kirsten Schumann eingesprungen und wir haben zusammen einfach eine Doors-Sendung gemacht. Das gibt uns aber heute die Möglichkeit, nicht nur die Doors zu spielen zu dem Thema Break on Through, sondern die Musik, um die es letztendlich auch in den Diskotheken, in den Tanzschuppen, Musikclubs und Diskotheken geht, um die sich die Ausstellung dreht. Richtig,
1: ne? Ja, und die vor allen Dingen auch damals in der Ausstellung zu hören waren. Also da gab es zum einen eine Tanzfläche, die man nachgebaut hat, so wie das damals üblich war in den 70er Jahren mit einer Lightshow.
0: Ja.
1: Ich erzähle das jetzt schon mal.
0: Gerne.
1: Und das muss man sich so vorstellen, das war im Turmzimmer, das war ein Rundbau. Und der eigentliche Raum war durch so einen großen schwarzen Filzvorhang abgetrennt. Und man konnte dann durch den Vorhang halt dann reingehen und war dann in einem dunklen Raum. Auf der einen Seite hingen Schallplatten, Cover aus der damaligen Zeit und auf der anderen Seite war eine Lightshow zu sehen, wie sie auch damals zum Beispiel in einigen Läden, wie in der Scala in Lastrup, das ist zwischen Kloppenburg und Löningen gewesen, sehr, gerade im Nordkreis und im Oldenburger Land, sehr berühmter Laden. Oder auch bei Rio de Luca in Friseute und später in Wittmund. Und ich hatte damals mich beschäftigt damit, was eigentlich in der Lastrup-Skala so lief an Musik. Und habe dann mal einfach so für den Kurator mal so 10 Stücke ausgesucht, die damals da liefen, an die ich mich noch gut erinnern kann. Und er fand das dann so gut, dann haben wir da das Ganze aufgenommen. Da hat uns ein ehemaliger DJ aus Oldenburg bei geholfen. Der hat das dann umgesetzt und der hat eine Endlosschleife gemacht, sodass die Gäste in diesem Raum konnten die damals so in diese Atmosphäre von so einer progressiven Disco, wie das hieß, eintauchen.
0: Da kommen wir gleich noch im Detail auf diverse Dinge und diverse Rückfragen. Zum Beispiel, wenn ich jemandem erzählt habe, es geht um progressive Musik. Was ist zum Teufel das denn? Also Prog Rock, da kommen noch ein paar Leute mit, aber progressive Musik ist was wir erklären müssen. Aber zunächst einmal für die Leute, die dich nicht kennen, ein kleiner Abriss, den ich jetzt vorbereitet habe. Und du kannst eingreifen, wenn ich Unsinn erzähle.
1: Okay? Ja, das mache ich.
0: Okay. Also, Gisbert Wegner wird gerne als der Musikarchäologe des Undergrounds bezeichnet. Das kannst du wahrscheinlich gar nicht mehr hören. Ne?
1: Das hat mal der Holger Schwetter, kennt der ein oder andere Osnabrücker sicherlich, ist auch ein bekannter Name. Der hat mir mal diesen Titel verliehen.
0: Stellen wir uns so einen Heinz Hielmann vor, der also da...
1: Ja, der gräbt da in alten Plattensammlungen und holt dann die Schätze.
0: Ja, aber was man beim Archäologen ja oft vergisst, ist, der gräbt ja nicht nur und findet irgendwas, sondern der hat ein unglaubliches Wissen vorher. Der weiß ja, was er da findet oder was er da sucht und kann das irgendwie einordnen. Und das trifft ja letztendlich auf dich auch zu. Das, was du findest, wenn du etwas suchst, oder ausgräbst sozusagen, ist ja etwas, von dem du schon was weißt, richtig?
1: Ja, man kennt vielleicht die Band, aber überhaupt nicht die Platte.
0: Ja.
1: Es ist ja oft so, dass man die frühen Veröffentlichungen, sie sind oft gar nicht bekannt. Mhm. Ne? Viele Bands sind mit dem dritten oder vierten oder fünften Album erst berühmt geworden, wie, da kommen wir gleich drauf, ich wollte den Namen jetzt noch nicht nennen. Ja, okay.
0: Aber
1: der Begriff ist genehmigt.
0: Okay, gut, dann machen wir weiter. Du giltst als wandelndes Lexikon für progressiven Rock, für frühen Punk, für New Wave und alternative Musik.
1: Ja, soweit es die 70er und 80er betrifft. Ne? Ja. Also die neuen Sachen, da bin ich nicht mehr aktuell. Das wird einfach zu viel. Da erscheint ja noch genug an sogenannten Neoprog.
0: Genau.
1: Ja, aber das ist jetzt nicht mehr... Das würde überhand nehmen.
0: Du bist der Klassiker, was das angeht. du hast in der Scala in Lastrup aufgelegt und im Fitzoblon in
1: Bitten, ja, das nicht? Ist nicht ganz richtig. In der Scala Lastrup nicht.
0: Okay.
1: Das hat eigentlich immer nur der Besitzer gemacht, der Wolfgang Schönberg.
0: Ah ja.
1: Als wir dann aber diese Ausstellung vorbereitet haben, da lebte der nicht mehr. Mhm. Ich hatte aber einen sehr guten Kontakt zu seiner Mutter. Und die hat gewisserweise sein Erbe verwaltet. Mhm. Und ich habe mit ihr dann besprochen, ob es ihr Recht ist, wenn ich dann zum Beispiel...
0: Das war live, das war ein Handy. Da gab es jetzt eine Nachfrage wahrscheinlich von jemandem, der irgendwas sucht, was du hast.
1: Genau.
0: Und du hast das Erbe verwaltet. Also ja, sie hat das Erbe verwaltet, ja, und du hast mit ihr geredet.
1: Mhm. Das war die Hildegard Schönberg. Mhm. Und sie hat dann gesagt, ja, da bin ich mit einverstanden, dass du die Sohn, die Musik, die mein Sohn damals gespielt hast, anstelle seiner auf der für die Ausstellung vorbereitet und auch hinterher auf den DJ.
0: Ja, also wir reden über eine Ausstellung, die 2007 eröffnet worden ist,
1: ja,
0: im Schloss in Jever. Und die ganze 13 Jahre dort zu sehen war.
1: Ja.
0: Und dann gab es ab wann die sogenannten DJ-Nights im Schlosshof des Schlosses. Das waren große Ereignisse. Also man muss sich das so vorstellen, dass wirklich Zehntausende diese Ausstellung besucht haben. Das waren nachher an die 200.000 Menschen, wenn man das alles zusammenzählen würde,
1: ja,
0: wahrscheinlich.
1: Mhm.
0: Und dass jeweils 1.000, 2.000 Menschen zu diesen Schloss-DJ-Partys gekommen sind, aus dem Schlosshof.
1: Ja, das ist richtig. Also wir haben auf der Eröffnung eine DJ-Night gemacht und das Jahr später auch. Und dann gab es bis 2017 insgesamt 5 DJ-Nights. Mhm. Das war immer sehr aufwendig, das alles vorzubereiten. Und es hat auf dem Vorplatz des Schlosses stattgefunden und auch im Innenhof. Mhm. Das war also, Innenhof war eine kleine Bühne und vorm Schloss, ein altes Renaissance-Schloss, übrigens ganz wunderschön.
0: Wenn der mal nach Jever kommt.
1: Ne? Ja, es lohnt sich wirklich.
0: Nicht nur Bier trinken.
1: Nee, das ist da, also da hat jeder wirklich Besseres zu bieten, muss ich ehrlich sagen. Obwohl ich nichts gegen Jever habe. Jever Pilsener oder Jever Pfann, egal. Das hatte eine wahnsinnig tolle Atmosphäre, weil da auch ein Schlosspark angegliedert war mit Pfauenvögeln und so weiter.
0: Ne? Ah ja,
1: also ganz
0: da flanierte man dann,
1: ja, ja,
0: wenn
1: und dann
0: man nicht tanzte.
1: Dann waren so große Fliegenpilze überall aufgestellt, da konnte man dann so, ja, Selfies gab es dann noch nicht, konnte man Fotos machen und so weiter,
0: machen, ja.
1: Shooting machen. Und ja, das war ein super Veranstaltung.
0: Wir sind ja hier im Studio heute für 2 Stunden, nicht nur um zu reden, sondern um auch die Musik zu hören, die zu dem Zeitpunkt gespielt worden ist.
1: Ja.
0: Und das sind populäre Stücke darunter, vielleicht auch nicht ganz so populäre Stücke. Wir haben uns bemüht, auch die 20 Minuten langen Stücke mit 12 Minuten Gitarrensolo heute nicht zu spielen. Jedenfalls weitestgehend wegzulassen. Also das, was immer die Leute gerne lästern, so wie ich, über diese progressive Musik. Aber wir haben natürlich Songs dabei, wo auf jeder Party, auf jeder Revival-Party, wie du sie nennst, heute die Leute sofort merken bei den ersten Tönen, um was es sich und wen es sich handelt.
1: Ja.
0: Und ich glaube, das spielen wir jetzt einfach mal an und verraten gar nicht, was es ist, weil ihr werdet es sofort erkennen.

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1: Das war natürlich School von Supertramp. Und jeder, der diesen Anfang mit der Mundharmonika kennt, stürzt sich auf die Tanzfläche und möchte unbedingt dabei sein. Obwohl es ja eigentlich gar nicht so ein typischer Tanzsong ist, glaube ich, kriegt man immer die Tanzflächen voll mit diesem Song. Und du hast gerade erzählt, als der Song lief, vielleicht kannst du das nochmal gleich etwas ausführen, dass immer an der Stelle, wo es dann richtig abgeht, der Song, das Flashlight, Stroboskop einsetzte. Aber genau. Dann richtig.
2: Das war, in der Skala in Lastrup war das eigentlich immer, wenn dieses Stück kam, die Leute wussten das auch und sie wussten, wann sie richtig Gas geben konnten. Man darf bei alledem nicht vergessen, wir waren damals 16, 17, 18, 19, vielleicht 20 Jahre alt.
1: Als DJs und Veranstalter dieser Diskotheken, die in den Diskotheken gearbeitet haben.
2: Ja, und die auch Gäste vor allen Dingen, ne? Die Gäste.
1: Ja klar, die Gäste auch.
2: Natürlich. Die Gäste auch, ja. Und der Wolfgang Schönberg, der war Jahrgang 48, glaube ich. Mhm. War schon ein bisschen älter, also ein richtiger 68er auch damals. Mhm. Aber wir waren eher ja die Schüler. Und für uns, ich habe so ein schönes Wort gestern noch gelesen, wir waren quasi naive Hörer, wir kannten das alles gar nicht. Mhm. Ja? Und wir waren total offen. Und deswegen haben wir auch gerade solche Stücke so wahnsinnig intensiv wahrgenommen. Mhm. Ne? Und ja, wenn jetzt diese Töne erklingen, ne, dann kommt die Erinnerung zurück und dann rennen sie alle auf die Tanzfläche. Das ist heute immer noch so. Und auch übrigens bei den jungen Leuten, die mögen das. Die mögen diese Art von Musik. Mhm. Das ist jedenfalls meine Erfahrung und auch die von anderen.
1: Erfahrungen, die du machst, wenn du unter anderem die My Temptation Party machst, davon kennt man dich, unter anderem. Aber vielleicht, um das nochmal abzurunden, man kennt dich auch als jemand, der ein Independent-Label betrieben hat. Ist das richtig?
2: Ja, das habe ich eine Zeit lang mit dem Bob Giddens von der Band, die auch in Osnabrück einen gewissen Bekanntheitsgrad hatte, Cliff Barnes and the Fear of Winning. Mhm. Mit ihm haben wir Anfang der 80er haben wir ein paar Platten rausgebracht. Mhm. Ja.
1: Und insofern bist du in unterschiedlichster Art und Weise für die Musik tätig, aber heute soll es ja gehen, ich fand auch sehr schön den Untertitel dieser Ausstellung in Jever, Tanzschuppen, Musikclubs und Diskotheken. Also Tanzschuppen finde ich besonders nett, ja. Weil meine Oma mir immer gesagt hat, gehst du wieder in den Beatschuppen. Und ich finde, also den Begriff mag ich auch nur am, ich weiß nicht, ob es heute noch eine Diskothek gibt, die von sich aus vielleicht auch als Gag sich Tanzschuppen nennt.
2: Ja, es gibt also immer noch in, das ist Diepholz oder Fechter oder dazwischen, Sanders Tanzdiele.
1: Ah ja.
2: Die gibt es immer noch.
1: Ja.
2: Also die gab es schon, ich glaube, in den 60er Jahren. Ne?
1: Ja.
2: Die heißt immer noch so.
1: Cool.
2: Und da ein Kollege von mir, der macht da auch eine Revival-Party demnächst.
1: Um diese Diskotheken dreht es sich in der Ausstellung oder drehte es sich, muss man sagen, weil diese Ausstellung hat, wie gesagt, 2020 ihre Pforten geschlossen. Man kann immer noch im Internet ein bisschen nachlesen beim Schloss Jever, wenn man mal auf die Internetseite geht. Und es geht um, also wenn wir jetzt in Osnabrück das als Maßstab machen würden, diese Diskotheken spielen da nicht so eine ganz große Rolle. Also Hyde Park Grammophon sind ja so hier die prägenden Diskotheken aus der Zeit in dieser Szene gewesen.
2: Ja, also Hyde Park war in der Ausstellung mit einem Plakat vertreten.
1: Gut.
2: Das ist damals von der Galerie Szene publiziert worden, und zwar sieht man da diese Polizeikette, die bei der Schließung des Hyde Parks 1983 die Rainer Landstraße abgeriegelt hatte.
1: Ich war dabei. Also nicht auf der Polizeiseite, ich war auf der anderen.
2: Ja, ich auch, da erkennen wir uns wahrscheinlich. Das war auf jeden Fall dabei, und Fitz Oblon war auch mit dem Eröffnungsplakat zu sehen. Mhm. Aber das ist schon richtig, was du sagst. Es gab immer so eine Trennung. So damals so der Piesbeck, der war immer so eine natürliche Linie zum nördlichen Osnabrücker Land. Und deswegen war das vielleicht so, dass Osnabrück da nicht so...
1: Aber wenn wir von diesen Tanzschuppen reden, dann reden wir zwar auch über Oldenburg, ja, Tiffany in Oldenburg, ja, als Beispiel, aber ganz viel eben auch reden wir über kleinere Orte bis hin zu kleinen Dörfern, in denen diese Tanzschuppen, diese Clubs waren.
2: Ja, vollkommen richtig. Das liegt auch daran, dass da gab es damals schon eine unheimlich aktive Musikszene, die sich halt für diese progressive Musik interessierte. Das hat sicherlich was damit zu tun, dass da sonst nicht viel los war. Und es gab auch in kleinen Ortschaften wie Werlte zum Beispiel, ich weiß nicht, wie viele Einwohner die jetzt haben, da gab es auch ein Musikcafé, wo sowas lief.
1: Ja.
2: Dann gab es in Lohne gab's das Pillhuhn, da konnte man auch mal hinfahren, wenn man Lust hatte. Da haben dann, wurden dann Platten aufgelegt und dann haben die Leute sich da getroffen. Das war eigentlich eine Sache, sowas gibt es ja weniger heute. Wäre aber schön, wenn es das wieder gäbe eigentlich.
1: Das ist ein wesentlicher Punkt heute Abend. Für Giesbett ist es so, ich hoffe, ich gebe das richtig wieder, dass es sich hierbei um eine ganz eigene Kultur handelt, die aber nicht als Kulturerbe in dem Sinne bislang verstanden wird, behandelt wird, vielleicht bis auf diese Ausstellung in Jever.
2: Ja, dort auf jeden Fall. Und das hat auch einige Niederschläge und also im positiven Sinne oder Niederschriften oder positive Resonanzen in der Fachwelt gegeben, ja, also in kulturgeschichtlichen Fachzeitschriften. Aber ich habe in Osnabrück so ein bisschen das Gefühl, dass das nicht unbedingt, wie soll ich das sagen, bei manchen angekommen ist. Ja, wir haben jetzt dieses Hyde Park, 50 Jahre Revival.
1: Ja.
2: Jetzt kommt auch in Osnabrück das Ganze ein bisschen in Bewegung. Mhm. Und man kennt das ja vielleicht mit den Tea-Dance am Sonntagabend.
1: Dadurch sind sie wieder richtig in die Presse gekommen, weil ja, da jetzt ja die Eltern zum Teil mit ihren Kindern hingehen. Ab 19 Uhr geht das, glaube ich, los.
2: Ja,
1: ne?
2: Ja.
1: Also eine Zeit, zu der man früher nicht in die Disco gegangen ist.
2: Doch, doch.
1: Doch schon?
2: Ja, ja, die haben 19 Uhr aufgemacht.
1: Tatsächlich? Mhm. Ja, ich war mal etwas später da. Vielleicht liegt das da.
2: Ja, da waren viele etwas später da. Aber 19 Uhr konnte man schon rein. Ja.
1: Okay. Du hast vorhin dieses Stichwort progressive Musik gebracht. Das müssen wir jetzt mal irgendwie aufklären. Was zum Teufel ist eigentlich progressive Musik?
2: Ja, ich konnte da keine Definition so aus dem Ärmel schütteln. Das heißt ja fortschrittliche Musik, so verstanden sich die, ja, Musiker, die wollten halt weg von diesem Vierteltakt, komplexe Kompositionen machen. Das kam meistens alles aus England.
1: Mhm. Also keine Popmusik im üblichen Sinne, 3 Minuten lang, zwei Strophen, ein Refrain, ein Solo, eine Strophe und das war's. Und das war der Hit. Der durfte auch nicht länger sein als 3, 4, maximal 4 Minuten.
2: Ja.
1: Oder eben der deutsche Schlager oder was auch immer man dort nimmt. Und progressive Musik, also fortschrittlich in dem Sinne, war komplexer, komplizierter, aber durchaus auch mitreißender und der Ausdruck, glaube ich, das ist nochmal ganz wichtig, auch vom Anderssein.
2: Genau, ja, ne? Da kommt man wieder auf dieses Break on to the other side.
1: Genau.
2: Nicht? Und man konnte damals, wenn man progressive Musik hörte, dann gehörte man auch automatisch zu so einer bestimmten Szene.
1: Ja, ja, die war ja auch an gewissen äußerlichen Merkmalen durchaus erkennbar, unabhängig jetzt von dem, was da so konsumiert wurde. Aber wir hören jetzt mal eine Musik, die würde ich ganz klar in der progressiven Musikecke verorten, von einer Band, einer deutschen Band, die Eloy heißt. Und das Stück ist Future City. Ich konnte mich gar nicht mehr an den Titel erinnern, aber da ist bei mir dieser Effekt passiert, als ich es angespielt habe. Ach ja, genau, das war das damals. Und da sieht man so ein bisschen, wie so ein Song aufgebaut ist. Glaube ich, ein ganz gutes Beispiel dafür. Jetzt hören wir uns mal ein Stück progressive Musik an von Eloy.

0: Lass es noch so ein bisschen zu Ende laufen. Das ist ja normalerweise was, wo man als DJ oder als Moderator gerne reinquatscht. Eloy war das, die Band Eloy mit dem Titel Future City. Während man jetzt, sage ich mal, die Doors gehören so zum allgemeinen Bildungsgut, ebenso wie Supertramp, was zumindest Musik angeht, kennt man die heute noch. Eloy, kennt man die heute noch? Gibt es die noch?
1: Ich glaube, die treten nicht mehr live auf. Die waren aber international sehr bekannt, was man in Deutschland aber auch nicht unbedingt wusste.
0: Ja, das ist wieder der Prophet im eigenen Lande, ne? So wie Kraftwerk oder andere hat das ja auch betroffen.
1: Mhm. Also die haben Asien-Tourneen gemacht, Amerika-Tourneen und so weiter. Ne?
0: Und du sagtest gerade, als sie zurückkamen von so einer Tournee, waren sie selber überrascht, dass dieser Titel, den wir gerade gehört haben, richtig abging. Ne? Also auch.
1: Dass das so ein Diskotheken-Hit war, da haben die nicht mit gerechnet. Ja. Weil die machen ja eher so melodische, ruhige Songs, für die sie auch eigentlich bekannt sind. So sehr, sehr fantasievolle Songs. Ja. Ne?
0: Und dies war jetzt, was progressive Musik angeht, eben genau die Dinge, die diese Art von Musik ausgemacht haben. Rhythmuswechsel. Es waren im Prinzip 3 Songs in einem. Und das ist auf eine Art und Weise tanzbar, die man sicherlich nicht mit den 120 Beats per Minute vergleichen kann, sondern da braucht es dann doch schon den Ausdruckstanz, um dich also da reinzudenken, reinzufühlen. Heute machen wir uns mal ein bisschen lustig darüber. Aber das war damals ein Ausdruck tatsächlich dessen, anders zu sein, anders zu tanzen, andere Musik zu hören. Und das ist ja auch das Wesen, wie gesagt, dieser Ausstellung gewesen. Es sollte ja letztendlich widerspiegeln, die andere Seite im Alltag der Jugendlichen und der jungen Leute und ist natürlich noch eine ganz andere Geschichte gewesen damals mit den Eltern, die dann eben gesagt haben, wenn sie sich sowas angehört haben oder gesehen haben, wie es da zuging, wie es da ausging, da war dann oft von den Sündenpfuhlen die Rede, Sodom und Gomorra.
1: Ja, das wurde schnell verbreitet, gerade von der katholischen Kirche zum Beispiel.
0: Ja, die auf dem Land noch eine richtige Nummer war, ne?
1: Ja, und gerade in Lastrup, das war eine katholische Enklave sozusagen, ja, im Südoldenburger Land. Aha. Und wie kann man das sagen? Man wurde schnell als Revoluzzer da gekennzeichnet, obwohl man gar keiner war. Mhm.
0: Und oft ging es ja einfach nur um die Musik.
1: Ja, und die... das ging bis zum Vorwurf, man würde mit der RAF sympathisieren. Ja. Nur die RAF hatte keine langen Haare, ne?
0: Stimmt, die haben sich ja dem Bürgerlichen versucht anzupassen, damit man sie nicht entdeckt.
1: Zumindest optisch, ja. Ja. Aber gut, die haben natürlich diese Läden auch bekämpft, kann man sagen, und letztendlich die Skala dann auch verhindert. Ne?
0: Also diese Diskotheken standen ja immer... oder liefen ja immer Gefahr, wenn da irgendwas war oder irgendwas passierte, dass sie kurz davor waren, wieder zugemacht zu werden und zu schließen. Ne?
1: Ja, das klassische Thema war ja Lärmbelästigung.
0: Lärmbelästigung, genau. Ich finde ja noch nach wie vor interessant, wenn man noch mal einmal kurz auf den Hyde Park hier in Osnabrück kommt, dass, ich weiß nicht genau, wie damals die Begründung war, warum der nun geschlossen werden sollte. Er ist ja dann auch abgerissen worden. Und ich meine, mich erinnern zu können, dass es dort um ein neues Gebäude gehen soll. Es ist nie entstanden. Das ist heute noch ein brachliegendes Feld. Hm. Die wollten das Ding einfach nur weghaben da.
1: Die wollten das weghaben und dann gab es mal eine Zeit, da hieß es, da soll ein Gästehaus entstehen.
0: Genau.
1: Ne? Und ich glaube, der Stadtrat hat sich eine andere Vorstellung gehabt, was ein Gästehaus ist. Wir wollen das jetzt mal nicht weiter erklären.
0: Nein, das wollen wir nicht vertiefen.
1: Aber ich weiß auch nicht, so wurde das kolportiert, ob das dann alles stimmt, ist immer so eine Sache, ne? Mhm.
0: Jetzt nochmal zurück zur Ausstellung und zu dem, was dort sich abspielte letztendlich. Also die Exponate dieser Ausstellung. Du hast schon erzählt von dem Raum, in dem sozusagen eine Tanzfläche nachgebildet worden ist, wo es LP-Cover an der einen Wand gab und Licht. Licht war ja ganz, ganz wichtig. Licht, wir haben vorhin noch, als der Musik gesagt, der Nebelmaschine durfte natürlich nicht fehlen. Also das, was sozusagen die Exponate waren, die dort ausgestellt waren. Was gab es da sonst noch?
1: Ja, das gab ja diese verschiedenen Lichtspiele, die damals ganz beliebt waren. Da hatten wir original, diese Original-Farbträger, sage ich mal. Mhm. Da gab es Soundstationen, wo man sich so die Top 100 der damaligen Hits anhören konnte. Mhm. Viele Fotos natürlich, dann Eintrittskarten logischerweise.
0: Ja, klar. Ne?
1: wo jeder weiß, ja, da war ich dann auch, ne, also reagiert hat. Ne.
0: Und trug man damals schon T-Shirts von den Discos? Nee, das habe ich eigentlich nie gesehen. Ne?
1: Was ja,
0: Plakate viele, aber nicht T-Shirts, oder?
1: T-Shirts, das kam es.
0: So wie Sound, also wenn jetzt ja, Tournee-T-Shirts, was ja heute jeder so trägt oder viele so tragen. Ne?
1: Nee, weißt du, was damals sehr populär war, war Mao-Look. Weißt du, was das ist?
0: Ja, klar. Erklär es den Leuten, die es nicht wissen. Was ist Mao-Look?
1: Jetzt hast du dich aber rausgeredet.
0: Ja.
1: Das ist, Jeansanzüge waren das, weil die blau waren.
0: Ja, und die hatten aber Taschen hier oben, ne? Ja, an der Brust hatten genau. Die Taschen. Und ich sag mal, da, wo normalerweise die Mao-Bibel dann auch drin war, das waren nämlich Seitentaschen dann noch. Mhm. Und die Leute, die ich kannte, hatten in diesen Brusttaschen immer einen Kamm.
1: Ah ja.
0: Ein Kamm oder so eine Bürste, die da so rausguckte. Und damit man sich also das wallende Haar, das ja sehr offen getragen wurde, dann auch noch entsprechend frisieren konnte, schnell mal eben.
1: Genau, ne? Und da hatten wir auch, ist auch ein Foto aufgetaucht, auch aus der Skala. Da sieht man wirklich 5 Leute, die alle gleich angezogen waren. Also die Männer und die Frauen hatten ja oft lange Kleider.
0: Walle.
1: Wallende, ja, schöne
0: genau.
1: Kleider.
0: Ja, genau.
1: Ja, das war schön, war das.
0: Zu dieser Ausstellung, zu dieser Zeit gehören, wie gesagt, auch Musiktitel, die man ja direkt damit in Verbindung bringt. Da hat jeder wahrscheinlich so seinen eigenen, wo er sagt so, das ist für mich eigentlich der Titel gewesen, der mich drauf gebracht hat oder der mich in diese Szene gebracht hat. Hast du so einen Song?
1: Für mich selber? Mhm. Also mein erstes Stück, was ich damals in der Skala gehört habe, das hätte eigentlich total gut hier heute in die Sendung gepasst. Das war Summertime von Brainbox.
0: Aha.
1: Das haben wir jetzt aber nicht mit.
0: Mhm. Was ich mit habe, ist der Song, der mich draufgebracht hat.
1: Mhm.
0: Das fällt mir jetzt gerade ein. Und den können wir jetzt auch noch sehr schön spielen, weil er auch nicht ganz so lang ist. Das ist nämlich die Silver Machine von Hawkwind.
1: Ah ja. Mhm.
0: Und Hawkwind war, das war für mich eine Offenbarung. Ich habe mir sofort die Single gekauft, ohne irgendwas über die Band, über die Hintergründe der Band oder irgendwas zu wissen. Nur, die haben irgendwann mal hier in Osnabrück sogar gespielt. Ne? Da kann ich mich jetzt nicht dran erinnern. Hawkwind war, glaube ich, mal in Halle-Gardlage.
1: Halle-Gardlage war das?
0: Ja.
1: Ich glaube, dass das Gerd Ebel gemacht hat.
0: Mhm.
1: Weiß ich aber nicht ganz genau. Vielleicht hört er ja zu und meldet sich.
0: Ja. Also Hawkwind, und das wusste ich, das war ja quasi eine Kommune auf der Bühne. Und wir erzählen vielleicht ein bisschen was danach noch, aber hören uns erstmal diesen wunderbaren Song an.
1: Ja.
0: Und das ist Silver Machine.

0: Mein Einstieg in die progressive Rockmusik war das Silver Machine von Hawkwind. Viele oder einige wissen vielleicht, dass Lemmy, der legendäre Bassist von Motörhead, bei Hawkwind, ich weiß nicht, ob angefangen hat, auf jeden Fall mitgespielt hat. Es gab eine eigene Tänzerin, Stacy, auf der Bühne. Das war übrigens eine Live-Aufnahme, die wir gerade gehört haben. Ne? Also es ist live eingespielt worden, dieses Stück. Das kriegt man gar nicht mit, weil man gar kein Publikum mitkriegt. Und dort auf der Bühne war, ja, wie gesagt, lebte eine Kommune, da liefen ein paar Kinder rum und die anderen machten Musik und so weiter. Das war so eine unglaubliche Szene für sich. Diese Band hat mich immer fasziniert. Man hat sie dann als Space Rocker bezeichnet, also sie haben Space Rock gemacht. Und Giesbert hat gerade so schön gesagt, das muss man sich jetzt vorstellen, abends um 12 auf dem Schlosshof in Jever wird dieser Song angespielt und es ist Open Air und die Leute gehen aus sich raus, so wie sie es in jungen Jahren gemacht haben, als das Haar noch offen trugen und mit den Köpfen gewirbelt haben.
1: Ja, oder stell dir das mal auf dem Marktplatz von Osnabrück vorm Rathaus vor.
0: Ja, warum nicht? Also,
1: ja, warum nicht?
0: Ne? Ja, die Frage ist ja auch, also bleiben wir vielleicht noch einen Moment bei den DJ Nights. Mhm. Du hast da mitgemacht. Du hast auch aufgelegt als einer von mehreren Disc-Jockeys?
1: Ja, ich weiß jetzt nicht genau, wie viele wir waren, 9 oder 10,
0: ja, glaube ich. Ja, ich habe irgendwo sogar, müsste ich sogar mal ein bisschen, ja, da ist sie schon, gescrollt, die Leute, die dort aufgelegt haben. Und da ist, wenn man sich also im Vorfeld damit beschäftigt, bei dir die Rede davon, dass du nicht dort aufgelegt hast, wo die ganzen populären Songs gespielt wurden, sondern eher, wo es wirklich psychedelisch und progressiv wurde.
1: Ja, wir haben eher so die Stücke, die nicht jeder kennt, aufgelegt. Ja. Also die Prog-Sachen, die liefen auch vorne auf der großen Bühne. Aber ich war mit Uwe Joschko und Otto Sell waren wir auf dem Innenhof. Ne? Mhm. Das war so ein kleinere Bühne.
0: Otto Sell aus Oldenburg. Ich habe mir diese Leute mal alle ausgegeben. Also Otto Sell wird dort erwähnt, legte im Etzhorner Krug beziehungsweise im bekannten Ede Wolf in Oldenburg auf. Ja. Dann wurden dort noch genannt Emil Penning.
1: Ja, der war im Tiffany Oldenburg.
0: Ja, genau. Sven Rogal.
1: Meta Norddeich gibt es noch, immer noch.
0: Gibt es immer noch. Das ist auch wichtig zu wissen.
1: Also älter als der Hyde Park sogar.
0: Also wenn ihr mal nach Norddeich kommt.
1: Noch gibt es das.
0: Ne? Noch, genau. Rainer Urbschardt.
1: Das war derjenige, der die Musik digitalisiert hatte für die Tanzflächenleitschule.
0: Ah, okay.
1: Ich kam vorhin nicht auf den Namen,
0: ja,
1: aus Oldenburg.
0: Genau. Ja.
1: Der war im Renaissance in Oldenburg.
0: Genau. Wolfgang Milewski.
1: Den kennen einige noch, weil der früher hat der hier in der Weinstube Jodokus gearbeitet, hinter der Theke.
0: Ach, guck. Hm? Dann steht hier Uwe Müller.
1: Uwe Müller ist immer noch aktiv. Den kann man unter anderem auch hier, ich glaube, in Stemmenwede und dieses...
0: Open Air da?
1: Ja, diese Open Air, da macht er. Der hat ein sehr breites Programm, macht, ja, glaube ich, ja, auch Techno-Sachen und für Heavy Metal bekannt und sowas. Ne? Nicht nur, aber auch.
0: Das heißt, es gab nicht den DJ bei den DJ Nights, sondern ihr habt euch abgewechselt auf verschiedenen Bühnen. Habe ich das richtig verstanden?
1: Ja, richtig, ja. Aha. Und der bekannteste war Rio De Luca, das ist so der ist jetzt 80 geworden, der war so, ich sag mal, so im ostfriesischen Raum die Kultfigur.
0: Wo hat er aufgelegt?
1: Old Inn in Frieseute erst, mhm. Nee, Old Craw, Entschuldigung, da bin ich falsch gewesen, Old Craw.

0: Store hieß der Laden. Und später dann das Whisky in Wittmund, das gibt es heute auch noch. Mhm. Aber er ist da ausgestiegen jetzt.
1: Ja gut, mit 80 kann man dann irgendwann auch mal sagen, ist gut so, ne?
0: Ist gut gewesen.
1: Aber das ist ja, glaube ich, auch so ein bisschen die Mischung des Publikums wahrscheinlich in Jever auch gewesen. Einerseits die Alt-68er, zu denen wir beide nicht gehören. Mhm. Wir sind ja eher, so sagen wir mal,
0: die Nachfahren.
1: Nachfahren, den Anfang 70er. Sozusagen ihren Einstieg hatten. Für uns waren die 60er-Jahres-Songs ja schon wieder fast Oldies. Ne? Wir sind ja anders in die ganze Szene. Also die Leute haben, glaube ich, dieses Museum auch besucht, bevölkert. Und dann natürlich unsere Generation, die nachwachsende Generation.
0: Ja, auf jeden Fall, ja.
1: Sind da auch die Kinder schon mitgekommen?
0: Also auf den DJ-Nights eher nicht, würde ich sagen. Ansonsten weiß ich das nicht. Da waren natürlich auch viele Touristen von der Nordseeküste, die dann einen Ausflug gemacht haben.
1: Ah ja, die haben sich das dann mal angeguckt, wie die Freaks da aussehen. Oder wir sind schon fast am Ende der ersten Stunde. Nach den Nachrichten kommt die zweite Stunde. Und wenn ihr euch wundert, warum ich das jetzt schon sage, wo es doch erst gerade 9 Minuten vor ist, das hat mit dem nächsten Song zu tun. Der geht nämlich etwas länger. Und den wollen wir möglichst versuchen auszuspielen, ohne ihn ausblenden zu müssen. Es handelt sich dabei um einen der absoluten Klassiker auf der Tanzfläche, kann man glaube ich auch so sagen, so ähnlich wie School von Supertramp. Und das ist Kashmir von Led Zeppelin.
0: Viel Spaß.
1: Den spielen wir jetzt und hören uns wieder, dann nach den Nachrichten.

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1: Ich bin Thomas Bleskin. Bundespräsident Frank-Walter Steinmeier hat 3 neue Regierungsmitglieder ernannt. Steffen Bilger übernimmt das Verkehrsministerium, Carsten Linnemann das Gesundheitsressort und Nina Wagen das Kanzleramt. Die 3 neuen Minister sind damit im Amt, müssen ihren Amtseid vor dem Bundestag aber später ablegen.
2: Das soll nach der Sommerpause Anfang September passieren. Bundespräsident Steinmeier kritisiert das und auch andere Experten sehen das Vorgehen der Bundesregierung rechtlich durchaus kritisch. Allerdings müssten andernfalls alle 630 Bundestagsabgeordnete extra aus dem Urlaub nach Berlin gerufen werden, ein kostspieliges Unterfangen. Bei der Ernennung mahnte der Bundespräsident weitere Reformen an und rief auf, mutig zu sein. Die Belastungsprobe sei groß, so Steinmeier, aber die Entschlossenheit, sie zu bewältigen, sei größer. Tanja Wagner, Nachrichtenredaktion.
1: Der bisherige Kanzleramtschef Thorsten Frey ist zum neuen Vorsitzenden der Unionsfraktion im Bundestag gewählt worden. Der CDU-Politiker erhielt nach Angaben aus der Fraktionssitzung knapp 92% der Stimmen und folgt auf Jens Spahn. Der Unmut über die Personalentscheidungen von Bundeskanzler Friedrich Merz schlug sich damit nicht im Ergebnis nieder. Die öffentliche Verschuldung ist im vergangenen Jahr auf den Rekordstand von fast 2,7 Milliarden Euro gestiegen. Das entspricht nach Angaben des Statistischen Bundesamts einer Pro-Kopf-Verschuldung von etwa 32.000 Euro.
3: Öffentliche Verschuldung meint die Schulden, die Bund, Länder, Gemeinden und Sozialversicherungen beim sogenannten nicht öffentlichen Bereich haben, also beispielsweise bei Kreditinstituten. In all diesen Bereichen, außer der Sozialversicherung, sind die Schulden gestiegen. Beim Bund um etwa 6%, bei den Ländern um gut 3%. Nur in Rheinland-Pfalz, NRW und Berlin ist die Pro-Kopf-Verschuldung zurückgegangen. Den stärksten Anstieg gab es bei den Gemeinden und Gemeindeverbänden. Hier sind die Schulden im vergangenen Jahr um gut 15,5% nach oben geklettert. Fiona Reinhardt, Nachrichtenredaktion.
1: Ein Airbus A350 hat bei einem Testflug einen neuen Langstreckenrekord aufgestellt. Die Maschine flog ohne Zwischenlandung mehr als 23.000 Kilometer von Melbourne nach Toulouse und war dabei 24 Stunden und 24 Minuten in der Luft. Der Flug gehört zum Ultralangstreckenprojekt der australischen Gesellschaft Qantas. Sie will ab Oktober 2027 erstmals nonstop von Sydney nach London fliegen.
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4: Break on Through Teil 2. Es geht heute um eine wunderbare Ausstellung und dabei sind Gisbert Wegener, der Experte, und mein Name ist Reinhard Stiel.

0: Born to be Wild von der Band Steppenwolf. Ein Klassiker aus den 60er Jahren, bekannt geworden durch den Film Easy Rider, der ja auch eine ganze Generation geprägt hat, der für uns aber, die wir heute über eine Ausstellung reden im Schlossmuseum Jever, wo es auch geht um die 70er und 80er Jahre, nämlich über die Ausstellung Break on Through to the Other Side, eigentlich schon fast ein Oldie ist. Also das ist, was sagst du, Gisbert, ist das ein...
1: Ja, das ist ein Klassiker, würde ich sagen.
0: Ja, aber er lief immer.
1: Ja, er lief immer und der lief ja auch in den 70ern in den Läden.
0: Ne? Ja, genau.
1: Der läuft ja heute auch selbst bei RTL und Sat.1
0: dem
1: Revival.
0: Das ist überhaupt so ein Thema. Du hast im Vorfeld oder als wir uns darüber unterhalten haben, mal erzählt, dass mit dieser Ausstellung in Jever, über die wir reden, also jeder, der sich oder diejenigen, die sich jetzt erst zuschalten, es geht um eine Ausstellung in Jever, die vom Jahr 2007 bis 2020 stattfand und die das, was man als progressive Musik bezeichnete und die damit verbundene Szene dort gezeigt hat, mit Exponaten, mit Räumen, in denen entsprechende Musik lief, die so ausgestattet waren wie damals die Diskotheken, meistens Diskotheken auf dem plattesten Land, weil, wie Gisbert so schön sagte, da war nichts los, aber es gab eine gute Musikszene. Die Jungs und Mädels hatten Lust, damals so etwas zu inszenieren, auf die Beine zu stellen. Also du hast gesagt, das war im Prinzip... War diese Ausstellung auch so ein Auslöser, so ein Initiator für viele Revival-Partys, die es dann später gegeben hat? Das hat damit auch ein bisschen angefangen, mit dieser Ausstellung, ne?
1: Ja, wenn ich mich recht erinnere, gab es vorher diese Revival-Szene nicht.
0: Mhm. Lagen ja immerhin, ich sag mal, von den 80ern auch schon 30 Jahre dazwischen. Und dann fing das wieder an.
1: Genau, ne? Und man hat ja gemerkt, dass gerade diese DJ-Nights, von denen es 5 Stück gab in Jever, die sind ja sehr gut angenommen worden. Und das hat natürlich schnell zur Folge, dass sich Leute zusammentun und sagen, sowas machen wir bei uns, zu unserer lokalen Diskothek auch mal.
0: Mhm. Da wird man quasi wieder zurückkatapultiert in die Heimat, in die alte Heimat,
1: genau.
0: In die ländliche Heimat. Und du machst ja auch solche Revival-Partys, wenn man so will.
1: Ja, das war für uns damals auch so Anlass in Restrup, bei Bippen im Osnabrücker Land im Norden. Wir haben uns dann auch zusammengesetzt mit einem weiteren DJ, der lebt jetzt nicht mehr. Dann hat der Frank Oelkers gesagt, ja, wir nennen das mal Musicland, man braucht ja immer einen guten Namen
0: ja,
1: für
0: ja,
1: sowas.
0: Genau.
1: Das fanden wir alle toll und dann haben wir so auch unsere DJ-Night gemacht und mit 4 DJs war das und da war
0: Restrup.
1: In Restrup, da war die Hütte voll.
0: Ja. Ich hatte selbst mal das Vergnügen, vor gar nicht so langer Zeit, meiner ersten Party dort beizuwohnen. Ich war hin und weg, weil da auch noch über die Location natürlich auch dieses Gefühl des Ortes vermittelt worden ist. Also jetzt einfach zu sagen, wir machen eine Party und legen wieder die alten Sachen auf und haben vielleicht auch noch ein Flashlight dabei und ein bisschen psychedelische Lichtshow, das ist eine Sache, das ist auch schon gut. Aber bei dem Ort war es so, dass es wirklich eine Zeitreise war, ne?
1: Ja, weil das ist ein alter Theatersaal, der... inzwischen sicherlich 120, 130 Jahre alt ist, mit schönem, renovierten Holzfußboden. Der ganze Saal ist akustisch optimiert, schalldämmenden Platten.
0: Also nicht mit Eierschalen.
1: oder Strohmatten waren ja früher auch
0: genau,
1: sehr angesagt.
0: Genau, ja.
1: Die auch wirklich eine gute akustische Dämpfung haben übrigens. Wie gesagt, das ist alles akustisch auch für Theatervorführungen optimiert worden. Und anfangs hatten wir uns die Anlage zusammengelegen und das wurde dann immer besser und professioneller. Und ich glaube, unser Sound, der ist schon richtig gut.
0: Ja, der ist super. Also das ist wirklich, ich weiß gar nicht, ob es ein Unterschied ist. Ich meine, damals gab es diese Wahnsinnsboxen. Gisbert hat heute auch den Ausstellungskatalog mit, der leider vergriffen ist. Aber es ist eine Wucht, dieser Ausstellungskatalog. Den müssen wir einmal wieder neu auflegen.
1: Ja.
0: Und da stehen diese Wahnsinnsboxen drin, die es früher gab. Ich meine, das sind heute andere, ne? Das sind nicht mehr die Boxen von damals.
1: Nee, heute ist ja die Technik anders.
0: Genau.
1: Aber wir haben da sehr viel Wert drauf gelegt. Das war auch damals schon so und hat diese Diskothekenszene geprägt. Man brauchte gar keinen Laden eröffnen mit einer schlechten Anlage.
0: Ja.
1: dann sind die Leute nicht gekommen.
0: Ja, das musste richtig abgehen.
1: Das musste richtig, ja. Am besten das Neueste vom Neuesten sein. Das, was in der Skala, die Clipshorn-Boxen, die kosteten das Stück 7.500 D-Mark. Mhm. Heute kosten die gibt es immer noch, an die 20.000 Euro,
0: glaube ich. Da hat dieser Begriff fortschrittlich progressiv nochmal eine andere Bedeutung sozusagen.
1: Genau, ne? Und vor allen Dingen, viele Prog-Rock-Sachen muss man über eine gute Anlage hören, um diese ganzen Feinheiten, die sich die Musiker ausgedacht haben und auch die Toningenieure, wahrzunehmen.
0: Absolut. Also das ist was, wo man sich dann tatsächlich schon so ein bisschen reindenken muss. Also wenn jetzt die Partys sozusagen ihren Weg zurückfinden an die Orte, wo ursprünglich mal auch diese Diskotheken waren, zum Teil auch noch sind, aber zum kleinen Teil nur noch sind, glaube ich, zurückfinden. Was ist mit der Ausstellung selbst? War die auch mal unterwegs oder wurde da auch mal woanders was gezeigt oder war das immer nur in Jever?
1: Also das war immer nur in Jever. Kloppenburger Museumsdorf hat mal was Ähnliches in einer anderen Form gemacht und auch das Osnabrücker Industriemuseum hat mal eine Ausstellung in dem großen Hallen unten, also im unteren Teil des Komplexes gemacht. Das hat Harald Keller auch organisiert mit dem Rolf Spilker zusammen. Das war auch sehr schön. Das war oft im Ausstellungswesen so quasi, wie soll ich sagen, was Ähnliches. Ne?
0: Also diese Thematik ist aufgegriffen worden, aber Jever war das erste Mal, dass sowas überhaupt in der Form präsentiert worden ist.
1: Ja, soweit
0: zumindest
1: ich weiß,
0: hier in Norddeutschland. Ne?
1: Soweit ich weiß schon. Ne? Ich meine, es gibt Pink Floyd-Ausstellung, David Bowie und sowas, das ist was ganz anderes und auch eine ganz andere Größe.
0: Die sich allerdings auch großer Beliebtheit erfreuen, weil sie eben auch, ich habe die Pink Floyd-Ausstellung in Dortmund gesehen, da im Union-Gebäude, das war schon ziemlich beeindruckend, was man da sah. Aber das ist natürlich, das ist die ganz große Nummer. Wir reden ja heute über die Diskotheken, in denen diese Musik gespielt worden ist. Das ist eigentlich gleich das Stichwort, dass wir mal wieder ein bisschen Musik hören. Wir haben uns heute ein bisschen beschränkt, wie gesagt, auf die Stücke, die nicht allzu lang ist. Kaschmir vor der Nachrichtenpause war das schon. Aber dieses Stück ist jetzt wieder überschaubare, also für progressive Musik überschaubare 4,5 Minuten. Und es ist ein wunderschöner Song von Chicago, 25 or 6 to 4.

0: 25064 von der Band Chicago. Wir waren ja vorhin bei dem Ausstellungskatalog stehen geblieben. Gisbert kann sich nicht mehr oder weiß nicht mehr genau, wie hoch die Auflage war. Du hast so geschätzt so 3000 Stück, was ja schon eine Menge ist, ne, mit Nachauflagen und so etwas. Und das ist ja ein richtiger Schinken. Das könnt ihr jetzt nicht sehen, der liegt hier vor mir. Da sind ja, ich weiß nicht, ich habe die Seiten jetzt nicht nachgeguckt, wie viele es sind, aber das sind also ein wirkliches Kompendium. Und da ist es vielleicht auch nochmal wichtig, so den einen oder anderen Namen zu nennen.
1: 240 Seiten.
0: 240 Seiten, genau. Er hat so ein quadratisches Format, nicht ganz LP, eher so ein bisschen kleiner. Und war zum Preis von einem Doppelalbum zu haben, würde man, glaube ich, sonst sagen. Also irgendwas über 20 Euro sind es ja mittlerweile. Damals D-Mark. Was war der grundsätzliche Preis? War so 18,90 Mark. Das war eine LP, ne? LP-Preis.
1: Also anfangs der festgelegte Preis, das war ja Preisbindung noch teilweise.
0: Stimmt, wie bei den Büchern, ne?
1: 22 D-Mark.
0: Stimmt, ne? Ja, du hast recht.
1: Meine erste Santana, 22 D-Mark.
0: 22 D-Mark. Und was wir vorhin auch noch kurz festgestellt haben, um das auch noch als Info loszuwerden, ich habe ja gesagt, in den Radiostationen durften immer nur 3 Minuten lange Songs gespielt werden. Wir sind ein so freies Radio, dass wir hier auch längere Songs spielen, aber der Grund, hast du gerade gesagt, das finde ich interessant. Und Gisbert ist ja nicht nur ein Experte für 60er oder 70er, 80er, sondern ist ja auch ein Jazz-Experte. Das kam durch die Shellac-Platten, hast du gesagt. Ne?
1: Ja, weil die liefen ja teilweise auf Geschwindigkeit 78.
0: Ja.
1: Und da war einfach begrenzter Platz.
0: Ja, war nicht viel mehr drauf.
1: War nicht viel mehr drauf. Ja. Und das ist technisch dann nicht möglich. Ohne dass der Pegel völlig in den Keller geht, dann ein längeres Stück drauf zu kriegen. Ja.
0: Und so hat sich das wahrscheinlich eingebürgert, dass diese Stücke einfach diese Länge hatten.
1: Ja, und das hat sich so eingebürgert, das ist eigentlich ein gutes Wort. Aha. Die Leute waren es gewohnt und man hat das übernommen, wobei es auch so einige Singles 7-Inch auf 45 gibt, die länger als 3 Minuten sind, ja, die gibt es auch.
0: Ja. Ne? Das hat sich ja auch dann alles ausgedehnt, entwickelt und so weiter. Später kamen die Maxis und so weiter. Vielleicht noch mal einmal kurz zurück zum Katalog. Da müssen wir vielleicht noch mal einen Namen erwähnen. Als Herausgeber fungiert Peter Schmerenbeck im Auftrag des Schlossmuseums. Wer war das? Oder wer ist das?
1: Ja, Peter lebt in der Nähe von Jever und ist jetzt in Rente. Mhm. Ich habe den Kontakt zu ihm bekommen. Da hat ein damaliger Schulfreund von mir, der Donny Fischer, der war hier Lehrer, kennt der eine oder andere vielleicht an der Domrealschule. Mhm. Er lebt jetzt nicht mehr. Der kam einmal zu mir und sagte, guck mal hier, ich habe einen Flyer in Oldenburg bekommen. Da will jemand eine Diskothekenausstellung machen. Da müssen wir doch irgendwie mitmachen. Der war früher auch DJ und in Löning zum Beispiel. Ne?
0: Ja.
1: Und dann bin ich irgendwann mal auf dem 1. Mai, haben wir gedacht, na, wir machen mal einen Ausflug nach Jever. Mhm. Da habe ich mich mit dem Peter Schmerenbeck dort verabredet und dann haben wir uns super verstanden. Ein sehr netter und offener Mensch und auch sehr belesen, hat ein breites Wissen und sehr tolerant auch. Und ja, so ist da so eine Art Freundschaft entstanden. Und er hatte auch ein sehr geschicktes Talent, viele verschiedene Menschen zu integrieren. Ne? Mhm.
0: Sonst wäre das Ganze. Brauchst du, glaube ich, auch wenn du so eine Ausstellung machst.
1: Das weil das sind ja, ist ja eine Ansammlung von Individualisten letztendlich. Ja, absolut. Und auch die DJs, die da auf den DJ-Nights aufgelegt haben, die haben sich alle gut verstanden. Mhm. Ne? Und jeder hatte da seine Playlist mit den anderen abgestimmt, damit man nicht Doppler hatte und so weiter.
0: Ja, ne? Das stelle ich mir auch nochmal schwierig vor.
1: Aber das hat alles mega gut geklappt.
0: Ja, super.
1: Ne? Weil der hatte da wirklich ein Talent. Und auch der Katalog, der ist exzellent gestaltet, der ist exzellent geschrieben. Die Beiträge sind toll und war aber auch jemand, wenn einer da ein Thema hatte, da ging es manchmal um Tanzstile und dann sagt er, nee, also das, was da jetzt du da geschrieben hast, das geht nicht. Mhm. Das ist zu Substanz, zu wenig Substanz drin.
0: Ah, okay. Ja, weil es wird auch gesagt über diesen Katalog, dass er auch in gewisser Weise eine wissenschaftliche und essayistische Aufarbeitung der Kultur ist.
1: Ja, man sieht das schon als Kulturwissenschaft.
0: Ja.
1: Und der fand auch in kulturgeschichtlicher Fachliteratur Erwähnung, wurde viel diskutiert. Inzwischen gibt es in Lüneburg eine ganze Abteilung, die sich nur mit sowas beschäftigt. Aha. Da werden haufenweise PDFs erzeugt mit irgendwelchen theoretischen Ansätzen.
0: Also es hat Ja, ist es jetzt ein Kulturgut? Es ist kein UNESCO-Welterbe, ne? Aber es ist.
1: Vielleicht wird es das noch.
0: Vielleicht wird, ja, ja. Ich meine, es gibt ja ganz andere Brücken und was weiß ich, was zum UNESCO-Welterbe erklärt wird.
1: Also speziell im Norden Deutschlands, mit dem Süden kenne ich mich jetzt nicht so aus, war diese Kultur der Rockdiskotheken unheimlich ausgeprägt. Und es gibt, um da mal ein Beispiel zu nennen, es gibt in Aurich, da gibt es eine Radiostation vom Uwe Penske. Die haben mehr als 6000 Songs gesammelt, die früher liefen in den Diskotheken. Mhm. 6000 Songs, wenn du die hintereinander wegspielen würdest, da kannst du einen ganzen Monat hier eine Sendung machen.
0: In eins durchlaufen lassen.
1: Aber 24 Stunden an jedem Tag der Woche.
0: Ja.
1: 6000 Stück. Und jetzt, also wenn jetzt uns junge DJs zuhören, guckt euch das mal an, auf Wattwerker heißt es. Da könnt ihr die Liste mal durcharbeiten und euch die Stücke anhören.
0: Ah, sehr gut. ja, apropos Stücke durcharbeiten, wir kommen zu unserem nächsten Stück. Du hast Norddeutschland genannt und ich habe Frumpy gesagt. Und die wollen wir jetzt auch hören. Also ich sag mal, wir hatten in der ersten Stunde, der dritte Song war von Eloy, also das war ja progressive Musik pur, einer deutschen Band und das trifft eben auch hierzu. Und das ist auch wieder so ein Song, von dem man sagen kann, dass diejenigen, die ihn kannten, damit quasi sofort den Weg auf die Tanzfläche gegangen. Eine schöne Sache noch, die ich hier einflechten möchte, hast du vorhin gesagt, die Diskothek Scala hatte eine Größe von 140 Quadratmetern. Das ist irgendwie eine größere 4- bis 5-Zimmer-Wohnung.
1: Ja, richtig.
0: Und in der tummelten sich wie viele Menschen?
1: Am Wochenende 800.
0: Das muss man sich jetzt mal vorstellen. Und dann muss man sich vorstellen, die stehen da alle zusammen. Ich glaube, da durfte auch noch geraucht werden, ne?
1: Ja.
0: Innen drin. Also man muss sich diese Luft vorstellen, man muss sich diese Leute vorstellen. Und dann muss man sich vorstellen, dass diese Musik gespielt wird.

0: Frumpy, How the Gypsy Was Born. Das waren jetzt 8 Minuten 50 Musik. Also das muss man, wenn man sich mit dem Genre, wie man so schön sagt, auseinandersetzt, nicht nur in Kauf nehmen, sondern das ist das Wesen des Genres. Sehr ausladend, sehr komplex zu arbeiten. Wie gesagt, mit Rhythmuswechseln, mit unterschiedlichen Ansätzen, fast kleine Symphonien, die da entstehen. Wir haben ein bisschen rumgesponnen, während Frumpy lief, und möchten das auch gerne zum Besten geben. Also ich habe vorhin das Stichwort UNESCO-Welterbe gebracht, und das ist natürlich schwierig, wenn man jetzt sagen würde, diese Kultur der Diskotheken gilt es zu bewahren, gilt es zu beschützen, dann hat man nicht mehr viele. Es gibt ein ganz paar wenige. Welche war das noch, die noch genauso ist, wie sie immer war?
1: Also Meta in Norddeich.
0: Ach ja, genau, das hast du gesagt.
1: Direkt
0: genau.
1: Am Deich,
0: ja,
1: an
0: ja,
1: der Nordseeküste.
0: Genau. Ja.
1: Und das Whisky in Wittmund.
0: Aha. Die gibt es noch, die wären schützenswert sozusagen dann. Und wenn das UNESCO-Welterbe ist, darf sich niemand daran vergreifen. Ne? Dann muss das auch erhalten bleiben. Aber wir haben noch eine Idee für Osnabrück, weil in Osnabrück hat es zwar auch eine Ausstellung im Industriemuseum, beziehungsweise Museum für Industriekultur heißt es ja richtig heute, im Magazin dort, in dem unteren Bereich. Die dauerte allerdings nur 4 Monate und war, glaube ich, auch nicht so unbedingt der Besucher-Hit damals. Also ich habe es irgendwo am Rand mitgekriegt, 2013 war das, dass es die gab, aber nicht zu vergleichen mit Jever.
1: Nein, also innerlich sicherlich gut gemacht, das ist überhaupt keine Frage.
0: Ja, die hat, das habe ich auch gehört, ja,
1: Rolf Becker und Harald Keller, ne? Das Problem war einfach, die Zeit war begrenzt. Mhm. Die konnten das nicht verlängern.
0: Ja.
1: Aus welchem Grund, weiß ich jetzt im Moment nicht. Rolf Spilker war das.
0: Rolf Spilker, genau.
1: Also der Harald Keller hat zum Beispiel ganz tolle Videos und Filme besorgt, die da auch gezeigt wurden. Also als Sondervorführung. Mhm. Das war hat er auch sehr gut gemacht. Und ja, leider zu kurz, ne?
0: Ja. Also ist hier nicht so ganz hatte nicht den durchschlagenden Erfolg, wie es in Jever hatte. Deshalb auch die Idee, also wir hatten vorhin gesagt, das alte Gelände vom Hyde Park am Rhein an der Rheiner Landstraße liegt verwaist und verschrumpelt da. Die Mauern, die Außenmauern sozusagen, die
1: Umgebungsmauern,
0: Begrenzungsmauern, die stehen noch, die gibt es noch. Alles andere hat man platt gemacht, wollte man da weghaben. Und die Idee ist jetzt einfach die, mal, dass die Kulturverantwortlichen der Stadt Osnabrück mal darüber nachdenken, ob es nicht möglich wäre, dort so eine Art von Kulturmuseum oder Kultureinrichtung zu schaffen, die sich ein bisschen mit diesem ganzen Kulturthema auseinandersetzt. Man kann das vielleicht auch noch etwas weiter fassen, aber speziell jetzt die Diskothekenkultur dieser Zeit, damit sie einfach nicht verloren geht, weil sie in der Form, heute gibt es auch viele Clubs und viele, und die sind vielleicht dann auch das Thema der Zukunft, aber wenn wir uns jetzt heute erinnern, geht es ja auch ein bisschen darum, die Erinnerung an diese Kultur zu bewahren. Das passiert zum Beispiel auf einer Webseite, die sich mit den DJ Nights beschäftigt.
1: Genau, das ist die www.dj-jever.de. Die macht der Wilfried Wördemann mit seiner Frau zusammen, Angelika. Und das lohnt sich mal, da drauf zu gehen. Da gibt es sehr viele Veranstaltungshinweise, da gibt es sehr viele Fotos, Buchempfehlungen etc. pp. Das kann man alles gar nicht.
0: Also wer sich mit diesem Thema beschäftigen möchte oder sich einfach erinnern möchte und einfach so die Zeiten wieder ein bisschen aufleben lassen möchte, ist sehr gut beraten, auf dj-jever.de zu gehen. Ne?
1: So, ja, das findet man wohl. Ich glaube, dj-night-jever.de.
0: Aber wir gucken gleich nochmal nach.
1: Ihr werdet das schon googeln.
0: Ja, wenn man das googelt.
1: Aber wir haben jetzt ja bald Kommunalwahlen, von daher.
0: Ja, kann man das Thema eigentlich mal ansprechen? Vielleicht gibt es mal irgendwie hier so ein Hearing. Wir hatten jetzt ja eins bei der NOZ zum Thema Wirtschaft, aber zum Thema Kultur wird es ja auch einiges geben. Ein großes kommunales, lokales Thema. Und da könnte man einen Ort schaffen, einen Ort nicht nur der Erinnerung, sondern auch der Wiederbelebung und auch des Feierns letztendlich, ne? Diese Kultur auch ein bisschen zu feiern. Und was zu dieser Kultur gehört, ist natürlich vor allem auch die Musik. Und wir haben jetzt als nächstes ein Stück, das beginnt sehr, sehr leise. Und auch das gehört zu dieser Musikszene. Es ist ein Song von Aphrodite's Child. Der Sänger Demis Roussos ist, glaube ich, vielen bekannt. Ne? Das ist ja, der hat ja dann eine Solokarriere hingelegt. Und wir hören den Song The Four Horsemen und auch das gehörte zu der Szene, über die wir heute sprechen.

0: Schließlich und wir werden da wieder unsere LPs mitbringen und haben da also eine sehr gute Anlage zur Verfügung mit einem tollen Sound und ja, hoffen, dass viele Leute, die mal schon mal da waren oder die auch noch nicht da waren.
1: Und die vielleicht durch die heutige Sendung auch ein bisschen angeregt worden sind, zu sagen, ich höre mir das mal an, ich gucke mir das mal an. Ja. Was wird da für Musik gespielt? Lichtshow gibt es auch noch dazu. Ja. Sogar Bodennebel, habe ich mir sagen lassen, gibt es dort auch. Und was es dort auch gibt, ist die Musik, die wir jetzt als nächstes hören. Die wird man wahrscheinlich auf deiner Party dann auch hören.

0: Won't Get Fooled Again von The Who. Musik, die ihr auch auf der My Temptation Party von Gisbert Wegener, der heute mit mir zusammen diese Sendung gestaltet hat, hören könnt am 3. Oktober in der Lagerhalle. Wann geht's los? Wann? Du hast vorhin gesagt, 19 Uhr machten früher die Diskotheken auf.
1: Ja, wir haben das letzte Mal um 20 Uhr aufgemacht. Das muss man mit der Lagerhalle nochmal besprechen. Mhm. Wahrscheinlich 20 Uhr, also viele mögen das auch, weil es dann nicht zu spät wird am Abend.
0: Mhm. Ne? Ja, die Leute werden ja nicht jünger, ne?
1: Nein, vor allen Dingen die Busse fahren dann nicht mehr irgendwann, ne?
0: Stimmt, auch. Das heißt, der Zuspruch dieser Party ist auch jetzt keine rein Osnabrücker Party, da kommen auch Leute von außerhalb. Ja,
1: wir haben sogar eine Clique aus Münster, die immer kommt, ne?
0: Aha.
1: Die sagen, in Münster gibt's sowas nicht. Ich kann das nicht beurteilen, ich bin da nicht häufig.
0: Ja, Münster braucht das auch nicht.
1: Also, aber da habe ich so Curtis Mayfield gespielt, da sind die völlig abgedreht.
0: Ja, klasse.
1: Kennst du ja, ne?
0: Curtis, ja, klar. Ja. Also geht hin, ich werde auch da sein, ganz bestimmt. Meine Frau erzählt heute noch gerne die Geschichte von Inagada Davida. Die habe ich dir noch nie erzählt, Gisbert, aber die bringe ich jetzt noch mal ganz zum Schluss.
1: Aha.
0: Du hast Inagada Davida aufgelegt und sie hatte keine Schuhe zum Tanzen an. Irgendwie drückten die Schuhe. Und dann hat sie gesagt, du, ich fahre eben nach Hause. Wir haben es nicht so weit. Wir wohnen oben auf der Illushöhe. Und ich fahre mal eben nach Hause und hole mir andere Schuhe mit dem Fahrrad. Und dann ist sie mit dem Fahrrad losgefahren, hat sich umgezogen, hat andere Schuhe angezogen, kam wieder mit dem Fahrrad. Der Song lief immer noch. Und ja, das ist die Geschichte, die sie immer gerne erzählt. Also es gibt etwas längere Songs, so wie das gerade eben. Es gibt auch Songs, die sind noch länger als 10 Minuten und auch noch länger als 15 Minuten. Und wer das mal erleben möchte, der sollte unbedingt zu dieser Party gehen. Da lebt nämlich das wieder auf, worüber wir heute gesprochen haben, Break on Through to the Other Side. Die legendäre Ausstellung im Schlossmuseum Jever, zu der uns Gisbert Wegener viele, viele Geschichten erzählt hat. Wir kommen jetzt zum Ende der Sendung. Danke, Gisbert, dass du da warst. Und das Ende der Sendung, da kannst du was zu sagen zum letzten Song.
1: Ja, das ist ein Stück von Jeff Beck, dem berühmten Gitarristen, leider auch verstorben. Und heißt Bolero. Und der Song lief in der Scala immer als letztes Stück am Abend. Da wusste dann jeder, der Abend ist vorbei, das Licht ging an. Und wir sind dann alle raus in unsere VW Käfer, haben dann BFBS, also den britischen Soldatensender, angemacht, denn da war John Peel's Music, das passte immer, und dann haben wir da im Auto weitergehört.
0: Und hier gehen die Lichter gleich auch aus.
1: Hier gehen die Lichter auch gleich aus.
0: Und wir bedanken uns fürs Zuhören.
1: Ich bedanke mich auch bei Reinhard für die tolle Moderation.
0: Sehr gerne. Also wir müssen solche Sendungen häufiger machen, das geht gar nicht anders.
1: Ja.
0: Immer wieder. Also wir verabschieden uns mit Jeff Beck und Bolero und wünschen auch euch noch einen schönen Abend.

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1: Ich bin Thomas Bleskin. Bundespräsident Frank-Walter Steinmeier hat Steffen Bilger zum Verkehrsminister ernannt, Carsten Lindemann zum Gesundheitsminister und Nina Wagen zur Kanzleramtschefin. Neuer Vorsitzender der Unionsfraktion ist der bisherige Kanzleramtschef Thorsten Frey. Er erhielt knapp 92% der Stimmen.
2: Frey bekommt von der Bundestagsfraktion nicht die Quittung für den Unmut über Merz Personalentscheidungen. Mehr als 90% Zustimmung gilt als gutes Ergebnis. Von seinen 13 Vorgängern starteten fast alle mit solchen Werten in ihre Amtszeiten, bis auf Friedrich Merz selbst 2022. Vor allem aus Bremen, Rheinland-Pfalz und Sachsen hatte es zuletzt viel Kritik über das Vorgehen des Kanzlers gegeben. Merz geht aber davon aus, dass sich der Ärger bald legt und seine Entscheidungen mit dem heutigen Tag auch akzeptiert sind. Er dürfte sich damit zufrieden in seinen Urlaub verabschieden. Tanja Wagner, Nachrichtenredaktion.
1: Die Bundesregierung hat eine Reform des Erneuerbare-Energien-Gesetzes und ein neues Netzpaket auf den Weg gebracht. So soll es für neue kleine Solaranlagen auf Hausdächern ab 2027 keine dauerhafte Förderung mehr geben. Umweltverbände und Grüne warnen vor einer Schwächung der Energiewende. Industrie und kommunale Unternehmen begrüßen die Pläne. Wegen einer neuen Hitzewelle kämpft die Feuerwehr in den Waldbrandgebieten in Frankreich und Spanien unter Hochdruck gegen ein Wiederaufflammen der Feuer. Inzwischen können Zehntausende Evakuierte in beiden Ländern in ihre Häuser zurückkehren.
3: An der französischen Atlantikküste sorgen enorme Trockenheit, Wind und Temperaturen von über 40 Grad weiter für große Gefahr. Rund 2200 Feuerwehrleute sind dort weiter im Einsatz. Und in Spanien wurden Evakuierungen und Ausgangsbeschränkungen für 19 Ortschaften aufgehoben. Die Behörden warnen wegen der vierten Hitzewelle des Sommers aber vor einer verfrühten Entwarnung. Sorgen bereitet außerdem ein Waldbrand in der Provinz Castellón im Osten Spaniens, wo die Flammen weiter außer Kontrolle sind. David Riemer, Nachrichtenredaktion.
1: Vor der Ostseeküste Mecklenburg-Vorpommerns ist erneut ein Wal gesichtet worden. Nach Angaben des Schweriner Umweltministeriums wurde das Tier am Nachmittag nahe der Seebrücke Wustrow beobachtet. Auch das Deutsche Meeresmuseum enthielt eine entsprechende Warnung. Aufgrund von Ort und Zeitpunkt dürfte es sich bei den Sichtungen um denselben Wal handeln.
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Herzlich willkommen hier im US-Radio 104,8, die Sendung Double Trouble am Mikrofon. Markus Fischer-Kiepe heute und ich begrüße euch. Ich hoffe, ihr hattet heute einen nicht zu stressigen Tag und wenn doch, dann habt ihr jetzt Gelegenheit, euch ein wenig zu entspannen. 2 Stunden Blues Power hier und los geht's mit einer Neuerscheinung von Mike Wheeler. Das Album heißt Chicago Blues, ist auf Delmark erschienen und der erste Song, den wir davon spielen oder den ich davon spiele, heißt Turn Up.

Ja, das war der erste Track von der neuen Mike Wheeler CD. Und ja, auf dieser CD wird er begleitet von Larry Williams am Bass und Cleo Coles Drums und Brian James an den Keyboards. Dave Spector spielt auch auf einem Stück Gitarre. Ja, und von dieser CD hören wir natürlich auch einen weiteren Song und der heißt A Blind Man Can See.

Ja, so viel zu Mike Wheeler. Und jetzt kommen wir zu einer kanadischen Band, ja, die wir hier auch schon des Öfteren gespielt haben. Bywater Call haben ein neues Album. Das heißt Broken Souvenirs. Und die Band besteht zurzeit aus natürlich Megan Parnell am Mikro, Dave Barnes, Gitarre, Bruce McCarthy, Drums, Mike Meusel am Bass und neue Mitglieder der Band sind Andrew Mulligan und Steve Deit und Julian Nelly. Okay, das war die Bläser-Section, soweit ich das gesehen habe gerade. Ja, und von diesem Album hören wir jetzt erstmal den ersten Song und der heißt Hold Me Down. Okay, Bywater Call, viel Spaß damit.

Ja, das war ein Bywater Call mit dem Song Hold Me Down und das ganze Album ist wieder ja so 70er Rock, Blues Rock, alles was da so zugehört. Wie gesagt, meine Referenz sind auch immer natürlich Tedeschi Trucks Band. Natürlich eine völlig andere Gitarre, aber vom Sound her, ja, wer sowas mag, kommt hier voll auf seine Kosten. Und ich habe gerade mal geguckt, wann die Band wieder in deutschen Landen ist. Im Moment ist hier nur angezeigt ein Gig am 24. Januar 2027, also Anfang nächsten Jahres in Bonn in der Harmonie werden sie auftreten. Ja, und hier werden sie jetzt erstmal den nächsten Song könnt ihr hören hier und der heißt How Long, Bywater Call.

Nach Bywater Call und ihrem Albumtitel Broken Souvenirs kommen wir jetzt zu einer weiteren Band, die ein Album rausgebracht hat mit dem Namen Souvenirs. Und zwar Doug Duffy und B-A-D-D, großgeschrieben, Bad mit Doppel-D, wenn man so will. Ja, und von diesem Album hören wir jetzt erstmal einen Song, der heißt A Broken Heart and Empty.

Ja, Doug Duffy hat einen Louisiana-Background und ich finde, das hört man auch an seiner Musik, sehr laid-back, groovig und von dieser schönen CD hören wir auch noch einen weiteren Song. Gut, dass ich gerade noch mal nachgeguckt habe. Französisch ist nicht meine Sprache, wie ihr sicherlich schon des Öfteren hier bemerkt habt. Aber ich habe es versucht hier. Ex-Le Rite, Le Rite, Duck Duffy.

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Ja, den nächsten Künstler, den ich hier vorstelle, der heißt Angel Ocasio Jr. Das Album heißt The Road Home. Ist wohl ein paar Jahre schon auf dem Markt, will ich mal sagen. Und dann hat er es jetzt wohl nochmal neu gemixt. Für mich hört sich das Ganze wie eine Home-Studio-Produktion an. Soundmäßig nicht top, aber nett. Und ich möchte da ein Stück auf jeden Fall von der CD vorstellen. Ein Slow Blues, der heißt Early in the Morning.

Ja, das war nochmal Angel Ocasio Jr. Seine CD hieß The Road Home. Ja, und jetzt gibt's Saxophon-Power, und zwar von Nancy Wright und ihrem neuen Album Playdate 320 oder 320 international gesagt. Ja, Nancy Wright auf dem Wistone-Label kommt das Album raus. Ist ein Protégé von Lonnie Mack, war sie wohl auch sehr mit befreundet natürlich. Und sie hat sich zu Herzen genommen von Produzentenlegende Dick Sherman, der gesagt hat, bei den Umwälzungen in der Musikindustrie heutzutage, was sie machen soll. Und dann hat er gesagt, do what you love, also mach, was dir Freude macht, was du liebst. Ja, und dann hat sie sich eine ganze Garde von Leuten eingeladen. Ja, aber wir hören jetzt erstmal einen Song aus diesem Album. Und der erste Song heißt hier Why You Wanna Do It. Und da singt am Mikrofon zum Beispiel Wee Willie mit.

Ja, das war ein Song von Nancy Wright, von ihrem neuen Album. Und ich habe ja gerade schon gesagt, sie hat also diverse Gäste eingeladen, die mal eben vorbeigeguckt haben, unter anderem, naja, so Joe Louis Walker, Tommy Castro, Elvin Bishop, Chris Kane, Mike Shermer und, also Wahnsinn. Also sie scheint sehr beliebt zu sein und schön, dass sie diese Leute alle ins Studio holen konnte und diese fantastische CD aufnehmen konnte. Ja, und wir hören hier noch weitere Songs von und der nächste heißt I Got What It Takes.

Ja, ihr seid hier im US-Radio 104,8, die Sendung Double Trouble, Mikrofon Markus Fischer-Kiepe. Ja, für einen weiteren Song vor den Nachrichten haben wir noch Zeit. Blues for the West Side, ein Klassiker von Nancy Wright interpretiert. Ich hoffe, wir hören uns gleich wieder. Bis dahin.

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1: Ich bin Thomas Bleskin. Bundespräsident Frank-Walter Steinmeier hat 3 neue Regierungsmitglieder ernannt. Steffen Bilger übernimmt das Verkehrsministerium, Carsten Linnemann das Gesundheitsressort und Nina Wagen das Kanzleramt. Die 3 neuen Minister sind damit im Amt, müssen ihren Amtseid vor dem Bundestag aber später ablegen.
2: Das soll nach der Sommerpause Anfang September passieren. Bundespräsident Steinmeier kritisiert das und auch andere Experten sehen das Vorgehen der Bundesregierung rechtlich durchaus kritisch. Allerdings müssten andernfalls alle 630 Bundestagsabgeordnete extra aus dem Urlaub nach Berlin gerufen werden. Ein kostspieliges Unterfangen. Bei der Ernennung mahnte der Bundespräsident weitere Reformen an und rief auf, mutig zu sein. Die Belastungsprobe sei groß, so Steinmeier, aber die Entschlossenheit, sie zu bewältigen, sei größer. Tanja Wagner, Nachrichtenredaktion.
1: Der bisherige Kanzleramtschef Thorsten Frey ist zum neuen Vorsitzenden der Unionsfraktion im Bundestag gewählt worden. Der CDU-Politiker erhielt nach Angaben aus der Fraktionssitzung knapp 92% der Stimmen und folgt auf Jens Spahn. Der Unmut über die Personalentscheidungen von Bundeskanzler Friedrich Merz schlug sich damit nicht im Ergebnis nieder. Die öffentliche Verschuldung ist im vergangenen Jahr auf den Rekordstand von fast 2,7 Milliarden Euro gestiegen. Das entspricht nach Angaben des Statistischen Bundesamts einer Pro-Kopf-Verschuldung von etwa 32.000 Euro.
3: Öffentliche Verschuldung meint die Schulden, die Bund, Länder, Gemeinden und Sozialversicherungen beim sogenannten nicht öffentlichen Bereich haben, also beispielsweise bei Kreditinstituten. In all diesen Bereichen, außer der Sozialversicherung, sind die Schulden gestiegen. Beim Bund um etwa 6%, bei den Ländern um gut 3%. Nur in Rheinland-Pfalz, NRW und Berlin ist die Pro-Kopf-Verschuldung zurückgegangen. Den stärksten Anstieg gab es bei den Gemeinden und Gemeindeverbänden. Hier sind die Schulden im vergangenen Jahr um gut 15,5% nach oben geklettert. Fiona Reinhardt, Nachrichtenredaktion.
1: Ein Airbus A350 hat bei einem Testflug einen neuen Langstreckenrekord aufgestellt. Die Maschine flog ohne Zwischenlandung mehr als 23.000 Kilometer von Melbourne nach Toulouse und war dabei 24 Stunden und 24 Minuten in der Luft. Der Flug gehört zum Ultralangstreckenprojekt der australischen Gesellschaft Qantas. Sie will ab Oktober 2027 erstmals nonstop von Sydney nach London fliegen.
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Ja, herzlich willkommen hier im US-Radio 104,8, die Sendung Double Trouble am Mikrofon. Weiterhin Markus Fischer-Kiepe. Ja, und keine Zeit verschwenden. Weiter geht's mit Blues Power. Und zwar diesmal von Albert Castiglia. Grits and Glory heißt sein neues Album, was gerade erschienen ist. Und da hören wir den ersten Song von In My America.

Ja, das neue Album von Albert ist, ja, ich würde sagen, fast hört sich an live im Studio, auf jeden Fall Gitarre richtig stark, hört sich live an und feurig, ja, so wollte ich sagen. Und ja, der Song In My America hatte ja auch ein paar durchaus kritische Anmerkungen zum Zustand dieses Landes. Ja, zweiter Titel davon heißt Uncertainty.

Ja, und weil mir die neue Scheibe von Albert Castilla, Grits and Glory, so gut gefällt, gibt's noch ein Instrumentalstück und jetzt lässt er die Gitarre richtig aus dem Halfter, Zack the Juggler.

Ja, nach dem Bluesrock-Gewitter von Albert Castilla kommt jetzt wieder was Ruhigeres, und zwar Country Blues von Jontavious Willis. Den habe ich neulich auf YouTube entdeckt, als ich ein Live-Konzert von ihm mir angeschaut habe auf einer kleinen Bühne in den USA. Das war so ein Mix aus elektrischer Gitarre und Akustikgitarre. Hat mir total gut gefallen, tolle Ausstrahlung. Ja, und dann bin ich mal auf die Suche gegangen und habe jetzt hier sein neuestes Album, West Georgia Blues heißt das. Ja, er ist ein US-amerikanischer Country-Blues-Sänger, Gitarrist, Songwriter, Multi-Instrumentalist, macht auch Lernvideos und verschiedene andere Dinge. Und hat, glaube ich, bislang 3 Alben veröffentlicht. Ja, und ich habe jetzt eben dieses Album hier vorliegen. Und davon hören wir jetzt auch erstmal den Titelsong. Viel Freude damit. Come on.

Ja, das Album wird bei mir, glaube ich, unter die Top 10 dieses Jahres kommen und deswegen werden wir hier auch noch ja, zwei weitere Songs davon hören, was ja nicht so oft vorkommt in dieser Sendung. 4 Tracks von einer CD, Ja, und jetzt kommt wieder was sehr Stimmungsvolles, Atmosphärisches und der Song heißt Ghost Woman.

0: Ja, das war nochmal ein Song von Jontavious Willis von seiner CD West Georgia Blues. Der Song Jontavious Willis Georgia Grind. Ja, wunderbares Album. Lohnt sich reinzuhören. Und ihr seid hier im US-Radio 104,8, die Sendung Double Trouble am Mikrofon Markus Fischer-Kiepe. Ja, weiter geht's mit Neuerscheinung. Was habe ich hier? Joanna Connor Band, live im 11-11. Und auch auf Delmark Records erschienen, roh, ungeschliffen und tolles Konzert. Und wir hören einen Blues-Klassiker, Shake Your Money Maker mit der Joanna Connor Band.
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Ja, der erste Song ist vorüber und schon folgt der zweite. Joanna Connor Band live, When the Levee Breaks. Und sie lässt auch ihre Mitmusiker ja auf diesem Album scheinen. Und das zeichnet eine Bandleaderin ja auch aus. Weiter geht's.

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1: Ja, das war die Joanna Connor Band von ihrem neuen Live-Album. Ja, und die Sendung unweigerlich neigt sich schon fast wieder dem Ende zu. Deswegen kurz noch das nächste Sendedatum, 26. August. 26. August wieder Double Trouble hier im US Radio. Aber jetzt noch weiter mit schöner neuer Musik. Und zwar eine Band oder ein Duo, Graydale. D-L-I-S-L-E, Grey and Green heißt das Album. Eben Grey de Lisley und Les Green. Und ja, der Titel Grey and Green, das Album, und der erste Song hier von heißt Homewreck.

Ja, das war doch schon mal ein sehr guter Einstieg in dieses Album. Die beiden haben sich, also die Grey DeLisle ist eine Schauspielerin und Synchronsprecherin und Les Green ist der Sänger der Swayzees, energetischer Roots Rock and Soul lese ich hier. Ja, und das Ganze haben sie im Grunde genommen, nachdem sie eine Weihnachtssingle wohl vor einigen Jahren aufgenommen haben, eben auf dieses Album gepackt. Rockabilly, Soul, R&B der alten Schule, und das machen sie wie richtig toll. Und wir hören einen weiteren Song von diesem Album, und der heißt Go, Go, Go.

Ja, das war der vorletzte Song und jetzt noch einen weiteren Brigitte Purdy von ihrer CD Mother of the Crossroads. Gibt es den Song Sugar Fried Candy. Ja, und ihr wart hier im US-Radio 104,8, die Sendung Double Trouble. Am Mikrofon war Markus Fischer-Kiepe. Ich hoffe, es hat euch Spaß gemacht. Mir hat es Spaß gemacht und kommt weiterhin gut durch den Sommer. Am 26. August hören wir uns wieder. Bis dahin, macht's gut. Tschüss.

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2: Ich bin Uli Reitinger. 11 Tage nach dem Rücktritt von Unionsfraktionschef Spahn hat Bundeskanzler Merz den wesentlichen Teil seines Personalumbaus abgeschlossen. Die Unionsfraktion wählte in einer Sondersitzung den bisherigen Kanzleramtschef Thorsten Frey zum neuen Vorsitzenden mit dem für viele überraschend guten Ergebnis von rund 92%.
3: Vorher nannte Bundespräsident Steinmeier 3 neue Minister. Merz zeigte sich trotz massiver Kritik, vor allem über die Art und Weise der Entlassung von Verkehrsminister Schnieder, zufrieden mit der Neuaufstellung von Regierung, Partei und Fraktion. Er erwartet sogar einen neuen Impuls, der ist aus Unionssicht auch nötig, zumal im Herbst 3 wichtige Landtagswahlen anstehen. CSU-Chef Söder konnte sich einen Seitenhieb Richtung Merz nicht verkneifen. Er fordert mehr Tempo bei den Reformen der schwarz-roten Koalition. David Riemer, Nachrichtenredaktion.
2: Von einer Hitzewelle und kräftigem Wind angeheizte Brände greifen in Südeuropa um sich und stellen Feuerwehrkräfte und die Bevölkerung vor eine extreme Herausforderung. In Frankreich konzentrieren sich die Einsatzkräfte darauf, das Wiederaufflammen der einigermaßen eingegrenzten Waldbrände zu verhindern.
4: Es ist enorm heiß in Westfrankreich. Die Temperaturen liegen bei bis zu 41 Grad, die Luft ist trocken und es windet. Die Feuerwehr bangt daher, dass der riesige Brand bei Bordeaux weiter um sich greifen könnte. Die Kräfte vor Ort sind weiter im Dauereinsatz. Mit dabei sind auch 40 Soldaten der Bundeswehr. Mit 2 Löschhubschraubern werfen sie immer wieder riesige Mengen Wasser über den Flammen ab. Sollte der Brand noch lange anhalten, könnten auch aus Deutschland noch länger Helfer vor Ort sein. Aus Bordeaux, Rachel Sommer.
2: Die Bundesregierung hat eine Reform des Erneuerbare-Energien-Gesetzes und ein neues Netzpaket auf den Weg gebracht. Für neue, kleine Solaranlagen auf Hausdächern soll es ab 2027 keine dauerhafte Förderung mehr geben. Umweltverbände und Grüne warnen vor einer Schwächung der Energiewende. Industrie und kommunale Unternehmen begrüßen die Pläne grundsätzlich. Ein Airbus A350 hat bei einem Testflug einen neuen Langstreckenrekord aufgestellt. Die Maschine flog ohne Zwischenlandung mehr als 23.000 Kilometer von Melbourne nach Toulouse und war dabei 24 Stunden und 24 Minuten in der Luft. Der Flug gehört zum Ultralangstreckenprojekt der australischen Gesellschaft Qantas. Sie will ab Oktober 2027 erstmals nonstop von Sydney nach London fliegen.
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1: Ja, einen wunderschönen Mittwochabend. Es ist 22:03. Ihr hört OS Radio 104,8. Ihr hört euren Heimatsender. Ihr hört eine weitere Ausgabe von 3 from 1 und wie immer für euch am Mikrofon Michael Reinelt. Und heute aufgrund des Sommers immer wieder veröffentlichungsschwache Zeit. Nur drei Alben, nämlich Jack White, Panda Bear und Sonic Boom. Und anfangen wollen wir mit Fatomi. Das neue Album heißt Drama endet nie. Der Fluch der guten Tat hört bei Fatoni auf den Namen Yo Picasso und ist mittlerweile 11 Jahre alt. Zusammen mit Buddy und Lieblingsproduzent Dexter brachte der damals 30-Jährige das Album raus, welches den Wendepunkt in seiner Karriere markierte und an dem er sich bis heute messen lassen muss. Seinem großen Ziel, Tatortkommissar zu werden, ist Anton Schneider, wie der Rapper mit bürgerlichen Namen heißt, ein gutes Stück näher gekommen. Für die ARD Primetime hat es noch nicht gereicht, aber immerhin für die Hauptrolle in der skurrilen Netflix-Serie Kacken an der Havel. Komplett auf die Schauspielkarriere will sich Fatoni aber nicht konzentrieren, wie schon Barfs sein gemeinsames Album mit Use You und Edgar Wasser aus 2025 bewiesen hat. Die Lockerheit dieser Zusammenarbeit nimmt er mit auf die erste Albumhälfte von Drama endet nie. Der Titeltrack zusammen mit Kreuzfeld und Jakob-Legende Lackmann ist eine Hommage an die gute alte Zeit. Wann werde ich endlich ausgetauscht? Fatomis entwaffnende Wortmeldung zum allgegenwärtigen Thema künstliche Intelligenz. Bei Nachos und Geld ist geil, läuft der Wahlberliner zur Höchstform auf und packt Gesellschaftskritik in Punchlines, wie es ihm seit seinem Mixtape im Modus kaum noch gelungen ist. Bei Alles Neu und Nicht Hollywood versucht sich Fatoni an Indie-Pop und wildert damit in den Gefilden von Casper oder Kraftklub. Wir hören rein in dieses neue Album mit den drei Tracks Nachos, Oktober und Vergiss mein nicht. Ich wünsche euch ganz viel Spaß mit Fatoni.

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Ja, das war's von Fatomi und wir kommen zum zweiten Album für heute. Das kommt von Jack White. Wer sich am 8. und 9. Juni die zwei Teile der Online-Doku Third Man Release Lab anschaute, bekam den Firmenboss Jack White zwar kaum zu sehen, über die Arbeitsprozesse seines Labels mit angeschlossenem Presswerk sprachen andere. Es gab aber bereits ein paar Hinweise darauf zu sehen, was dann am 10. Juni geschah. Jack White kündigte sein neues Album Frozen Charlotte an. Manchmal fühlt sich das beste Marketing gar nicht wie Marketing an, heißt es in der Doku. So ist es wohl. Es ist schon ein Stunt, die halbe Belegschaft für eine Doku zu mobilisieren, die sich dann als Promotion-Tool für die neue Platte des Chefs erweist. Aber White hat gerade einen Lauf. 2024 gelang ihm mit dem Album No Name die Revitalisierung seiner Solokarriere. Eine so wuchtige Platte hatte er lange nicht mehr produziert. Auch das Songwriting gelang grandios. Delon, Grammy-Nominierung, Aufnahme in die Rock'n'Roll Hall of Fame. White ist ein Abenteuer. Doch für Frozen Charlotte griff er noch einmal auf das Bewährte zurück. Das Album wirkt wie ein Sequel zu No Name. Zu hören ist White mit einer kleinen Kernband. Gespielt wird Punk, Blues, rau und wuchtig. Und wie sich das anhört mit den kommenden vier Songs: Good and the Broken Ribs, You'll Never Fix, I Can't Believe What I'm Hearing und Neighbors Blues. Ich wünsche ganz viel Spaß mit Jack White.

Ja, das war's von Jack White. Und wir machen weiter mit dem letzten Album von für heute. Das kommt von Panda Bear und Sonic Boom. Das Psych-Duo übertrifft sich selbst mit einer Musik zwischen Beach Boys und Trip. Panda Bear von Animal Collective und Spaceman 3, Sonic Boom, eint die Sehnsucht nach berauschten Zuständen. Ihre musikalischen Wege dorthin sind jedoch grundverschieden. Panda Bear nutzt die komplexe Verschachtelung, Sonic Boom das minimalistische Dröhnen. Als die beiden 2022 erstmal zusammenarbeiteten, war das Ergebnis offen. Was entsteht hier? Genialität oder Langeweile? Die Antwort: irgendwas dazwischen. Nun gibt's eine zweite gemeinsame Platte und Panda Bear und Sonic Boom haben die richtigen Schlüsse gezogen. Das neue Album klingt wie die Pet Sounds Variationen aus einer Parallelwelt. Elektronische Fragmente, Entschuldigung, treffen auf Pauken und Tröten, Steel Drums und Rasseln. Der Titeltrack beginnt wie ein Spaceman 3 Drone Stück, bevor lustige Flöten Demarsch blasen. Sonic Boom wie Ringo Starr singt und sich ein prädigitales Signal in eine Polizeisirene verwandelt. Wie sich das Ganze anhört, für euch mit den vier Songs: Lucky Charm, Something Like Dreaming, A of When und Pray to You. Ich wünsche viel Spaß dabei, sage an dieser Stelle schon mal Tschüss, Ciao, auf Wiederhören. Wünsche euch ganz viel Spaß mit Panda Bear and Sonic Boom und würde mich freuen, wenn ihr nächste Woche Dienstag dann 21 Uhr wieder hier ein auf OS Radio Osnabrück einschaltet für die nächste Ausgabe von 3 from 1. Für euch am Mikrofon war an einem heißen Mittwoch Michael Reinelt.

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1: Ich bin Uli Reitinger. Nach dem Rücktritt von Jens Spahn ist der Personalumbau der Union weitgehend abgeschlossen. Thorsten Frey wurde mit knapp 92% zum neuen Vorsitzenden der Bundestagsfraktion gewählt. Bundespräsident Steinmeier ernannte zudem Nina Warken zur Kanzleramtschefin, Carsten Linnemann zum Gesundheitsminister und Steffen Bilger zum Verkehrsminister. Bundeskanzler Merz zeigte sich trotz anhaltender Kritik zuversichtlich, dass von der Neuaufstellung neue Impulse ausgehen. Wirtschafts- und Energieministerin Reiche plant einen Kurswechsel in der Energiepolitik. Das Kabinett hat grundlegende Reformen dazu nun auf den Weg gebracht, mit Konsequenzen auch für die privaten Haushalte.
2: Mehr finanzielle Eigenverantwortung für die erneuerbaren Energien und ein Netzpaket sollen helfen, die hohen Stromkosten am Wirtschaftsstandort Deutschland zu senken. Es muss Schluss sein mit dem Rundum-Sorglos-Paket, sagt Reiche. Sie will den Ausbau von Ökostrom und Netzen besser aufeinander abstimmen und Fördermittel sparen, auch bei den Solaranlagen auf dem Hausdach oder den Balkonkraftwerken. Das kommt vor allem bei der Branche schlecht an, die Arbeitsplätze und Investitionen gefährdet sieht. Die Industrie dagegen begrüßt die Pläne. Tanja Wagner, Nachrichtenredaktion.
1: Mit stellenweise fast 40 Grad steht Deutschland morgen der heißeste Tag der aktuellen Hitzewelle bevor. Selbst an den Küsten steigen die Temperaturen auf über 30 Grad. Dazu drohen Sturm oder sogar Orkanböen und örtlich starke Gewitter, eine explosive Mischung.
3: Hohe Temperaturen und schwüle Gewitterluft. Meteorologen sprechen von einer extrem starken Wärmebelastung. Vor allem Menschen mit Kreislaufproblemen leiden. Auch für ältere Menschen ist die Wetterlage gefährlich. Der Deutsche Wetterdienst empfiehlt, direkte Sonne nach Möglichkeit zu meiden, ausreichend Wasser zu trinken und die Innenräume kühl zu halten. Wer Abkühlung in Wäldern sucht, sollte den Rückweg antreten, sobald sich erste Gewitterboten ankündigen. Das gilt auch für schattige Bereiche unter Bäumen an Badeseen. Diana Kramer, Nachrichtenredaktion.
1: Wegen eines außer Kontrolle geratenen Waldbrands auf Kreta wird der Ferienort Arja Galina evakuiert. Medienberichten zufolge sind rund 6000 Urlauber betroffen. Stürmischer Wind treibt die etwa 15 Kilometer lange Feuerfront voran und zwang Löschfahrzeuge und Hubschrauber zum Abbruch ihrer Einsätze. Zwei Feuerwehrleute kamen ums Leben, nachdem sie im dichten Rauch die Orientierung verloren hatten.
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1: Ich bin Uli Reitinger. Der personelle Umbau in der Unionsfraktion und in der Bundesregierung ist weitgehend abgeschlossen. Die Minister Warken, Linnemann und Bilger bekamen von Bundespräsident Steinmeier ihre Ernennungsurkunden. Und die Unionsfraktion wählte Thorsten Frey mit mehr als 90% zu ihrem neuen Vorsitzenden. Kanzler Merz war nachher sichtbar zufrieden.
2: Dieser Herbst, der wird für uns sehr herausfordernd. Wir werden uns darauf vorbereiten müssen. Wir werden das tun. Die Reformen gehen weiter. Wir arbeiten daran. Und ich bin wirklich sehr zuversichtlich, dass aus dieser Fraktionssitzung heraus ein neuer Impuls kommt, eine neue Dynamik kommt und auch eine neue Anstrengung für uns alle kommt, das Land gut zu führen, unser Land in eine gute Zukunft zu führen. Und das ist die Aufgabe, die wir alle haben.
1: Die neuen Minister sollen erst Anfang September vom Bundestag vereidigt werden. Sie sind trotzdem jetzt schon im Amt. Wegen einer neuen Hitzewelle kämpft die Feuerwehr in den Waldbrandgebieten in Frankreich und Spanien unter Hochdruck gegen ein Wiederaufflammen der Feuer. Inzwischen können Zehntausende Evakuierte in beiden Ländern in ihre Häuser zurückkehren.
3: An der französischen Atlantikküste sorgen enorme Trockenheit, Wind und Temperaturen von über 40 Grad weiter für große Gefahr. Rund 2200 Feuerwehrleute sind dort weiter im Einsatz. Und in Spanien wurden Evakuierungen und Ausgangsbeschränkungen für 19 Ortschaften aufgehoben. Die Behörden warnen wegen der vierten Hitzewelle des Sommers aber vor einer verfrühten Entwarnung. Sorgen bereitet außerdem ein Waldbrand in der Provinz Castellón im Osten Spaniens, wo die Flammen weiter außer Kontrolle sind. David Riemer, Nachrichtenredaktion.
1: Nach dem islamistischen Anschlag am Rande des Christopher Street Days in Berlin stellt Familienministerin Prien den Ländern mehr Geld für Angebote gegen Radikalisierung in Aussicht. Konkret geht es um 5 Millionen Euro aus dem Förderprogramm Demokratie leben, die bisher nicht dafür vorgesehen waren. Bei dem CSD-Anschlag hatte ein Islamist eine Frau tödlich und etwa 30 weitere Menschen teils lebensgefährlich verletzt. BMW legt als letzter deutscher Autokonzern ein großes Stellenabbauprogramm auf. Weltweit sollen rund 8000 Jobs wegfallen. Der Stellenabbau soll in Deutschland über natürliche Fluktuation und ein Abfindungsprogramm auf freiwilliger Basis erfolgen. Da mehr als die Hälfte der knapp 154.000 BMW-Mitarbeiter in Deutschland tätig ist, ist es wahrscheinlich, dass am Ende auch mehr als die Hälfte der betroffenen Jobs auf Deutschland entfällt.
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1: Ich bin Uli Reitinger. 11 Tage nach dem Rücktritt von Unionsfraktionschef Spahn hat Bundeskanzler Merz den wesentlichen Teil seines Personalumbaus abgeschlossen. Die Unionsfraktion wählte in einer Sondersitzung den bisherigen Kanzleramtschef Frei zum neuen Vorsitzenden mit dem für viele überraschend guten Ergebnis von rund 92%.
2: Vorher ernannte Bundespräsident Steinmeier 3 neue Minister. Merz zeigte sich trotz massiver Kritik, vor allem über die Art und Weise der Entlassung von Verkehrsminister Schnieder, zufrieden mit der Neuaufstellung von Regierung, Partei und Fraktion. Er erwartet sogar einen neuen Impuls, der ist aus Unionssicht auch nötig, zumal im Herbst 3 wichtige Landtagswahlen anstehen. CSU-Chef Söder konnte sich einen Seitenhieb Richtung Merz nicht verkneifen. Er fordert mehr Tempo bei den Reformen der schwarz-roten Koalition. David Riemer, Nachrichtenredaktion.
1: Der neue Verkehrsminister Steffen Bilger ist optimistisch, den Zustand der Verkehrsträger mit den neuen Infrastrukturmilliarden verbessern zu können. Das gehe aber nicht sehr schnell und nicht ohne Unannehmlichkeiten, sagte Bilger im ZDF Heute Journal.
3: Ich kann keine Wunder versprechen, weil Infrastruktur schon auch Zeit braucht. Aber natürlich muss es jetzt auch mit den Möglichkeiten, die wir durch die Infrastrukturmilliarden haben, schnell und spürbar besser werden. Aber es wird seine Zeit brauchen. Gerade wenn wir jetzt viel in die Infrastruktur investieren, dann bedeutet das auch Baustellen. Das bedeutet Behinderung, das bedeutet im Bahnbereich dann auch leicht Verspätungen.
1: Der neue Verkehrsminister Steffen Bilger. Deutschlands Verbraucher müssen sich nach dem Auslaufen des Tankrabatts auf höhere Teuerungsraten einstellen. Nach dem Rückgang auf 2,3% im Juni dürfte die Inflation im Juli laut Volkswirten gestiegen sein. Heute veröffentlicht das Statistische Bundesamt seine erste Schätzung. Die Bundesstatistiker veröffentlichen heute auch noch eine erste Schätzung zum Bruttoinlandsprodukt im Zeitraum April bis Juni. Der Iran-Krieg bremst die Erholung der Wirtschaft. Volkswirte rechnen für das zweite Quartal trotzdem mit einem Mini-Plus von 0,1% zum Vorquartal. Wegen eines außer Kontrolle geratenen Waldbrands auf Kreta wird der Ferienort Arja Galini evakuiert. Medienberichten zufolge sind rund 6000 Urlauber betroffen. Stürmischer Wind treibt die etwa 15 Kilometer lange Feuerfront voran und zwang Löschflugzeuge und Hubschrauber zum Abbruch ihrer Einsätze. 2 Feuerwehrleute kamen ums Leben, nachdem sie im dichten Rauch die Orientierung verloren hatten.
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2: Ich bin Uli Reitinger. Die personellen Änderungen in der Regierung und Unionsfraktion sind soweit abgeschlossen. Bundespräsident Steinmeier überreichte den neuen Ministern Warken, Linnemann und Bilger ihre Ernennungsurkunden. Und Thorsten Frey wurde von der Unionsfraktion zu ihrem neuen Vorsitzenden gewählt mit knapp 92%.
3: Frey bekommt von der Bundestagsfraktion nicht die Quittung für den Unmut über Merz Personalentscheidungen. Mehr als 90% Zustimmung gilt als gutes Ergebnis. Von seinen 13 Vorgängern starteten fast alle mit solchen Werten in ihre Amtszeiten, bis auf Friedrich Merz selbst 2022. Vor allem aus Bremen, Rheinland-Pfalz und Sachsen hatte es zuletzt viel Kritik über das Vorgehen des Kanzlers gegeben. Tanja Wagner, Nachrichtenredaktion.
2: In mehreren Regionen Frankreichs sind erneut Waldbrände ausgebrochen. Betroffen ist unter anderem das südfranzösische Departement Var. 600 bis 700 Menschen mussten evakuiert werden. Ein größerer Brand brach auch in der Nähe von Dijon aus. Wegen des Rauchs wurde die Bevölkerung aufgerufen, sich möglichst nicht draußen aufzuhalten und Türen und Fenster geschlossen zu halten. Auch in Spanien ist ein weiteres schweres Feuer ausgebrochen, in einem Nationalpark an der Grenze zu Portugal. Rund 950 Menschen aus 12 Ortschaften wurden in Sicherheit gebracht. Jetzt erwischt es auch BMW. Als letzter deutscher Autokonzern legen die Münchner ein großes Stellenabbauprogramm auf. Weltweit sollen rund 8.000 Jobs wegfallen, erfuhr die Deutsche Presseagentur aus Unternehmenskreisen.
4: Wie viele der 8.000 Stellen hier in Deutschland wegfallen, ist bislang nicht bekannt. Der Münchner Autobauer teilte mit, der Abbau soll über die natürliche Fluktuation und ein Abfindungsprogramm erfolgen. BMW leidet, wie auch die Konkurrenz, unter enormem Konkurrenz- und Preisdruck, vor allem durch chinesische Hersteller. Dazu kommen die US-Zölle und die Auswirkungen der Krise im Nahen Osten auf die weltweite Konjunktur. Diana Kramer, Nachrichtenredaktion.
2: Die Deutsche Bahn stellt heute ihre Halbjahresbilanz vor. Der bundeseigene Konzern fiel zuletzt nicht nur mit schwacher Pünktlichkeitsquote und maroder Infrastruktur auf, sondern auch mit schlechten Unternehmenszahlen. 2025 verzeichnete die Bahn unterm Strich einen Milliardenverlust. Operativ, also im Kerngeschäft, machte die Bahn wegen der stetig steigenden Zahl an Fahrgästen ein Plus von rund 300 Millionen Euro. Und das will man im laufenden Jahr verdoppeln.
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